0: drei Musketiere. Heute...
1: Die Erleuchtung.
2: Hey, Praktikant. Kann er mir vielleicht mal sagen, warum er mit seiner Taschenlampe auf meinen Arm scheint?
3: Ja, klar kann ich das.
2: Dann tue er es.
3: Ach so, ja. Du hast doch selbst gesagt, dass ich ein Armleuchter bin.
2: Ach so. Ja, das stimmt. Dann ist in Ordnung. Dann ist ja okay. Jetzt
1: Das war eine halbdunkle Folge der drei Musketiere von Georg Joosten aus Ilo.

0: Der kleine Tierfreund.
1: Während der Osterhase mit dem Sack voll Eiern durch den Lenz flaniert, zeigt sich zu Pfingsten das schmucke Rind kastriert. Ein frohes Pfingstfest wünscht Ihnen, liebe Zuhörer, der kleine Tierfreund. Sie werden es erraten haben, vom Pfingstochsen soll heute die Rede sein und von der barbarischen Sitte der Landbevölkerung, 50 Tage nach Ostern noch einmal Eier suchen zu gehen. Dem stolzen Stier wird just dann, wenn die Frühlingsgefühle keimen, die Manneskraft geraubt. Kein feiner Zug, wie ich finde. Weibisch herausgeputzt wird der zum Ochsen degradierte Patriarch unter dem Gejohle der Dorfbevölkerung dann durch die Straßen geführt. Gott sei Dank, liebe Tierfreunde, gehört dieses beschämende Brauchtum in unserem Lande fast überall der Vergangenheit an. Und ich bräuchte an dieser Stelle nicht davon zu berichten, hätte mich eine Zeitungsmeldung nicht aufgeschreckt. Dort wurde gemeldet, dass eine Bezirksgruppe der Frauenbewegung den Pfingstochsen vor ihren Karren spannen will. Unseren Zuhörern sei gesagt, dass es sich bei der Frauenbewegung um eine Glaubensgemeinschaft handelt, die sich hauptsächlicherweise mit dem Mann beschäftigt. Die in der Zeitung erwähnte Bezirksgruppe wird am Pfingstsonntag einen entmannten Stier durch die Stadt sehen. Der Pfingstochse möge allen Männern eine Warnung sein, so steht es in der Verlautbarung zu lesen, dass Manneskraft nicht ewig wäre und schon bald mit kühnem Streich ein Ende bereitet werden kann. Liebe Tierfreunde, wir sind erschüttert. Wir sind erschüttert, wie die unschuldige Kreatur wieder einmal für Propagandazwecke missbraucht wird. Unsere Solidarität gehört dem Pfingstochsen, der für die männliche Sache, also für die Natur, seine Hoden ließ. Wie so manch anderer Mann auch in moderner Zeit, wie auch Sie, lieber Tierfreund, draußen am Empfänger, hat auch der ehemalige Pfingstbulle nicht nur federn lassen müssen. Und wenn Sie, liebe Zuhörerinnen, am morgigen Festtag einem geknickten Mann in die gebrochenen Pupillen schauen, so wissen Sie warum. Frohe Pfingsten, Ihr kleiner Tierfreund.

0: Gedanken zur Zeit. Es spricht Akademiker AD Kasowat von Sondermühlen.
1: Dar es Salaam. Was für ein schönes Wort, liebe Freunde. Warum kann nicht Fisselhöfede so heißen? Was auch immer dem Neger an wirtschaftlichem Vermögen gebricht, Orte benennen, oh ja, darauf versteht er sich, der braune Bruder. Einen schönen Tag noch wünsche ich Ihnen.

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0: Zieh dich nicht so, hä? Ich verspreche dir, das wird die Nummer deines Lebens. Ja, hast du einmal einen kleinen Mann gehabt, guckst du keinen großen mehr an. Nun zieh dich nicht so, du willst es doch auch, hä? Los, spiele nicht die Brüde. Ich erzähl auch nicht den anderen, meine kleine Zuckerschnecke.
1: Das war aus der Reihe Große Momente der Weltgeschichte die Wahrheit über das Verbleiben von Schneewittchens achtem Zwerg. Vor langer Zeit im Zauberwald, früher Nachmittag.

0: Hallo? Entschuldigen Sie? Ja. Entschuldigen Sie? Ich komme hier nur gerade mal ganz zufällig vorbei und sah die ganzen Leute und Krankenwagen und dachte, frag doch mal. Ne? Sagen Sie, ist hier im Haus einer kaputt gegangen?
1: Ja, mein Vater ist verstorben.
0: Ach du Scheiße! Oh je! Oh. Naja, ist ja vielleicht besser für so einen alten Knochen, ne? Nach so langem Leiden endlich erlöst werden.
1: Und na, er war gar nicht krank, das kam ganz plötzlich.
0: Ach, naja. besser so als anders, ne? Wünscht man sich ja, dass man so einfach aufwacht und ist tot, ne? Besser als erst jahrelang rumsiechen und allen zur Last fallen und so, ne? Wenn man sich nicht mehr bewegen kann selber und riecht, nicht?
1: Und, ja, ja. Und bitte, seien Sie nicht böse, aber es wäre sehr nett, wenn Sie mich doch ein wenig allein lassen würden, ja, in diesem Moment, verstehen
0: ja,
1: Sie?
0: Ja, aber ja, selbstverständlich.
1: Danke.
0: Ist klar.
1: Danke.
0: Da braucht man Ruhe in so einem Moment, ne?
1: Ja, genau.
0: Wenn gerade einer kaputt gegangen ist, ne?
1: Mhm.
0: Und der eigene Vater sogar, ne? Nee, ist klar. Entschuldigung, wenn ich doch noch einmal frage, ganz kurz. Ja. Wie alt war denn der Herr Vater?
1: 48.
0: Was?
1: Ja.
0: Meine Fresse. So jung noch.
1: Mhm.
0: Oh, ich wollte gerade sagen, wissen Sie, was soll's? Er hat sein Leben gehabt, nicht? So als Trost wollte ich da sagen. Mhm. Ne? Aber dann ist er ja noch so richtig mitten raus, ne?
1: Mhm.
0: Krebs? Prostata?
1: Nein, ein Unfall. Er ist die Treppe runtergestürzt.
0: Ui.
1: Ich wollte noch helfen, aber er ist dann in meinen Armen verschieden.
0: Oh, ja. Oh. So was vergisst man nicht, ne?
1: Mhm.
0: So ein Bild wird man nie los, ne? Da können Sie einen drauf lassen, ehrlich.
1: Mhm.
0: Ich habe mal mit dem Auto eine Katze angefahren.
1: Ach.
0: Und die zuckte auch noch, ne?
1: Mhm.
0: Und ob Sie es mir glauben oder nicht, ich denke da heute noch oft dran.
1: Mhm.
0: Ja. Und dann noch ein eigener Verwandter, ne?
1: Mhm.
0: Seien Sie froh, dass das nicht noch Ihre Schuld war, ne? Jetzt so.
1: Ja, wissen Sie, in gewisser Weise... Er ist über meine Aktentasche gestolpert, ne? Ich sag mir schon die ganze Zeit, ich sollte mir eigentlich gar keine Vorwürfe machen, aber...
0: Doch,
1: was?
0: Doch,
1: bitte?
0: Doch. Wenn das Ihre Tasche war,
1: aber
0: dann war das ja schon Ihre Schuld, ne? Ganz klar. Oje. In Ihrer Haut möchte ich da auch nicht stecken, ne? Da wird man des Lebens nicht mehr froh. Nee, oje. Seien Sie, kommt er denn gleich raus?
1: Wer?
0: Ja, der Kaputte. Ihr Herr Vater, meine ich. Ich muss nämlich auch langsam noch weiter, ne? Habt ihr nicht den ganzen Tag Zeit, aber sowas kriegt man ja halt auch nicht jeden Tag zu sehen, ne?
1: Was,
0: ne?
1: Was?
0: Naja, so ein Toten, der aus dem Haus getragen wird, ne? Das ist doch schon interessant. Kommt der eigentlich in so einen Sack oder ist er schon im Karton? Also in der Kiste drin, meine ich.
1: Wissen Sie, ich möchte ja nicht unhöflich werden, aber ich finde, es reicht so langsam, ja?
0: Haben Sie eigentlich schon Gedanken gemacht wegen der Wohnung? Ich meine, da ist doch jetzt ein Zimmer frei, oder
1: so,
0: nicht?
1: So, jetzt verschwinden Sie, ja?
0: Was?
1: Es langt nämlich.
2: Was ist denn da los? Fritz Bastian? Was streitest du dich denn?
1: Auf
2: ja?
1: Dach. Papa ist noch nicht mal kalt und da ist das hier schon so ein Geier und will die Wohnung haben.
2: Was? Die Wohnung?
1: Ja.
2: Und ich dachte, wir werden die Butze von dem alten Sack nie los.
1: Aber
2: ja, dann sei doch nicht so unhöflich, nicht? Und bitte den netten Herrn mal herein. Entschuldigen Sie bitte, mein Bruder.
0: Ach, in so einer Situation, ne, wenn der Vater gerade kaputt
2: ja,
0: gegangen ist. Das verstehe ich.
3: Du kannst doch nicht gerade jetzt schon die Wohnung verschollen.
2: Wieso? Papa ist ja wohl lange genug tot, ne? Und beschweren wird er sich ja auch wohl kaum, oder? Also, dann folgen Sie mir doch bitte, ne?
0: Ich würde aber auch gerne noch ein ganz bisschen zugucken.
2: Ja, selbstverständlich.
0: Ja.
2: Meine Frau nimmt aber auch sowieso alles mit der Videokamera auf für die Kinder, ne?
0: Ach, ja, schön.
2: Da mache ich Ihnen dann kostenlos eine Kopie.
0: Ach,
2: nicht?
0: Ja, das wäre nett. Ich habe auch noch was mit einer Katze auf Video. Kann ich Ihnen dann noch
2: ja,
0: mal geben?
2: Ja, vielen Dank.
0: Das ist schön. Danke.
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Hier meldet sich Hans-Werner Brunks aus Erichroda. Ein Tipp von einem Kollegen hat mich hier in die tiefste DDR-Provinz gebracht. Er hat mir gesagt, Hans-Werner, wenn du dahin fährst, du wirst es nicht glauben. Und recht hat er gehabt. Aber mal der Reihe nach. Erichroda gehört zu einer der Gemeinden, deren Pfarrer jetzt schon seit Wochen nicht mehr am Ort ist. Erst der Wahlkampf, jetzt ist er in der Volkskammer. Rein seelsorgerisch tut sich hier also seit einigen Monaten nichts mehr in Erichroda. Und das rächt sich. Was 40 Jahre Sozialismus und Atheismus nicht geschafft haben, jetzt ist es soweit. Aus Verunsicherung ist ganz Erichroda wieder heidnisch geworden. Aber wie? Die Musik, die Sie da im Hintergrund hören, gehört zu einer vorgeschichtlichen Opferfeier. Und mit einem seligen Lächeln, ich beschreibe das mal, mit einem seligen Lächeln auf den Lippen, liegt der ehemalige Bürgermeister dieser Gemeinde, Hans Schwarte, auf dem Opferstein, bereit, den tödlichen Streich der Tempeldienerin Margarete Zapfmann, früher demokratischer Aufbruch, zu empfangen. Ja, und die Männer der ehemaligen Werksfeuerwehr stehen mit grimmiger Miene und nacktem und Öl eingeriebenem Oberkörper und bewachen die Zeremonie. Ja, Opfer bringen, das ist im Moment das Ding hier in Erichroda. Morgen ist zum Beispiel der Kandidat der CDU für das Bürgermeisteramt an der Reihe. Ja, er hat es verdient, sagte mir knapp der Dorfälteste, der ehemalige Schuhmacher Wilfried Knappgeweint. Aber das ist ja längst nicht alles. Kaum war der Pfarrer eine Woche im Wahlkampf, konvertierte die komplette Dorfpolizei zum Voodoo-Kult. Ja, hier und da fliegt noch mal eine alte Honecker-Puppe aus dem Fenster. Ansonsten hört man in der Polizeiwache Tag und Nacht nur diesen bedrohlichen Singsang. Die PDS-Fraktion in diesem Dorf betätigt sich seit geraumer Zeit als fahrende Seher und der einzige Liberale des Dorfes hat aus seiner Einzimmerwohnung so eine Art Stonehenge, eine Kultstätte gemacht. Ja, ein Gutes hat das ganze Jahr. Arbeitslosigkeit gibt's nicht mehr. Zum Beispiel kamen alle alleinstehenden Frauen als Tempeldienerinnen unter. Hier tut sich also eine ganze Menge und eins ist klar, an den Kommunalwahlen denkt hier schon lange keiner mehr und die Pfarrer vermisst meiner Meinung nach auch keiner mehr. Ja, ich werde mich jetzt unauffällig wieder verdünnisieren. Leichte Anzeichen von aufkeimendem Kannibalismus nehme ich sehr ernst. Das war erstmal Hans-Werner Brunks aus Erichroda. Pack mich nicht an, lass du mich los?

0: Herr von Ribbeck auf Ribbeck im Havelland. Eine Bierkist in seiner Gertrud stand. Und kam die goldene Mittagszeit, und die Flaschen leuchteten weit und breit. Da stopfte, wenn's zwölfe vom Turme scholl, der von Ribbeck sich beide Taschen voll. Und kam in Pantinen ein Junge daher, so rief er:
1: Ey, Pissesäufer, willst ein Bier?
0: Und kam ein Mädel, so rief er:
1: Satan, in den Rochen hätt unser eins auch mal gern reingestochen.
0: So ging es viele Jahre, bis Lobesam, der von Ribbeck auf Ribbeck zu sterben kam. Er fühlte sein Ende, es war Herbsteszeit. Wieder lachten die Flaschen weit und breit. Da sagte von Ribbeck zum Pastor:
1: Ich kneife nun zu den Arsch und sage nur du, schmeiß mir in mein feuchtes Loch eine volle Pulle, denn einen mach ich noch.
0: Und 3 Tage drauf aus der alten Schankwirtschaftshaus trugen von Ribbeck sie hinaus. Alle Kaputten und Säufer mit Feiergesicht sangen Gertrud meine Zuversicht. Und die Kinder klagten und weinten wie Tier:
2: Er ist kaputt nur, wer gibt uns jetzt ein Bier?
0: So klagten die Kinder, das war nicht recht. Ach, sie kannten den alten Ribbeck schlecht. Der neue freilich, der knausert und spart, hält Haus und Bierkist strenge verwahrt. Aber der alte, vorahnend schon und voll Misstrauen gegen den eigenen Sohn, der wusste genau, was damals er tat, als um ein Bier ins Grab er bat. Und nach 30 Jahren aus dem feuchten Loch ein Totengräber mit einer Pfandflasch kroch. Zwischen Schädelbein in einem Rattennest, leer getrunken bis auf den letzten Rest. Als Wunder von des Ribbecks Flaschengrab ging die Kunde Land auf Land ab. Und dort, wo einst der alte Recke verwest in seinem Erdverstecke, wo der Rattenbrut an seinen Knochen nagt, wölbt sich nun ein Getränkeabholmarkt. Und öffnet ein Jung die schwere Tür, dann flüstert's hinterm Regal:
1: Ey, Pissesäufer, willst ein Bier?
0: Und kommt ein Mädel, so flüstert's:
1: Satan, in den Rochen hätte ich seinerzeit auch gern mal reingestochen.
0: So spendet Segen noch immer der Geist, der auf die Welt und alles andere scheißt.

0: niedrigen Portokosten.
1: Schicksale rund um das Wirtschaftsimperium des Fritz F. Niedmeier.
2: Was ist? Wirkt die Narkose?
3: Ich hab ihn voll gepumpt. Ich weiß es nicht. Testen Sie doch mal.
2: Moment. Boah. Mann, das war ja wohl noch nichts. Weniger Sauerstoff. Dann werden die immer so schön beduselt.
3: Ja, ist in Ordnung, Chef. Ich mach sofort.
2: Ja, können wir jetzt endlich anfangen?
3: Einfach bin ich sicher.
0: Fritz F. Niedmeier ist am Hinterteil verletzt in die Övelgönner Charité eingeliefert worden. Im OP wird indes eine Notoperation durchgeführt und vor dem Saal sitzen die nahen Angehörigen des Firmeninhabers und warten gespannt auf den Ausgang der Operation.
4: Herr Schrage, muss das sein? Wir sind alle aufgeregt, aber das ist noch lange kein Grund, hier den Flur voll zu machen. Nehmen Sie sich doch zusammen, Herr Schrage.
5: Entschuldigung, Frau Gaumann, tut mir leid.
6: Da liegt er nun und wir können gar nichts für ihn tun.
4: Wenn wir das hinter uns haben, dann fangen wir alle nochmal ganz von vorne an, Frau Direktor. Dies sollten wir alle als einen Wink des Schicksals verstehen. Buhu, der arme Herr Direktor. Gestern war noch so gut beieinander und jetzt. Buhu, buhu.
0: Während die Angehörigen des Fritz F. Niedmeier in der Not wieder zusammenfinden, spielen sich im Operationssaal dramatische Szenen ab.
2: Verdammt nochmal! Das Sägeblatt ist stumpf! Seit Wochen gibt es in diesem Raum keine scharfe Säge mehr und niemand fühlt sich dafür verantwortlich. Verdammt!
3: Chef?
2: Ja?
3: Herzstillstand. Was machen wir jetzt?
2: Dann lasst es doch stehen, verdammt nochmal! Ich habe auch noch andere Sachen zu tun. Saftladen! Ich habe keine Lust mehr. Macht doch eure verdammten Operationen alleine! Sind Sie die Angehörigen?
4: Ja, sagen Sie um Gottes Willen, was los ist.
2: Wir wollten, konnten nichts mehr für ihn tun.
6: Oh, Eis das! Er ist...
2: Was soll das denn sonst heißen, blöde Kuh? Entschuldigen Sie mich, ich habe zu tun.
0: Brüsk wendet sich der Chefarzt ab und lässt seine völlig verzweifelte Restfirma mit ihrem Schmerz alleine. Doch plötzlich hören sie einige Zimmer weiter die Stimme. Ja, es ist die Stimme von Fritz F. Niedmeier. Wie ist das möglich? Die Firmenmitglieder hasten über den Flur und öffnen einen Raum, der mit Putzmitteln fast völlig zugestellt ist. Dort liegt Fritz F. Niedmeier. Über ihn hat sich der Chefarzt gebeugt und schüttelt ihn.
2: Sie sagen mir jetzt sofort, in welcher Krankenkasse Sie sind. Ich habe noch ganz andere Möglichkeiten, das herauszubekommen. Moment!
7: Was wollen Sie mit der Spritze, Mann? Lassen Sie das sein!
2: Den Namen Ihrer Krankenkasse oder ich mache Sie fertig!
7: Aber ich weiß doch nicht. Lassen Sie das doch
2: sofort
7: sein!
2: Sofort!
7: Hilfe!
4: Lassen Sie sofort den Mann in Ruhe! Sonst...

0: Frieda und Anneliese.
1: Ach, ich habe noch gar keinen Tannenbaum für Ostern. Habt ihr denn schon einen?
2: Unser Licht seit 6. Januar auf dem Osterfeuer.
1: Und wo hängt jetzt eure Eier dran?
2: Seitdem der Junge groß ist, dekoriere ich nicht mehr vor Ostern.
1: Reinhard baut Nester auf dem Finanzamt und nach Feierabend...
2: Also ab 15 Uhr?
1: 14 Uhr. Da verstecken die Beamten Likör-Eier und suchen die.
2: Oh, wenn sie da mal nicht überfordert sind.
1: Ja, Reinhard ist abends auch regelrecht kaputt von der Sucherei, wenn er um 7 zum Abendbrot kommt.
2: Ja, 5 Stunden Eier suchen auf den Abend, das strengt an. Oder hält er auf dem Rückweg noch bei den Osterhäschen an der Bundesstraße?
1: Nein, Reinhard glaubt gar nicht mehr an Osterhasen.
2: Och, seit wann das denn?
1: Seit der letzten Fortbildung zum Finanzforstwirt.
2: Ja, nein, irgendwann hört das auf bei den Kindern nicht. Muss man auch keine Süßigkeiten mehr verstecken im Garten.
1: Ja, es reicht, wenn man zeitig aufsteht und bei Niewöhners alles wegsucht.
2: Was? Reinhard, der dicke Pluck, frisst Niewöhners, die ihre Enkel die Likör-Eier aus den Nester? Schämt ihr euch denn gar nicht?
1: Kinder sollen doch gar nicht so viel Alkohol.
2: Du, und bei der Nuruschatschen hängen schon seit Tagen die Osterglocken aus dem Kittel.
1: Ja, im Frühjahr beginnt die Paarungszeit in der Tierwelt.
2: Der Pastor wäre wohl schreiend aus der Kirche gelaufen, sagen sie.
1: Ja, und dann baseln sie vor der Autos, die Böcke, warnen sie sogar vor im Radio.
2: Habt ihr denn schon euren Festtagsbraten?
1: Nein, Reinhard fährt in letzter Zeit mit dem Bus zum Dienst. Und der Busfahrer, der behält die überfahrenen Tiere selbst.
2: Der muss sich bei euch wohl wieder Niewöhners Katze als Osterlamm verkleiden, was?
1: Oder als Hase. Da ist die Ähnlichkeit größer. Die Ohren schneidet man ja sowieso ab.
2: Bäh.

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0: Gedanken zur Zeit. Es spricht Akademiker AD Cassovat von Sondermühlen.
1: Manchmal, liebe Freunde, wenn ich eine Flasche Bier trinke, denke ich an die vielen tausend Menschen in der dritten Welt, die sich keine Flasche Bier leisten können. Aber wie sollten wir ihnen helfen? Selbst wenn wir ihnen Bier schickten, wie würde die Rückgabe der Pfandflaschen geregelt? Oft müssen wir die Ungerechtigkeit der Welt, ob wir wollen oder nicht, auf unseren Schultern tragen. Denken Sie mal drüber nach.

0: Swift. Ich kann keine Nacht mehr durchschlafen. Es zieht in allen Gliedern.
1: Das wundert mich nicht. Sie sind ja auch ständig unterwegs, auch bei nasskaltem Wetter.
0: Sie haben ja so recht, Mr. Swift. Und in Lilliput habe ich stundenlang am kalten Boden gelegen. Und als ich aufwachte, konnte ich mich gar nicht mehr rühren.
1: Weil die Kleinwüchsigen versucht hatten, sie zu fesseln?
0: Nein, weil ich wieder dieses Ziehen hatte.
2: Das war aus der Reihe Große Momente der Weltgeschichte, Gullivers Reisen. Mit nur einem Rechtschreibfehler im Titel, niedergeschrieben von Jonathan Swift 1726 oder irgendwann vorher.

so einen Schnellkurs im Lesen gemacht, ne? Ich kann jetzt ein Buch in 10 Minuten erzählen. Also zum Beispiel eine kurze Geschichte der Zeit. Da handelt das von Zeit, glaube ich. Und das ist von Stephen, also nicht der King, der andere, der Hawking, ne? Und ich lese euch jetzt mal ein Kapital daraus vor. Das ist aber von Marx Brothers, glaube ich. Egal. Die Entdeckung, dass die Lichtgeschwindigkeit jedem Beobachter unabhängig von seiner Geschwindigkeit gleich erscheint, führte zu Relativitätstheorie. Geht, geht. Finde ich gut. Und einen absoluten Zeitbegriff. Nach der Relativitätstheorie hat jeder Beobachter sein eigenes Zeitmaß. Das eine

du bist. Und jetzt kommt's. Bei dem Versuch, die Gravitation mit der Quantenmechanik zu vereinen, da habe ich viel dran

ruppig. Da musste das Konzept der imaginären Zeit eingeführt werden. Und jetzt überspringe ich ein bisschen, ne? Mit anderen Worten, es kann keinen bedeutenden Unterschied zwischen der Vorwärts- und der Rückwärtsrichtung in der imaginären Zeit geben. Dagegen gibt es aber in der realen Zeit, wie wir alle wissen, einen gewaltigen Unterschied zwischen Vorwärts- und Rückwärtsrichtung. Woher kommt dann dieser Unterschied zwischen Vergangenheit und Zukunft? Ja, wer weiß das schon. Warum erinnern wir uns an die Vergangenheit, aber nicht an die Zukunft? Da könnt ihr mal lange drüber nachdenken. Ich erspare euch die Vorstellung.

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0: Der Vater hat Übergewicht, die Mutter Orangenhaut und trinkt noch dazu. Kein Wunder, dass sich unsere lieben Kleinen ihre Helden im Fernsehen suchen. Aber vergessen Sie alles, was bisher gewesen ist. Wer ist Joe Knight Rider? Was ist ein He-Man oder ein Benjamin Blümchen gegen Oberschwein? Oberschwein ist eine der ersten europäischen Fernsehserien für Kinder, die ab morgen im Privatsender StarSat Plus 8 läuft. Ein kleiner Vorgeschmack? Bitte sehr.
1: Oh, Entschuldigung.
0: Oberschwein, ein menschenähnliches Wesen mit Baseballmütze, Skateboard und dem obligaten Stalinbart. Und Oberschwein hat den Blick für das Wesentliche, er redet nicht lange drumherum. Und das Besondere, er hat ein künstliches Kniegelenk. Aber fragen wir doch mal den StarSat Plus 8 Redakteur Hinrich Hermes, wie er den neuen Serienstar sieht.
2: Oberschwein ist ein menschenähnliches Wesen mit Baseballmütze, den obligaten Skateboards und Stalinbärtchen. Aber Oberschwein hat eben den Blick fürs Wesentliche. Ja? Er redet nie lange drum herum und das Besondere, er hat ein künstliches Kniegelenk.
0: Wahrlich, Oberschwein hat nichts mit den verweichlichten, stets heuchlerisch aufrichtigen Serienhelden zu tun, die wir bisher kannten. Hier eine Szene, in der er eine Spielhallenaufsicht bestraft, die ihm beim Geldwechseln aus Versehen einige Slotties unterschieben wollte.

0: Natürlich wird eine Serie wie Oberschwein auch kräftig vermarktet. Schon gibt es die original schmutzige Unterhose, das Set dreckiger Fingernägel und den original Oberschwein-Bierbauch aus Latex. Morgen ist also der Start dieser neuen Heldenserie. Wir haben den Hauptdarsteller, den ehemaligen Raumpfleger Harald Furken, gefragt, ob es ihn denn nicht stört, dass seine Serie die erste Kinderserie ist, die erst ab 18 Jahren freigegeben ist.
1: Au, au, ey, ey, nee, komm, war doch eine Frage. Au, nee, hör auf. Au, au, ey, au, au, au, ey.

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1: Die Nebel von Skandalon.
2: Ein Heldenlied aus dem Nordwesten des Reiches. Das Fest in Bonafide. Wie alle deutschen Stämme, so haben auch die Skandalen eine Vertretung am Hofe des Schwarzen Kanzlers. Dort, wo Helmut der Fettleibige und sein garstiger Tross residieren, wollen alle Stämme des Reichsbunds werben für ihr Land. Drum ordnete der rote Schröder an, ein Fest auszurichten in der Landesvertretung der Skandalen. Doch oh weh, die Trittine machte wieder alles falsch.
3: Trittine, du Nichtsnutzin, wo ist der Saumagen für den fettleibigen Kanzler, hä?
4: Aber der Grünkernrisotto ist doch viel bekömmlicher. Roter Schröder, edelster aller Ministerhauptmänner des Reichsbundes.
3: Grünkernrisotto? Ist sie wahnsinnig geworden, Trittine? Verdammte grüne Bundesschlampe! Es kann doch wohl nicht das Ziel der roten Banden in diesem Lande sein, der Gesundheit von Helmut dem Fettleibigen zu dienen. Ich werde dem Bürger Lafontaine sagen, Trittine, auf dass er nie koalieren soll mit diesem grünen Pack. Grünkernrisotto, unglaublich!
2: Das Fest der Skandalen in Bonafide wurde dennoch ein Erfolg. Nie sah man so viel Krieger aus dem Lande Skandalon sturzbetrunken von Bonafide nach Godisbergis wanken.
3: Trittine, vielleicht ist dies der Beginn einer wunderbaren Freundschaft.

Gehe. Das Herzschlagfinale im deutschen Fußball steht heute an und keine Sau weiß, wie es ausgeht, wer das Rennen machen wird. Steppi, Schappi oder Christus Daum, der natürlich wieder die besten Sprüche der ganzen Liga auf Lager hat. Wer wird es reißen? Na klar, bei Eintracht Frankfurt, da gibt's den echten Fußball-Lambada zu sehen, auch wenn die Mittelfeldachse jetzt auseinanderbricht. Ne, tut sie natürlich nicht. Da schwört Möller selbst dann noch Stein und Bein drauf, wenn er schon lange bei Juventus kickt. Ja, gelernt hat der Andi Möller das mit den Versprechern, ich meine mit den Versprechen, die danach doch nicht gehalten werden, bei Dortmund. Ja, das hatte der damals schon im Turin. Ich meine, du weißt schon wo, ne? Ja, und in Dortmund, da haben sie ja jetzt sicherheitshalber den Rasen verkauft. Wahrscheinlich wollen sie schon mal für ein Grand-Slam-Turnier auf Sandplatz vorarbeiten da, ne? Aber selbst wenn in Dortmund kein Grashalm mehr auf dem Hitzfeld zu sehen wäre, dann würden wohl immer noch 45.000 zum Borussia Masters ins Stadion dackeln, nur um die Asse von Paulsen, Rummenigge und die Privatverhaftungen von Ex-Bulle Schulz sich anzugucken, ja? Bleibt nur noch Stuttgart. Die haben eigentlich überhaupt keine Probleme. Nur ein einziges, kleines, winziges. Nämlich, dass es niemanden außerhalb des Neckarstadions gibt, der sich über die Meisterschaft des VfB freuen würde. Von uns aus, da können die doch noch so lange Däumchen drehen, bis jeder Mercedes mit Neckarwasser betankt werden kann. Ich meine, mit Guido, ich kann nichts für mein schräges Maul Buchwald, da haben sie ja sowieso den Diesel der Bundesliga im Team. Von 0 auf 100 in einer Saison. Das heißt, wenn er nicht vorher von einer Herde Schnecken überrannt wurde.

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2: München. In einer selbst einberufenen außerordentlichen Pressekonferenz gab der bekannte Spaßvogel und Stimmungsmacher Roberto Blanco heute bekannt, ein Neger zu sein. Die immer stärker brodelnde Gerüchteküche und die zunehmende Presseaktivität nach Vorwürfen in einer Fernsehtalkshow zwangen ihn, so Blanco wörtlich, sich nun doch zu seiner Veranlagung zu stellen. Die vor 2 Jahren durch Rosa von Praunheim aufgekommene Outing-Welle hat mit ihm, nach vielen Monaten der Ruhe, ein neues Opfer gefunden. Wie Blanco der Presse mitteilte, hätte er schon viel früher dieses Bekenntnis gemacht, aber leider wäre ihm die Sachlage bis zu den Zeitungsberichten selbst gar nicht bewusst gewesen. Er sei von seinen Eltern niemals als Neger, sondern immer als Münchner behandelt worden. Dazu Else Kalaschnikow, eine frühere Nachbarin Blancos.
3: Roberto, ein Neger? Oh Gott, niemand

Okay. Für die Medien kann es im Fußball ja nicht schnell genug gehen. Ne? Da trudern mal rein zufällig 4 Rostocker Bälle ins gegnerische Tor und schon wird der neue Meister von der Ostseeküste gefeiert. Ne? Dem Torschützenkönig seine Ablöse steigt in italienische Dimensionen. Und selbst der Trainer stellt fest, dass, würde nach diesem ersten Spieltag schon abgerechnet, Hansa Rostock seinen Meistertitel erfolgreich verteidigt hätte. Warum der so einen Scheiß erzählt? Na, wegen der Kameras. Die beim Fernsehen, die haben doch nicht nur die Übertreibungsrechte, sondern gleich die ganzen Spiele gekauft. Meinen sie jedenfalls. Ja, am liebsten würden die doch einen großen Filmregisseur einstellen, der den Ablauf der einzelnen Spiele richtig inszeniert. Ne? Ja, letzte Woche, da hat dann wohl dieser Woody Allen Regie geführt. Nach dem Motto, gib den Kleinen eine Chance, Rostock und Stuttgarter Kickers an die Macht. Ne? Bin mal gespannt, welchen Regisseur der DFB wohl für dieses Wochenende geholt hat. Schwarzenegger wäre gut. Da würde es dann wenigstens bum bum ordentlich Tore geben, wenn Bremen in Dortmund antritt, ne? Oder dieser Kevin Costner, ne? Weil er macht dann im Olympiastadion die Bayern zum Hauptdarsteller in Der aus dem letzten Loch pfeift, ne? Und die im Reservat lebenden Hansa-Indianer vom Stamm der Rostocker macht er dann erneut zum Tabellenführer. Ja, leider hat das Ganze Überlänge.

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1: Esle!

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3: Ja. Aktentasche. Letzten Dienstag verloren, haben Sie gesagt. Ne?
4: Ja.
3: Ah, Moment, das hier könnte sie wohl sein. So.
4: Ja, ganz genau, das ist sie ja schon. Ja? Das ist meine, ja.
3: Ja, Moment, erstmal müssen wir sehen, ob sie auch die Wahrheit sagen. Wir öffnen die mal. So, wollen wir doch mal schauen. Ja. Inhalt, ein Terminkalender mit den Initialen DK.
4: Dicky Klöter, das ist mein Name, ja.
3: Ein Notizbuch, ein Aktenordner.
4: Jawohl.
3: Eine gefüllte Brieftasche.
4: Ja, das ist meine.
3: Ein Führer perverser Sex an der Autobahn. Vier billige Herrenmagazine, sehr abgegriffen.
4: Also irgendwie sah meine doch, glaube ich, ein bisschen anders aus.
3: Das wären hier Pralle Möpse Extra, einmal St. Pauli-Knaller, einmal Tote Hose Excelsior und einmal Grabspeu.
4: Nein, jetzt fällt es mir auch wieder ein. Ich habe sie hinter der Küchentür.
3: Nicht? Ja, noch eine Mitgliedskarte für den Sodomie-Club Essinghausen mit Haustiertausch. Na gut, dann nicht. Der nächste bitte. Sehr wohl, der Herr. Wie kann ich Ihnen denn weiterhelfen?
5: Nun, ich habe versehentlich letzte Woche Montag so gegen 17 Uhr meinen Arsch verloren.
3: Ihren Arsch?
5: Ja, in der Straßenbahn.
3: Aha. Mhm. Und das haben Sie nicht bemerkt?
5: Nein, ich war völlig in Gedanken. Ich habe fast eine halbe Stunde da gesessen. Da bin ich wohl ein bisschen ins Träumen gekommen. Und ja, als ich dann nach Hause kam, meinte meine Frau dann irgendwann ganz plötzlich, Ecki, du hast ja gar keinen Arsch mehr in der Hose.
3: Aha. Und Sie sind ganz sicher, dass es in der Straßenbahn war?
5: Ja, ganz sicher. Linie 14. Als ich einstieg, hatte ich ihn noch, das hätte ich auch sonst gemerkt beim Hinsetzen. Nicht?
3: Ja, ich verstehe. Und können Sie sich erklären, wie Sie ihn verloren haben?
5: Ja, ich nehme an, er muss wohl rausgefallen sein. Anders kann ich mir das gar nicht erklären. Mhm. Wissen Sie, ich hatte nur Shorts an.
3: Ja. Können Sie mir eine ungefähre Beschreibung vielleicht mal Ihres Arsches geben? Also ich meine, knackig, breit, schmal, zweigeteilt, besondere Kennzeichen?
5: Ganz normal.
3: Normal, gut. Ja, schauen wir mal nach. Hier. So. Das hier sind die abgegebenen Ärsche der letzten 4 Wochen. Sehen Sie doch mal rein, ob die, was ist in der Kiste für Sie?
5: Nee, ist nicht dabei. Nein.
3: Sind Sie ganz sicher? Hier, ja. Schauen Sie mal, der hier könnte doch beispielsweise passen eigentlich.
5: Nein. Meiner war etwas freundlicher, so mit Grübchen, wissen Sie.
3: Das sind aber alle zurzeit. Also, ich fürchte, Ihren Arsch hat sich irgendjemand eingesteckt.
5: Scheiße. Muss ich mir schon wieder einen neuen kaufen. Dabei war der doch top in Ordnung, wissen Sie.
3: Tja.
5: Oh, nee. Scheiße.
3: Ein Fahrrad könnte ich Ihnen anbieten.
5: Ach, nee.
3: Das steht hier schon ein Jahr.
5: Nee, das ist ja nicht ganz dasselbe, ne?
3: Fünfgangschaltung. Metallic.
5: Ja, schon, aber zum Sitzen ist das auch nicht so toll, wissen Sie.
3: 50 Mark.
5: Nee. Naja, okay, ich nehme das Fahrrad.

meine Amutter? Oh, du mein ewiger Akutter. Du meine Fähre auf den Wassern des Erlebens? Du, der unerschöpfliche Quell des Ergebens, die du vom ersten Tag an mich begleitest? Die du den Vater heute nicht mehr reitest? Die du mit dem Vater nicht mehr streitest? Bei dir, da bedanke ich mich. Für dich, da freue ich mich. Denn ich werde noch lange leben. Doch du musst schon bald den Löffel abgeben. Ja. Du, meine Mutter. Du. Du. Du.

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1: Moin! Der nächste große Hammer in der Geschichte der Menschheit war das 15. Jahrhundert. Weiß der Geier, was da mit den Idioten los war, ob es plötzlich Gehirn geregnet hat oder was. Jahrhundertelang faulen die Menschen im mittelalterlichen Modder rum und schaukeln die Eier im Jenseits. Plötzlich kriegen sie einen Rappel und fangen allen möglichen Scheiß an. Erstmal die Entdeckung Amerikas, was ein Quatsch. Heute wären wir froh, wenn man den Shit wieder rückgängig machen könnte. Da hauen sie den Indianern die getauften Köpfe vom Hals, sammeln alles Gold und alle Kartoffeln ein und schleppen den Gammel nach Europa. Schieb was aufs Gold. Aber die Kartoffel hat uns immerhin die Frittenbude geschenkt. Tabak, Tomaten, Kaffee, Syphilis, nun kann das Leben losgehen. Was fehlt noch? Richtig, Schnaps. Weil von Bier allein wird ja im 15. Jahrhundert auch keiner mehr stramm. Ja, und so fangen die an, Alkohol zu destillieren, damit sie gut draufkommen. Ja, und in strammen Kopf werden sie völlig bescheuert. Erfinden den Buchdruck, machen sich fertig für die Reformation und kacken nicht mehr an der Straße, sondern in ein extra Zimmer. Und wer ist der Leidtragende von den ganzen Shit? Wir natürlich. Haben den ganzen Dreck am Hals. Die ganzen Bücherdrecks, Amerika, holländische Tomaten, Krönung, Leid, den Siff und den Alkohol. Mann, oh Mann, hätten die sich damals bloß ein bisschen zurückgehalten, dann legen wir heute noch fein in den Schweinescheiß und würden uns auf Jenseits freuen. Schöner Mist, munter bleiben!
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2: Arte, Dreisat und das Montagskino im ZDF präsentieren Klassiker des europäischen Kinos. Heute 4 Fäuste für ein Casablanca mit Terence Hill und Bud Spencer.
3: So, Kleiner, du steigst jetzt in das Flugzeug und verschwindest von hier.
4: Okay, okay, Dicker. Ich glaube, das ist das Ende einer großartigen Freundschaft. Aber wir haben ja immer noch Paris.
3: Ich war noch nie in Paris.
4: Oh, oh, die Nazis.
3: Auch das noch, die Gestapo.
4: Und die Waffen-SS.
3: Und Hitler.
4: Und Mussolini.
3: Und mindestens 20 italienische Kleindarsteller.
4: Nun sag bloß nicht, du hast Schiss, Großer. Die schaffst du doch zum Frühstück.
3: Mach bloß keinen Ärger, Kleiner.
4: Hey, Atze! Ja, genau du, Zwergnase. Der Kleine mit der ulkigen Rotzbremse. Der Dicke hier hat gesagt, du guckst wie ein abgebrochener Riese, dem der Senkfuß im Stiefel scheuert.
3: Oh nein.
5: Habt ihr das gehört? Los, mach sie fertig! Wie noch nie zuvor! Jemand von der Kommandode!
6: Zu Befehl, mein Führer! Zum Angriff!
7: Und...
8: Was? Nein! Oh, nein! Aua!
7: So, so. Jetzt gibt's einen Satz heiße Ohren!
4: Blitzbeamer doch!
6: Genau auf die Nuschel!
7: Komm her, du Sitzriese!
6: Oh nein, nicht auf die Lauschlappen!
4: Der da! Halt aber mal die Füße still!

0: Schweiß. Ei, Arsch. Eier.
1: Hier.
2: Oh, lass ruhig, Schätzchen.
0: Hier geblieben, Kleiner.
1: Nicht auf meine Hühneraugen.
0: Mal sehen, ob du fliegen kannst.

0: Und noch ein Gras das Haus.
1: Ohren glühen noch nicht.
2: Nicht immer auf die Lauschlappen.
0: So, meiner ist dran, ich geh nach Hause.

0: Iran, Persien.
1: Uhrenvergleich.
2: Wieso müssen wir immer Uhren vergleichen? Haben wir doch auf dem Weg zur Fleiße auch nie gemacht.
0: Weil, liebe Gysi, uns der Weg zur Fleiße nicht durch verschiedene Zeitzonen führte.
2: Hä? Aber die Zeit ist doch immer gleich. Oder geht die manchmal schneller und manchmal langsamer?
1: Wir fahren Sonne entgegen.
2: Ihr habt doch alle eine Macke. Ist der Märcher etwa ein Raumschiff oder was?
0: Nein, Herrgott, die Erde kreist um die Sonne.
2: Also ist die ganze Erde ein Raumschiff?
0: Ah, nein! Ein Planet in einem Sonnensystem. Wenn es hier dunkel ist, muss es in Kanada noch lange nicht dunkel sein. Kapiert?
2: Ist ja klar. Die können ja Lister machen.
1: Oh. Gysi, wenn hier ist Nacht, zum Beispiel in Amerika, scheint noch Sonne.
2: Wie soll denn das gehen, wenn es schon untergegangen ist?
0: Ach, Kacke, ich geb's auf. Also Uhrenvergleich.
2: Ist ab 7:10 in Deutschland gestellt.
1: Musst du 3,5 Stunden nach vorne stellen. Iran-Zeit.
2: Ist aber eine Quatschuhr. Die geht in 1000 Jahren nur eine Sekunde falsch und ist 3,5 Stunden.
3: Mann, ist die blöd. Die kapiert die einfachsten Sachen nicht. Mensch, Gysi, der Pol hat's dir doch erklärt. Wenn hier Nacht ist, scheint in Kanada die Sonne. Die frühstücken halt abends und zum Schlafen machen sie das Rollo runter.

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2: Durch einen dummen Zufall erfuhr der Chef der Firma Niedmeier, dass die staubfreie Stricknadel, nach Angaben seines leitenden Ingenieurs Schrage, ein Jahrhundertprodukt, das er schon in kurzer Zeit auf den Markt bringen wollte, ein alter Hut sei. Sie gibt es schon. 2 Jahre Entwicklungszeit sind zum Teufel. Für diesen Flop will Niedmeier den für neue Ideen zuständigen Heinz Bärbel Schrage zur Rechenschaft ziehen.
3: Schrage! Jawohl, Chef. Schön, dass Sie so laut sprechen. Ich höre in letzter Zeit auch so ein bisschen schlecht.
4: Schrage, ja? Himmels Willen, Sie sind ja noch betrunken,
3: oh,
4: Mann.
3: Geht.
4: Alles bloß los mit Ihnen in der letzten Zeit.
3: Wissen Sie was, Herr Direktor? Ich habe gestern ein bisschen zu heftig den 10. Jahrestag meiner ersten Erfindung gefeiert. Heute, vor 10 Jahren, entwickelte ich die Idee zu Schrages dreiarmiger Sprechpuppe. Ich weiß es noch, als ob es heute wäre, Herr Direktor. Ja,
4: hören Sie auf, Schrage. War auch wieder so ein Flop. Flop.
3: Ja.
4: Können Sie sich vorstellen, warum ich Sie herbestellt habe?
3: Nein.
4: Ihre grandiose Idee, diese staubfreie Stricknadel, Schrage,
3: ja,
4: ich sag Ihnen was. Die gibt es schon.
3: Was?
4: Und zwar seit 5 Jahren. Hier, schauen Sie. Na, was sagen Sie jetzt? Sie Versager, Sie.
3: Tja, die sieht fast so aus wie unsere.
4: So fast, ja.
3: Ja, was soll ich sagen? Also, ich gebe Ihnen mein Wort. Also, wir hätten mit der Produktion sofort anfangen können, ja. Herr Direktor. Wirklich erstaunlich, erstaunlich.
4: Ja.
3: Tatsächlich.
4: Hören Sie bloß auf zu kichern, Schrage.
3: Ja.
4: Ich sag Ihnen was. Mhm. Es reicht langsam. Nur weil Sie damals die Erziehung von Norbert übernommen haben, können Sie uns noch lange nicht auf der Nase rumtanzen.
3: Aber, Herr Direktor.
4: Wo ist Norbert übrigens?
3: Da.
4: Norbert, kommst du von meinen Magazinen runter? Und Pipi sollst du auch draußen machen. Norbert ist ein böser Hund. Frau Menschen, gehen Sie doch mal mit Norbert raus.
5: Komm, mein kleines Nobelein. Schön Gassi machen mit Tante Graumann.
4: Schrage, ich sag Ihnen was.
3: Ja, Herr Direktor?
4: Unsere Kredite reichen höchstens noch für 15 Jahre. Noch 10 solcher Flops und wir sind...
3: Aber Herr Direktor...
4: Ach, was rede ich noch?
3: Chef, also nicht den Kopf hängen lassen, ja? Ich habe doch schon längst eine neue Idee, ganz einfach zu produzieren. Riesen Absatzchance und ich habe mit Klawutke schon drüber gesprochen. Er meint, es wäre kein Problem und...
2: In diesem Moment weht Suzette Niedmeier ins Büro. 35 Jahre alt, attraktiv, ein Energiebündel, manchmal sehr zum Leidwesen ihres Mannes.
6: Cher, da bist du ja. Ich habe dir deinen Enkelmann mitgebracht. Heute gibt es Kohlroulade in feiner Minzsoße. Und als Nachtisch eine feine kleine Vitamintablette. Schatzi, das magst du doch, oder?
4: Schatzi, ja, machst du immer noch diesen Kochkurs? Englisch kochen an der VHS, oder wie das heißt?
6: Ja, warum?
4: Ja, und wie lange geht der noch?
6: Oh, der dauert ungefähr so lang wie das Selbstsicherheitstraining. Aber Schatz, das weißt du doch.
4: Ja, ist gut, Schatz, ne? Herr Schrage und ich, wir haben noch was zu besprechen.
6: Doch,
4: ja.
6: Doch,
4: holst du mich heute Abend ab, ja?
6: Aber Schatz, du weißt doch, dass meine Fahrrad halt schon seit einer Woche eine Platzfuß.
4: Ach ja. Aber ich hab doch Boris gesagt, er soll es reparieren.
6: Hat er nicht gemacht.
4: Wo sind Boris und Steffi eigentlich? Sie müssten doch schon längst von der Schule zurück sein. Schon seit einer Woche müssten sie doch von der Schule zurück sein, oder?
3: Chef, was ist jetzt? Wollen Sie mal eine Idee hören? Was ist, Chef?
6: Ich verabschiede mich.
3: Bitte sehen, Frau Niedmeier.
4: Ciao, Schatz.
6: Hallo.
4: Ja, wenn Sie, ja, dann mal mit, raus mit Ihrer Idee, Schrage. Raus damit.
3: Also, Herr Direktor, passen Sie auf. Es ist also da...
2: Was ist das für eine Idee, die Heinz Bärbel Schrage vortragen wird? Kann dieses neue Projekt vielleicht den drohenden Nervenzusammenbruch des Firmeninhabers abwenden? Warum hat Wendemut Niedmeier, der Bruder von Fritz, bisher noch nicht in das Geschehen eingegriffen? Wie lange ist der alte Werkmeister Klawutke noch krankgeschrieben? Das alles erfahren Sie in der nächsten Folge von Die Firma.

0: Frieda und Anneliese.
1: Hollop, holla, Lumpenpack. Alle kommen in den Sack. Und dann alle Mann mit der Dachlatte drauf zu wemsen.
2: Was für eine Maus ist dir denn über die Leber gelaufen, Anneliese?
1: Das war schon eher eine Ratte. Ich bin's doch alles so leid.
2: Wieso, heute ist Nikolaustag, da kriegt man sogar was geschenkt.
1: Geschenkt? Was heute allein alles an Rechnung gekommen ist. Nachzahlung, viertes Quartal Hundesteuer.
2: Ihr habt doch gar keinen Hund.
1: Heinz.
2: Wie Heinz?
1: Ja, den habe ich als Hund angemeldet, damit er nicht in eine landwirtschaftliche Alterskasse einzahlen muss.
2: Das ist mal eine Idee. Kann ich meinen Reinhard den Tipp geben für Anita?
1: Ja, und dennoch 400 Euro Vorauszahlung für Benzin bei Tankstellen Willi.
2: Ist doch für eine Unverschämtheit.
1: Ja, sonst sagt er, könnt ihr gleich dicht machen. Bei Sprit wär nix mehr bei über.
2: Aber es ist doch Nikolaustag heute, der heilige St. Nikolaus.
1: Heilige, hör mir bloß auf. Ich muss unsere Grabstelle für weitere 25 Jahre pachten. Oder die legen da Sozialhilfeempfänger mit drauf. Das sind auch nochmal 20.000 Euro ärgerliches Geld.
2: Ich hab was geschenkt gekriegt zu Nikolaus. Gestern Abend die Stiefel aufgestellt und heute Morgen war da was drin.
1: Ja, Fußpilze. Oh, nee, oh, nee. Und den Abonnements alle muss ich verlängern jetzt im Dezember. Oh.
2: Was kriegt ihr denn groß an Zeitung? Du und dein Heinz oder was?
1: Nee, Heinz und Hund, der schöne Braten. Und für Dieter beziehe ich immer noch den schweinischen Merkur. Auch nochmal 42 Euro. Wumms, weg sind sie nicht.
2: Ja, da bleibt für Nikolaus Geschenke auch kein fiskalischer Raum.
1: Raum. Heinz und ich schenken uns nichts heute. Bloß das Kind, das kriegt noch Schlickerkram.
2: Das Kind? Dieter ist 50.
1: Ja, aber noch sehr kindlich in seiner Art. Mama Töpfchen, sagt er oft, ne, wenn er nötig muss.
2: In der Weihnachtszeit werden alle wieder zu Kindern. Reinhard wünsche ich ein Schaukelpferd von Beate Use.
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1: Hallo.
0: Mit Fernet Lemke. Das finde ich echt nicht gut. 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
3: Ach, wie sehen meine Hände wieder aus?
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4: Ich finde das nicht gut, Mama. Immer musst du den Papa quälen. Komm, Bianca, wir gehen jetzt ins Bett.
2: Ich hab schon Freund.
3: Na komm schon, Papa, sonst heilen deine Hämorrhoiden nie so richtig.
1: Mama?
3: Ja, Papa?
1: Pack mich nicht an. Haben, tun, gekonnt haben, werden. Sonst bring ich dich um. Du können, haben, sollen, sein.
3: Aber Papa, der Verband?
1: Der wächst raus. Tun, mögen, wollen, haben, sein. Ganz natürlich kommen, sollen, werden.
3: Naja, dann können wir ja jetzt essen. Bianca, Fanny, es gibt Erbsensuppe.
4: Oh, das finde ich auch nicht gut, ey.
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Das war aus der Reihe Große Momente der Weltgeschichte. Die Chinesen erfinden das Schießpulver. Vor ganz schön langer Zeit, Montag.

0: Was ist das denn?
1: Aus! Halt! Aus! Schluss! Schluss!
2: Ich sagte Schluss damit nochmal, meine Güte! So.
0: Entschuldige bitte, wir fangen nochmal von vorne an.
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0: Guten Morgen. Und ja, jetzt kommen wir erstmal ganz toll in Stimmung.
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0: Ja, ich komme nur nicht, ne? Also, da waren sie wieder los, die Pappnasen-Zombies. 105 Minuten im ZDF Nonstop-Horror mit mystisch schunkelnden Humoruntoten, denen gruselig Luftschlangen aus den Ohren quollen. Uah. Dabei verstehe ich ja das ZDF wirklich nicht. Da hatten die Götter der Programmplanung diese Sendung schon mal wegen des Golfkriegs abgesetzt und anstatt den Wink des Schicksals zu erkennen und die Aufzeichnung lachend mit einer Hallamarsch ins Säurebad zu schmeißen, nein, da wird sie erbarmungslos jetzt gesendet. Und zum Vorschein kamen dabei wahrhafte Diamanten des humoristischen Untertagebaus, wie zum Beispiel vom Oberdeppen Rolf Braun.
7: Ich hab neulich einer getroffen, hier einer aus Ludwigshafen, der gesagt hat, Braun, wir fahren immer nach Spanien. Neulich habe ich den Don José getroffen. Hab ich gesagt, das heißt nicht Don José, das heißt Don José. Weißt du, wann war der dann dort? Hat er gesagt, im Huni und Huli.
0: Steht jetzt bei mir im Manuskript. Ja, wer da nicht lacht, der ist tot. Aber schlechte Witze allein reichen ja nicht aus in so einer Prunksitzung. Da braucht man auch noch so richtig tolle Stimmungsmusik. Wissen Sie, so von der Art, die früher der Geheimdienst für die Gehirnwäsche benutzt. Jawohl, im Dunkeln ist gut schunkeln. Und falls Sie gerade noch überlegen, nein, das sind nicht die Dire Straits, auch nicht das Londoner Symphonieorchester, das sind The Carfsack. Ja, unverwechselbarer Sound, ganz großartig. Aber mal unter uns, was soll das eigentlich? Wer hört sich sowas an, wenn er nicht taub ist? Das ist für mich genauso unverständlich wie das penetrant wiederkehrende Auftreten der Funkenmarische, dem absoluten Lowlight einer jeden Sendung. Aber wahrscheinlich ist das so eine Art Schwanensee-Ersatz für Mantafahrer. Obwohl für mich persönlich dieses grazile Gestampfe doch immer mehr aussieht wie eine Büffelherde, der man gerade einen Einlauf mit einer Flasche Domestos verpasst hat. Doch jetzt nochmal zurück zum geschliffenen Wortwitz mit satirischen Spitzen gegen die moderne Erziehung.
7: Wenn einer boshaft und vertragt hier mitten in die Stube kackt und die Tapete gerade bezahlt, mit dieser Masse dann bemalt, dann mache bitte keinen Wind. Hier regt ein Rembrandt sich in Kinn.
0: Oh, da bin ich wohl gerade mal vor Lachen eingeschlafen. Ja, das ist Stimmung, das ist Spaß, meine Damen und Herren. Meine Schenkel sind auch noch immer ganz dick geschwollen vom vielen Draufschlagen gestern. Naja, gleich ist für mich Schluss, aber einen habe ich noch. Nachdem nämlich David Hasselhoff als Musikterminator mit seinem Auftrag, die gesamte deutsche Unterhaltung zu vernichten, versagt hat, wurden jetzt zwei Terminationskollegen hinterhergeschickt. Roberto Blanco und Toni Marshall mit der deutschen Version von Crazy for You. Wie eure Hirne, ne?
6: Heute wollen wir nicht nach Hause, denn wir haben
0: Mittagspause. Ach nee, Durst, habt ihr gesagt. Naja, ist mir auch egal. Ich guck mir sowas nicht wieder an, wirklich nicht. Lieber setze ich mich 3 Stunden besoffen aufs Bahnhofsklo und lese die Sprüche an der Wand. Da habe ich mehr Spaß, mehr Niveau und vor allem auch mehr Atmosphäre. Also, ich verabschiede mich
7: mit einem dreifach donnernden Hello!
0: Alas!
7: Hello!
0: Alas!
7: Hello!
0: Alas!
7: Ein nächstes Mal.
0: Das habe ich befürchtet. Hallamarsch, Hallamarsch. Und ihr könnt mich jetzt alle mal anrufen. Anrufen. Hasa, hasa, anrufen.

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0: Sie reiten für Freiheit und Gerechtigkeit. Die drei Musketiere. Heute
1: im Zeichen der Steuererhöhung.
2: Halt auf! Nichts!
3: Was ist?
2: Nichts!
3: Dieser Mann ist erledigt!
2: Nein! Wenn du ihn noch beseitigst, rutschst du automatisch in die nächsthöhere Steuerklasse!
3: Na und?
2: Denk ja darüber nach, was das kostet! Allein die Ergänzungsabgabe wird dich ruinieren, bedenk er doch!
3: Na gut! Dann läuft dieser Mann eben nicht offiziell über die Bücher! Nimm das!
1: Das war eine steuerunehrliche Folge der drei Musketiere.

0: Der kleine Tierfreund.
1: Wenn die Tage wieder kälter werden und die verweichlichten Stadtbewohner die Ufer heimischer Seen und Tümpel geräumt haben, beginne für uns abgehärtete Naturmenschen die Badesaison. Erwartungsfroh ritten wir auf dem Zweitakt Bronco an den Teich und stippten den ersten Teil unseres madig weißen Körpers in den schwappenden Sturm. Stahlblau angelaufen, zögen wir zögernd einen See aus den Fluten und bestaunten die chamäleonhafte Extremität. Schon folgte der Fuß und belohnte unseren Mut mit einem Kribbeln, wie wir es nicht mehr kannten, seit der Zeit, als uns das sandalenbewehrte Glied in den Speichenschredder der bissigen Kreidler geriet. Übermannt vom Glücksgefühl des vereisten Geläufs, wagten wir den nächsten Schritt hinaus in den offenen See. Wehmütig erinnerte sich das Knie an den Kessel von Stalingrad. Und auch Freund Oberschenkel schmeckte die herbe Frische des eisigen Elixiers. Mit blasigem Grind auf blauem Grund antwortet der stämmige Veteran auf die Liebkosung durch das silbrig schimmernde Nass. Unerbittlich drängte der Strom aufs Geschröte vor und schon bald tauchte das erstarrte Kurzwildbrett des Kreidlerfahrers in die betäubende Gischt des Tümpels. Würde eins mit den Fluten und in eisiger Umklammerung rissen die frostigen Nymphen des Wassers dem stählernen Badegast die Brunftkugeln vom Henry stutzen. Die Kälte, dies ewig lockende Weib, nähme den Tierfreund auf in ihren Schoß. Halb zog sie ihn, halb sank er hin. Und am Ufer stünde verlassen Ilchi, der beigegraue Zweitakter, schaute mit trübem Scheinwerfer auf die Wasser, die sich überm Halbschalehelm schließen, und würde denken, schade, Winnetou ist tot.

0: Schau mal, sieht der Papa nicht toll aus da als Tannenbaum verkleidet? Hm?
1: Und warum sagt er nichts, Mama? Haben, tun, sein, gekonnt haben, können, werden.
0: Hast du schon mal einen Tannenbaum reden hören, blöde Gans?
1: Nee, aber mein Freund sagt, ich hab nämlich schon einen Freund.
0: Pappelapapp! So gut hat mir dein Vater schon lange nicht mehr gefallen, mein Kleines.
1: Guck mal, Mama. Da läuft dem Papa Kerzenwachs in den Ohren.
0: Ach, ist doch nur Wachs, mein Kleines. Ach, jetzt werde ich so richtig melancholisch, so feierlich gehabt werden können, tun wollen, was?
1: Wann gibt's denn die Geschenke, Mama?
0: Das musst du den Papa fragen.
1: Aber der darf doch nicht sprechen. Mama, gehabt, tun, werden, sollen, sein.
0: Siehst du, da müssen wir halt warten, bis Papa kein Baum mehr ist, ne?
1: Und dann gibt's was zu essen, Mama?
0: Ja.
1: Mama?
0: Ja.
1: Zu essen, Mama?
0: Hä?
1: Wann gibt's was zu essen?
0: Musst du auch Papa fragen, tun, werden, sollen.
1: Dann will ich jetzt zu meinem Freund. Ich hab nämlich schon einen Freund.
0: Hör auf zu holen. Erst räumst du den Essenstisch sauber.
1: Aber es gibt doch nichts zu essen.
0: Und deswegen bleibst du auch hier.
1: Menno.
0: Kein Wort mehr. Ich liebe dieses Weihnachten. Und sieht dein Papa nicht toll aus?
1: Menno.
0: Ach, ist das gemütlich. Kratz mir doch mal die Füße da vorne.
1: Immer ich.
0: Sei nicht so unleidig. Jetzt ist Weihnachten und Schluss.
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0: doch, ja, doch. Entschuldigen Sie bitte.
1: Ja?
0: Diese Schrankwand, ja. Freunde, das ist doch ein Ausstellungsstück. Mhm. Man die vielleicht etwas billiger?
1: Aber nein. Wieso denn auch? Die ist doch noch tadellos.
0: Naja,
1: tadellos.
0: Nein, vielleicht doch.
1: Ja, pass auf, ich mache Ihnen ein ganz anderes Angebot. Ja?
0: Ja.
1: Sie beide nehmen das hier alles mit, ja? Jetzt sofort, und Sie kriegen, sagen wir mal, 8%, ach was soll's, 10%. Ist das nichts, hä?
0: Was meinst du, Wildhut? Was meinst du?
2: Da überlegst du noch?
1: Ja.
2: Natürlich machen wir das. Jetzt, gib ihm das Geld und fass an, komm.
1: Meine Verehrung, Gnädigste.
3: In der Reihe Große Momente der Weltgeschichte hörten Sie heute: Die Idee der Abholmöbel wird geboren. In einem Möbelmarkt in Deutschland am Anfang der 60er Jahre.
4: Heben, nicht schieben, Wildrud, stell dich nicht so blöd an!
2: Halt dein Maul! Wer wollte denn diese beschissene Eiche packen?
1: Wir können Ihnen das Möbel gegen eine kleine Gebühr natürlich auch nach Hause bringen. Dann muss ich Ihnen allerdings den alten Preis berechnen. Sollen wir es so machen, ist vielleicht besser, was?
4: Was meinst du, Wildrud?
2: Halt die Fresse!
3: Ha ha ha ha.

0: es raus. Ein großes deutsches Nachrichtenmagazin hat es in dieser Woche aufgedeckt. Immer mehr Frauen bekennen sich auch in diesem Land dazu und sagen trotz Strafandrohung öffentlich, jawohl, ich habe abgeschrieben. Viele, auch gerade prominente Vertreterinnen des gesellschaftlichen Lebens, setzen sich für eine Liberalisierung des Abschreibungsparagraphen 10e ein. Im Studio begrüße ich dazu eine Vertreterin der Organisation Mein Kopf gehört mir, Frauen gemeinsam für eine Legalisierung der Abschreibung. Was sind Ihre konkreten Forderungen, Marianne Dösentier?
1: Rösentier. Entschuldigung. Die Zustände in Deutschland sind doch in dieser Hinsicht katastrophal. Ja. Frauen werden immer noch von Männern eingeschüchtert, wenn sie abschreiben wollen. Mhm. Wir halten das für einen massiven Eingriff in die Persönlichkeitsrechte der Frau. Und das lassen wir uns nicht länger bieten. Mhm. Mit der Veröffentlichung im Spiegel wollen wir erst einmal ein Bewusstsein in der Bevölkerung schaffen, um dann mit weiteren Aktionen darauf aufmerksam...
2: Bei dieser Angelegenheit, da handelt es sich doch ganz eindeutig um ein menschenverachtendes Verlangen der Frauen, wenn ich das an dieser Stelle hier einmal sagen darf.
0: Ja,
2: das ist doch ganz eindeutig
0: zur Erklärung, mit dabei in unserer kleinen Gesprächsrunde ein Vertreter der christlich-asozialen Union, dem wohl schärfsten Widersacher gegen eine Liberalisierung der Abschreibung, das ist Edmund Schmanzhuber.
2: Franzhuber, bitte. Entschuldigung. Franzhuber. Die Frauen, die wollen doch hier eindeutig nur einmal Gott spielen, ja? Einmal den Schöpfer aller Werte darstellen.
0: Wofür treten Sie denn dann ein, Herr Schmanzhuber?
2: Franzhuber. Wir von der christlich-asozialen Union sind der Meinung, Frauen, die abgeschrieben haben, müssen mit der vollen Härte des Gesetzes bestraft werden.
0: Ja.
2: Denn sie haben sich eindeutig eines Vergehens schuldig gemacht, das sowohl gegen christliche, wie auch moralische, ethische und vor allem finanzielle Prinzipien verstößt.
0: So.
2: Wir sind der Meinung, wo eine soziale Härte besteht, da darf in Ausnahmefällen einmal eine Frau abschreiben.
0: Ja.
2: Aber nur, wenn sie sich vorher in die schützende Obhut eines männlichen Arztes begeben, begeben hat, der sie über alle Risiken dieses Eingriffs aufgeklärt hat.
1: Das ist doch schlimmstes Mittelalter, Sie und Ihre Partei. Sie müssen sich doch nicht wundern, wenn Ihnen immer mehr Wähler davonlaufen, Sie penisfixierter Macho.
0: Frau Dosenbier, wie sehen Sie
1: Rösengier.
0: Entschuldigung, ja, Rösengier, richtig. Wie sehen Sie die Chancen für eine Veränderung des Abschreibungsparagrafen?
1: Männer entscheiden über Frauen. Das muss anders werden. Und das wird anders werden.
0: Mhm.
1: Auch wenn Leute wie Herr Schwanzeber das nicht gerne hören.
2: Schwanzuber, bitte. Ja, Schwanzuber, Frau Mösensier. Unsere Partei, die hat jedenfalls immer...
0: Frau Rösengier, lassen Sie jetzt bitte einmal den Herrn Schwanzgeber ausreden.
2: Schwanzhuber.
0: War wieder einmal unser Streitgespräch hier aus dem Frühstücksradio. Verabschiedet sich Ihr Moderator. Nächste Woche ist unser Thema dann im Streitgespräch Namen sind Schall und Rauch, eine Diskussion über das Namensrecht. Ich bedanke mich herzlich bei Ihnen fürs Zuhören und bei meinen beiden Gästen im Studio. Das sind Frau Gösentier und Herr Stanzhoden. Vielen Dank.
2: Schanzhuber.
0: Entschuldigung.
2: Schanzhuber.

0: Der Mutterwitz.
1: Du Mutti, noch mal eine Frage.
2: Kein Problem, mein Kind.
1: Hast du eigentlich noch Sex mit Papi?
2: Wozu?
1: Weiß ich doch nicht.
2: Na siehste?

0: Firma.
1: Liebe, Intrigen, Portokosten.
0: Schicksale rund um das Wirtschaftsimperium des Fritz F. Niedmeier.
1: In der Ehe Niedmeiers kriselt es gewaltig. Gattin Suzette ist bedient, weil ihrem Mann und damit auch ihr der Bankrott ins Haus steht.
2: Und wer zahlt mir jetzt meine Ballettstunden? Soll ich das alles aufgeben? Den Töpferkurs, die Pfostengruppe, die Schminktherapie, meine Friseur, den Frauengesprächskreis, die Schaberstunde am Dienstag?
3: Ja, entschuldige mal. Ist es dann meine Schuld, wenn du die ganze Firma im Casino verspielst?
2: Ich habe mich lediglich ein wenig beim Roulette amüsiert.
3: Ja, ja.
2: Hast du mir nicht immer versichert, dass du mich ausreichend unterhalten könntest?
3: Ja, aber damit habe ich deinen ausreichend gesicherten Unterhalt gemeint, nicht deine ausschweifende Unterhaltung.
2: Aber jetzt bist du pleite. Versager!
3: Was? Ich? Eine Versager?
2: Ich verlasse dich!
3: Ja, ja, ja. Und was wird dann aus den Kindern?
2: Steffi kommt mit mir.
3: Ach so. Und was sagt Steffi dazu?
4: Vati, ich würde dich nie verlassen. Keine Macht der Welt.
3: Ha! Siehste? Na, bitte.
2: Steffi, ist dir eigentlich klar, was es bedeutet, pleite zu sein? Das heißt, Luxus ade. Das heißt, statt Sekt und Nutella, nur noch Brot und Wasser. Das heißt, Elend, Armut.
3: Von wem? Papa oder Papp?
4: Okay, Mami, überredet. Ich pack mir schnell meine Sachen.
1: Währenddessen plant die Firmenbelegschaft seelenruhig den nächsten Betriebsausflug.
5: Ich stell mal gerade das Programm vor. Dann ist Mittagessen bei Wurst Enno.
3: Jawohl!
5: Anschließend Besuch des Mähdrescher Museums.
3: Klasse!
5: Kaffee gibt's im gepökelten Kanzler.
3: Oh, warte!
5: Und abends machen wir dann Grillen. Und saufen bis zum Abwinken, versteht sich. Haben Sie das, Frau Riaumann?
6: Ja, saufen bis zum Abwinken, jawohl, ja, klar.
7: Kollegen, hört mir doch mal zu. Ja. Wollen wir nicht den Betriebsausflug in meine ehemalige Heimat, also ich meine in die DDR, unternehmen? 40 Jahre lang hat man uns drüben verarscht, auf gut Deutsch gesagt.
5: Abgelehnt, Jolotkowski, abgelehnt. Also. Die Zonis wollen doch bloß unsere West piepen. Was meinen Sie, Schreier?
8: Ich weiß nicht, Klawutke. Ich weiß nur, dass es um unsere Piepen demnächst nicht allzu prächtig bestellt sein wird.
6: Was soll das denn heißen, Herr Schreier?
8: Och, nichts weiter, außer dass Niedmeier und die Firma pleite und wir quasi arbeitslos sind.
1: Da lähmendes Entsetzen, wie es sich jetzt unter den Mitarbeitern breitmacht, per Radio schlecht vermittelbar ist, müssen wir diese Folge beenden. Aber was ist das? Was ist das denn? Golodkowski liegt plötzlich auf dem Rücken. Sein Gesicht wird blau. Er hat Schaum auf den Lippen, Haare auf den Zähnen.
9: Die Symptome, die der Patient Golodkowski zeigt, deuten eindeutig auf jene Krankheit hin, von der vor allem DDR-Bürger betroffen sind. Sobald in ihrer Gegenwart die Worte Arbeitslosigkeit, Kurzarbeit und ähnliche Begriffe gesprochen werden, kommt es zu diesen, sagen wir, mitunter doch heftigen Reaktionen. Medizinisch gesehen stehen wir vor einem Rätsel, aber menschlich betrachtet ist das...

0: bei Frieda und Anneliese.
1: Hast du deine Gestecke schon fertig für dieses Jahr?
2: Och, ist doch noch lange nicht so weit.
1: Gärtners Erika nimmt aber jetzt schon keine Aufträge mehr an.
2: Wir machen unsere Gestecke für Grabstelle immer selber. Dieter hat ein Händchen für Dekoration.
1: Solche, die sind ja in diesen Dingen begabt, wenn sie auch sonst nichts können.
2: Dieter hat gerade seine Mastercard bestanden.
1: Anita sagt, die gibt es so von der Sparkasse, wenn man Visa beantragt.
2: Dies Jahr kümmert sich Dieter um alles. Der macht wunderbare Gestecke aus Kronkorkens. Die verwelken ja nicht. Und vergoldete Spiralnudeln.
1: Wenn sich da mal nicht euer Opa im Grabe umdreht, bei dieser andersrumme Kunst.
2: Sag mal, seid ihr eigentlich nicht dies Jahr dran mit Kranz an Kriegerdenkmal?
1: Jaha. Wir nehmen den aber von letztes Jahr und sprühen den Büschen über mit Autolack.
2: Wir brauchen im November 12 Gestecke. Die ganzen Grabstellen. Allein von Heinz in seine Seite sind's ja 4 Onkels. Sind die alle an Alkoholentzug gestorben?
1: Ja, dann ist ja Heinz selber wenigstens nicht gefährdet.
2: Heinz trinkt.
1: Ich dachte nicht.
2: Ich war noch nicht fertig. Nicht. Wollte ich noch hinzufügen. Ja, und dann brauchen wir noch 8 Gestecke für so allgemeine Tote.
1: Kümmert sich denn sonst keiner da drum?
2: Sind doch alle tot meist.
1: Ja, die gehen vor ein Stiften und wir haben die Last mit den Gestecke.
2: Och, weißt du was? Ich nehme dann auch die von letztes Jahr. Hast noch Sprühlack?
1: Bloß noch Orange.
2: Ja, das muss auch mal gehen.
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Der Äther. Unendliche Weiten. Dies sind die Abenteuer der FF Enterprise, die mit ihrer 90 Mann starken Besatzung unterwegs ist, um neue Welten zu erforschen, neues Leben und neue Zivilisationen. Viele Lichtjahre von der Realität entfernt, dringt die FF Enterprise in Galaxien vor, die nie ein Mensch zuvor gehört hat.

0: intergalaktische Friedenskonferenz oder stell dir vor, es ist Frieden und keiner hat Zeit.
1: Botschafter, schon alter Schwede. Da lass doch mal Phaser mit Köppen machen, wa? Ihr Klingonen hört auf, uns dort zu schießen, ja, und dafür hören wir auf, euch Klingonen tot zu schießen. Aber das heißt, ja, nur im Notfall, ne, wenn ihr uns angreift oder die Einschaltquoten sinken oder so. Also, mein Junge, was sagst du dazu, ha?
2: Nun ja, Lieutenant Bottrop.
1: Hausmeister Bottrop.
2: Oh, Verzeihung, Hausmeister Bottrop. Nun, das klingt vernünftig. Wenn auch Herr Kirk diesem Vertrag zustimmt...
3: Also Moment mal, bevor ich eine meiner üblichen Fehlentscheidungen treffe, möchte ich jetzt mal ein Stückchen Kaffee zu mir nehmen.
4: Schon da, Kirk.
1: Wunderbar.
4: Na, ihr Racker, noch immer schön am Verhandeln, hä? Jetzt aber erstmal eine kleine Pause hier, ne? Lecker Kaffee für euch alle, ne?
1: Ja, Uwe, es gibt doch nichts Schöneres als ein Tässchen Kaffee nach einer intergalaktischen Friedensverhandlung, was? Botschafter schon?
3: Was zum Teufel ist das denn?
1: Das ist Wahnsinn. Was ist denn das? Das schmeckt ja wie ranziger Mutantenschweiß.
4: Der war aber gerade im Angebot. Das ist der neue Genitalkaffee von Fallmeier Go Homo.
2: So einen Kaffee habe ich im Leben noch nicht vorgesetzt bekommen. Ein Skandal. Das wird politische Konsequenzen haben.
3: Ich bedauere diesen Vorfall. Ich wollte Sie nicht kränken.
2: Nicht kränken? Nicht kränken von wegen. Und den Friedensvertrag, den können Sie vergessen. Können Sie vergessen. Eine Rasse, die solchen Kaffee kocht, aber gehört ausgerottet. Das bedeutet Krieg.
4: Och, Manno. Ach, schöner Mist, ey. Die Friedensverhandlungen sind gescheitert. Ein interplanetarischer Krieg steht bevor. Oh, wie konnte denn das denn nur geschehen, Lieutenant Winter, hä?
5: Naja, kein Wunder. Bei dem Kaffee...
4: Aber was habe ich denn nur falsch gemacht, hä?
5: Naja, eigentlich alles. Aber warum versuchst du nicht mal den neuen Frieden fürs All-Kaffee von Cyclops? Der hat das Aroma der unendlichen Weiten und macht außerdem Frieden im All.
4: Oh ja, den werde ich mal probieren.
3: Wunderbar war das.
2: Wissen Sie was, Kirk? Bei dem guten Kaffee habe ich gar keine Lust mehr, Sie umzubringen.
3: Ich bin sehr froh, dass ich Sie nicht enttäuscht habe.
1: Na, Spock, altes Ohr, der Kaffee schmeckt dem Captain aber, was?
3: Es sieht so aus, ich habe ihn noch nie so glücklich erlebt.
4: Ja, der neue Frieden fürs All-Kaffee von Cyclops. Aromatisch und harmonisch. Da muss man sich einfach lieb haben, ne?
1: Jo, mit dem verhandeln wir jetzt immer was.
5: Cyclops-Kaffee. Wunderbar.
3: Faszinierend.
5: Ja, auch das. Faszinierend.

Das war aus der Reihe Große Momente der Weltgeschichte. In China fällt ein Sack Reis um. In einem Dorf am Yangtze-Kiang, Wochenmarkt, jeden Montag.

Hier spricht ganz live und persönlich euer Onkel Hotte. Und ich grüße ganz, ganz herzlich alle meine lieben Hörer, die sich diese CD oder Musikkassette gekauft haben, ne? Und dafür Geld ausgegeben haben. Und ich grüße nicht all die Ratten, die sich das so einfach irgendwo schwarz verspielt haben. Von mir aus könnt ihr alle mal verrecken tun. Aber die anderen ganz lieb von mir. Und ganz besonders grüße ich auch alle die, die jetzt mal traurig, nicht ganz alleine zu Hause sitzen und also nicht irgendeine lieben Beziehungspartnerin oder Partner oder egal, jedenfalls was zum dran rumkrabbeln nicht dabei haben. Und denen jeden sag ich mal, von mir einen ganz lieben guten Rat. Ja. Sucht euch doch endlich mal wen. Ja. Das ist auch so ein Sprüchelein. Und dass ich früher gern immer die Leuten mal in die Fresse gehauen haben tat. Ne? Aber ich sitze mal jetzt gleich in eurem Apparat nur drin und da kann mir nichts passieren. Deshalb kann ich das ja sagen. Könnt jetzt diese Sache kaputt machen, die CD oder die Kassette. Von mir aus gern, dann müsst ihr das nochmal kaufen, ne? Deshalb kann ich sowas sagen tun und jemand nicht. Also seid mal alle lieb gegrüßt von eurem Onkel Hotte. Ich denke auch mal an euch, wenn ich meine Kontoabrechnung lese, zum Beispiel.

0: reiten für Freiheit und Gerechtigkeit. Die drei Musketiere. Heute
1: auf dem Arbeitsamt.
2: Tja, meine Herren, Degenfechter werden heute nicht mehr so gebraucht in der freien Wirtschaft. Ich hätte da aber noch eine Umschulung zum Versicherungsvertreter oder Tischler. Und Sie würden dann 80% Ihrer Bezüge durchbezahlt bekommen. Was meinen Sie denn dazu?
3: Dazu später. Erstmal bezieht er 80% der Prügel, die ihm zustehen. Was, Musketiere?
4: Ja, auch gute Ideen haben ihren Preis.
3: Ha, ha, ha.
1: Das war die Folge der Musketiere, 20% vor der Umschulung. Sie hörten sie auf dem Arbeitsamt.

0: Der kleine Tierfreund.
1: Zu den scheuen Gästen unserer heimischen Gaue zählt das Muffelwild. Bekanntester Vertreter ist der Sexmuffel, ein etwa schweinegroßes Wesen, das sich auf unbekannte Weise fortpflanzt. Bei einigen Exemplaren ist das ehedem stolze Gesröte schon zu einem atavistischen Mini-Piephahn zusammengeschnürt. Der genitalresistente Bursche trägt schwer an seinem irreführenden Namen, besonders dann, wenn er von GV-leistungsorientierten Weibchen, sogenannten Wuchtbrummen, angegangen wird. In Deutschland ebenfalls weit verbreitet ist der Gurtmuffel. Zwar steht er anders als sein vorher beschriebener Kollege dem Kopulationsgeschäft zumindest abwartend bis wohlwollend gegenüber, dafür weigert dieser sich, bei Autofahrten den Schnürriemen um den Wanz zu legen. Eine zweifelhafte Nische, liebe Zuhörer, die sich unser Freund da gesucht hat, wird ihm doch bei jedem Auffahrunfall gehörig die Visage poliert. Zu den Altmuffeln zählt noch der Krawattenmuffel, eine fast ausgestorbene Spezies. In den letzten Jahren hingegen stark im Kommen sind die Umweltmuffel, raue Burschen, die ihre hochgiftige Losung in der Flur deponieren. Insgesamt gehört das Muffelwild nicht zu den gefährdeten Arten. Gibt es doch immer wieder eine Nische, die angemuffelt werden kann. Ist es heute der Gurt oder der Sechs, kann es morgen schon unser aller Leib und Leben sein. In den Großstädten findet man ihn schon, den nächsten liebe Muffel, auch bekannt unter seinem alten Namen Mörder. Bis zum nächsten Mal, ihr kleiner Tier.

0: rund 200 Gegner der Gentechnik halten hier seit den frühen Morgenstunden alle Eingänge des Dieter-Bohlen-Institutes für Züchtungsforschung blockiert. Sie protestieren damit gegen das erste Freiluftexperiment mit gentechnisch manipulierten Schlagern in der Bundesrepublik Deutschland. Die Blockierer konnten offenbar jedoch nicht verhindern, dass die ersten Mendocino-Takte, die durch ein eingeführtes Rap-Gen Lachs-Rosa anstatt Schnulzig-Grau klingen, jetzt schon ungehindert in den Äther hinausschallen. Dieser Freiluftversuch an einem alten Michael-Holm-Schlager dient nach den Worten des Leiters des DBI, Professor Thomas Anders, dazu, das Phänomen der springenden Töne zu untersuchen. Mit Hilfe dieser Bausteine kann gezielt und schneller in das Erbgut von Schlagern eingegriffen werden. Bundesschlagerminister Jürgen Drews verspricht sich von diesem Experiment eine Verringerung des Hardrock-Einsatzes und der englischen Sprache durch die Züchtung anglo-resistenter Schlager. Die Kritiker der künstlichen Veränderung von Erbanlagen werfen den Wissenschaftlern allerdings vor, die Risiken der Technologie seien nicht hinreichend bekannt. Bis zum jetzigen Zeitpunkt ist dieser Protest friedlich verlaufen. Im Moment formiert sich allerdings eine Gruppe militanter Schlagerfans, die mit dem massiven Einsatz von Heintje und Roy Black drohen, für den Fall, dass dieses Freiluftexperiment am lebenden Schlager nicht umgehend abgebrochen wird. So viel vom Dieter-Bohlen-Institut. Ich gebe zurück an Radio FFN.
1: Der Schlager, der tut weh! Olé! Olé!

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0: Weltgeschichte.
1: Okay, nun bin ich dran.
2: Yo.
1: Ich sehe was, was du nicht siehst, und das ist weiß.
2: Um Ihre Mütze, Herr Kapitän.
1: Oh, war zu einfach, wa? Ich nochmal. Ich sehe was, was du nicht siehst, und das ist wieder weiß.
2: Um Ihre Mütze.
1: So ein Schieß. Okay, gib mir noch eine Chance, ne? Ich sehe was, was du nicht siehst, und das ist durchsichtig.
2: Hä? Was soll das denn sein?
1: Ach komm, guck dich doch mal um. Also, das ist durchsichtig und schwimmt.
2: Milky Way!
1: Blödsinn! Reiß dich bloß zusammen. Das musst du doch sehen. Ist wirklich ganz in der Nähe. Ich sehe was, was du nicht siehst. Und das ist riesengroß. Durchsichtig, wie gesagt, kommt immer näher. Und wenn ein Schiff draufknallt, dann geht's kaputt. Und mehr Tipps kann ich ja meinem besten Willen auch nicht geben, ne?
2: Ach, verflucht, ich komm nicht drauf.
1: Ach, das glaubt man doch nicht. Also, pass auf. Es ist sehr groß, wie gesagt. Es kommt immer näher. Und weißt du das?
3: Aus der Reihe Große Momente der Weltgeschichte hörten Sie heute die berühmte letzte Ich sehe was, was du nicht siehst Runde auf der Brücke der HMS Titanic.

Boah, es ist einfach tierisch, wie ich auf der Fete neulich wieder angekommen bin. Wahnsinn! Alle Männer standen um mich rum und die anderen Frauen hatten keine Schnitte. Ach, wie die Männer dann ganz spontan einen Kreis um mich gebildet haben, als ich zu meinem Freund der Baum von Alexandra so wild getanzt habe. Wahnsinn! Ich sah aber auch klasse aus in dem Schlauchkleid. Okay, die Nähte waren irgendwie morsch, aber dass die Männer dann diesen Kreis um mich gebildet haben, Wahnsinn! Alle guckten auf den Boden. Ich glaube, ich war echt zu schön zum Aushalten. Und das trotz meiner Operationsnarben vom Krampfader rausziehen. Und die sind noch nicht so wahnsinnig gut verheilt, aber ich muss einfach ein Bild für die Götter gewesen sein. Wie ich da in der Blutlache stand und das Kleid in Fetzen. Wahnsinn! Aber Hartwig hat ja auch vielleicht mal wild mit mir getanzt. Und er fand mich ganz toll, denn ach, den ganzen Abend ging das schon, absolut. Wie der mich angeglotzt hat, als ich am Buffet die ganze Grünkohlplatte mit Pinkel und Mettentchen geräumt habe. Wahnsinn, solche Augen, ey. Ich glaube, es ist sein Leibgericht. Und dann hat er mich geschubst. Mit Berechnung der Schlawiner, ne? Ich bin voll auf den Boden gegangen und lag wie so ein kleiner süßer Käfer auf dem Rücken, ey. Boah, jetzt drauf, muss Hartwig ja gedacht haben, ne? Ich so toll in dem engen Fummel, wie ich mich da lasziv im Grünkohl geregelt habe, ne? Und ja, er hat trotzdem ganz ruhig in sein Mettentchen gebissen und gesagt, da liegt sie, die erste Bregenwurst ohne Bregen. Ja, warum hat er denn nicht in mich reingebissen? Ich frag mich echt, wo der Typ die Beherrschung hernimmt. Also ich könnte das nicht, wenn ich mich da so lecker liegen sähe. Ne, nee, aber er fand mich toll. Ne, ist klar. Absolut. Ich war echt die Schönste an dem Abend, mit Abstand, ne? Und als ich das dann beim Tanzen ganz laut durch den Saal gerufen habe, da hat er mich geküsst. Hinterher hat er mir zwar gesagt, er hätte nicht mehr gewusst, wer mir sonst den Mund stopfen sollte, aber in Wirklichkeit, er konnte einfach nicht mehr an sich halten, ist klar, ne? Absolut. Ja, danach hat er gekotzt. Wahnsinn. Natürlich in mein Dekolleté, da war ich schon den ganzen Abend scharf drauf, absolut. Und da hatte ich ja schon wieder alle Männeraugen auf mir. Es ist schon toll, wenn man so begehrt ist, ne? Hat Hartwig auch nicht ausgehalten, ne? Deshalb ist er dann weg mit einer anderen, ne? Die sah natürlich nicht so klasse aus. Es ist aber auch eher was für Hartwig, ne? Wenn eine nicht so klasse aussieht, ne? Die hat er dann ganz für sich, ne?

0: Verdammt nochmal, wo ist das?
1: Ja, Frühstücksradio, Pavian Meyer zu Rockford am Apparat.
2: Wer ist da?
1: Ja, ich sag den ganzen Kram nicht nochmal, also was gibt's?
2: Ja, sag mal, kann ich mal den Hans Werner sprechen?
1: Der ist noch nicht da!
2: Was? Da ist er auch nicht?
1: Nein!
2: Okay, noch eins. Hier ist doch heute Preisgab bei mir in der Kneipe. Ja, und ich hatte fest mit ihm berechnet. Was soll ich denn jetzt machen?
1: Er spielt doch Bauernskat meinetwegen. Wenn ich Bruck sehe, dann kriegt er dermaßen was an den Laden, dass er sowieso kein Blatt mehr halten kann. Verflucht nochmal, kommt ihr nicht zum Dienst, dieser Saubengel. Ich bin hier alleine da auf mich angewiesen. Am Mikrofon übrigens Pavian Meyer zu Brochterbeck.

0: Wäschetrockner weinen nicht. Eheglück in schwerer Zeit.
1: Mann lebte 3 Jahre neben seiner toten Frau in Sozialwohnung. So kann man es aushalten in der Ehe.
2: Papa, bist du fertig? Komm, wir müssen los. Komm.
1: Wohin?
2: Mensch, weißt du doch, Prösselings feiern doch heute Porzellanhochzeit.
1: Was? Mit allem Mann auf den Scheißhaus und gib ihn, oder was?
2: Porzellanhochzeit, das ist, wenn man 20 Jahre verheiratet ist.
1: Um Himmels Willen, wer macht denn sowas?
2: Wir doch auch, schon längst. Wir sind sogar schon 27 Jahre verheiratet.
1: Glaube ich nichts von. So eine Schweinerei wäre mir doch aufgefallen.
2: Och, nett von dir, Papa. Ist aber ein schönes Kompliment. So sind wohl die Jahre mit mir verflogen, nicht? Als ob es Monate wären, nicht?
1: Halt die Fresse.
2: Ja, Papa, das schafft auch nicht jeder 27 Jahre. Davor solltest du in Erfurt erstarren.
1: Was? Was soll ich denn in der Ostzone, blöde Kuh?
2: Da sollst du doch gar nicht hin. Du sollst mitkommen nach Prösselings. Margarete, die hat doch extra ihren Zungenragout gemacht.
1: Mach ich nicht, wo sich der Bulle die Klöten mitgeleckt hat.
2: Ach, da kommen die doch gar nicht ran.
1: Gegenseitig meine ich, du dumme Pute. Diese rotbunten Schmolinskis.
2: Ii, das gibt's auch bei denen, das wusste ich gar nicht. Dann esse ich das auch nicht mehr. Aber nu komm, ich hab schon das beste Zeug an, aber du kannst so nicht los. Zieh wenigstens die zugebrödelte Joggingjacke aus.
1: Wozu?
2: Damit Prösselings dein Gebrödel nicht sehen.
1: Brauchen sie auch nicht. Ich bleibe hier. Hör Mut, komm vorbei. Wir wollen doch eben nach dem Wagen hin.
2: Fisch holen? Ist doch gar nicht Freitag heute.
1: Der andere Fischwagen. Der steht da die ganze Woche an der Bundesstraße.
2: Och, hab ich noch gar nicht gesehen. Ist der denn günstiger?
1: Wie man's nimmt. Zu zweit, 1/2 Stunde, 50 Euro.
2: Ach, sowas machen die, das kenne ich. Alles, was man essen kann, 1/2 Stunde lang. Du, ist aber auch nicht billig für 50. So, und nu komm, Margarete und Slobodan warten.
1: Slobo was?
2: Slobodan Prösseling!
1: Wer ist das denn? Den ihr Hund?
2: Mensch, Slobby, Margarete, ihr sein Mann! Der kann ganz tolle Würste!
1: Und wenn der Dünnschiss hat auf seine Schlüsselhochzeit, der Spockuffe, der kann sich meinetwegen die Seele aus dem Leib scheißen!
2: Nun ist es gut, Papa. Das sind Schewabschischi, die der kann.
1: Das wird ja immer schöner. Hundefutter auf einer serbischen Lokenshochzeit. Da bleibe ich aber hier.
2: Ja, aber Fisch essen für 50 Euro mit Helmut, was? Du kommst mit. Margarete ist ganz gespannt, wie du aussiehst. Wurde jetzt schon bald 20 Jahre neben uns wohnen.
1: Wer? Wohin?
2: Weißt du doch, Prösselings. Die feiern heute Porzellanhochzeit.
1: Was? Mit allem Mann auf dem Scheißhaus und Kippin oder was?
2: Papa, Porzellanhochzeit, das ist, wenn man 20 Jahre verheiratet ist.
1: Um Himmels Willen, wer macht denn sowas?
2: Wir doch auch. Schon längst. Wir sind sogar schon 27 Jahre verheiratet.
1: Glaube ich nichts von. Wäre mir doch aufgefallen.
2: Irgendwie sagst du immer dasselbe.

0: Firma.
1: Liebe, Intrigen, Portokosten.
2: Schicksale rund um das Wirtschaftsimperium des Fritz F. Niedmeier.
1: Der Niedergang der Firma scheint unabwendbar. Der vor Gram gebeugte Fritz F. Niedmeier ist voll mit Alkohol, aber auch voller Depressionen auf die Straße gerannt und von einem Auto erfasst worden. Doch Glück im Unglück, der Wagen, der Niedmeier durch die Luft gewirbelt hat, war ein Krankenwagen. Schon bemüht sich der Rettungspfleger um ihn.
3: Ja, also, ey, pack mal gerade wieder an den Mann hier, ne? So zack, zack, da auf die Bahre da vorne, oh, ab damit, ne? Sag mal, gibt's hier so Angehörige oder sowas ähnliches?
4: Ich bin seine Frau.
3: Ja, komm, kannst mit, Mädchen.
5: Und ich wär fast seine Frau geworden.
3: Ah, alles klar, Alter, komm mit rein in den Wagen. Los, dabei hier.
6: Und ich bin sein Enkel, aber ich will nicht mit meinem Opa. Stinkt immer so in letzter Zeit.
3: Ah, weißt du was, dann bleibst du hier, ne? Ist das in Ordnung so? Ja, jetzt aber ab. Ab, der Mann ist ja nur noch ganz dünn so am Atmen, ne? Jetzt Abdo.
1: Im Ambulanzwagen herrscht eine gedrückte Stimmung. Niedmeier in tiefer Ohnmacht und der Fahrer Horst Kamalzig hat offenbar Probleme, das Krankenhaus zu finden.
3: Komm mal, du da.
5: Ich?
3: Ja, du da, guck mal in deiner Karte nach, wo ihr seht, ne? Tausendmal bin ich ja schon hingefahren in die alte Speckbude, ne? Aber meinst du, finde ich das Krankenhaus doof? Finde ich echt nicht,
5: Aber hier ist denn nur der Stadtplan von Osnabrück. Wir sind doch in Ovelkönne-Schleerhausen.
3: Siehste, das wird sein, du. Ich denke immer noch, ich bin in Osnabrück, du. Lucy, wa? Hey, Lucy, war vor Lucy.
1: Nachdem dieser Irrtum aufgeklärt ist, dauert es nicht mehr lange und alle außer Fritz F. Niedmeier erreichen wohlbehalten das Krankenhaus. Dort kommt der Verletzte sofort in den OP, eine Notoperation wird vollzogen, während die anderen, einschließlich des freundlichen Ambulanzfahrers, auf dem Flur nervös und verängstigt warten.
3: Wisst ihr was? Komm, ich spiel ein kleines Spielchen. Ich habe hier ein astreines 32er Blatt. Schwimmen heißt das, oder? Knack, geht er doch, ne? Wer zuerst 31 hat, ohne Wagen, kommt hier in die Mitte, legt ab, du. Was? Legt tierisch ab, du.
1: Nur zögernd nehmen Suzette und Frau Graumann die Offerte an, aber schon bald entwickelt sich im Vorraum des Notfall-OPs ein munteres Spielchen.
7: Ha! Ich mache zu.
3: Ich kann mich nicht verbessern. Verdammt nochmal, das war's für mich. Verstehst du? Das war's für mich.
5: Ha, Knack, Herr Kamalzig. Sie müssen eine Marke in die Mitte legen.
7: Bravo, Frau Grummann. Dem ziehen wir auch mal die Hose aus, was?
3: Aber da bin ich bei, du. Da bin ich auch wohl bei, ne? Da kannst du mich begucken. Ihr beiden, könnt ihr dafür begucken.
5: Hose aus.
1: Doch in diesem Moment öffnet sich die OP-Tür. Ein Arzt im Operationskittel kommt in den Vorraum und zieht seine blutigen Handschuhe von den Fingern.
8: Sind Sie die Angehörigen? Ich muss Ihnen etwas Ernstes mitteilen. Etwas sehr Ernstes sogar. Ich meine, etwas Ernsteres gibt es gar nicht. Das ist so ernst, dass es vor Ernst stinkt. So ernst ist das. So etwas Ernstes, das habe ich schon lange nicht mehr gesagt. Ich bin ja eigentlich ein lustiger Mensch, aber ich muss jetzt dieses unheimlich ernste Ding loswerden.

0: Frieda und Anneliese.
1: Hab ich heute gesehen, bei euch von Haus steht ein Schneemann. Aber es liegt doch gar kein Schnee, jedenfalls nicht genug.
2: Das ist Anita.
1: Oh, was ist der eingeschneit?
2: Der Anita hat sich eine neue weiße Daunenjacke aus dem Pingelversand bestellt.
1: Oh, wie schön, hat er sich aber bestimmt gefreut. Muss er nicht mehr den alten Bundeswehrparker von Reinhard nachtragen.
2: Reinhard war gar nicht bei der Wehrmacht.
1: Plattfüße, Hörsturz, Rücken?
2: Übertauglich, haben sie gesagt, bei der Musterung kann man nichts machen.
1: Und wo kommt denn der schäbige Parker her?
2: Neben aus Purzel, der war Gefreiter bei der Waffen-SPD.
1: Du, da bringst jetzt einiges durcheinander, Frieda. Ist aber auch egal. Jedenfalls hat euren Anita jetzt eine schicke neue Daunenjacke, ne?
2: Und damit die sich auch lohnt, hat Reinhard verfügt.
1: Och, guck, verfügt.
2: Dass den Anita sich mindestens 2 Stunden pro Tag nach draußen stellt.
1: Wohnt die da nicht sowieso?
2: Im Winter hat sie doch das Kabuff hinterm Haus, da ist es schön muckelig.
1: Ja, so eine Ziege, die gibt ordentlich Hitze ab.
2: Da lohnt sich eine Daunennacke ja gar nicht.
1: Und wird ja auch ruckzuck dreckig, wenn Anita eine olle Ziege anbuckt.
2: Die ist auch weiß.
1: Vor dem Mäsemann eher schwatt.
2: Wenn auch, jedenfalls hat Reinhard verfügt.
1: Ach, verfügt.
2: Verfügt, dass den Anita sich zwischen 9 Uhr morgens und 11 Uhr in den Garten zu stellen hat.
1: Mit den ollen Kochtopf auf dem Kopf sieht sie fast aus wie ein Schneemann.
2: Eine Zierde für die ganze Gemeinde, sagen alle.

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1: Hallo.
0: 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Das finde ich echt nicht gut.

0: mit Bianca Lemke.
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0: Schatz. Na, hast du gut geschlafen?
1: Morgen. Wie spät ist es denn? Was? Schon 1741? Eben war es doch noch 1641. Mein Gott, 100 Jahre. Ich muss sofort ins Schloss. Meine Güte, das wird Ärger geben. Warum hast du mich denn nicht geweckt, du Idiot? So eine Scheiße, 100 Jahre zu spät. Was sage ich bloß? Jetzt brauche ich aber eine verdammt gute Ausrede.
2: Das war's der Reihe Große Momente der Weltgeschichte. Das böse Erwachen des Dornröschen. 4. Mai 1741, 9.37 Uhr, 100 Jahre nach dem Einpufen.
1: 100 Jahre geschlafen, meine Fresse. Jetzt

0: Papas Presseschau.
1: Wird immer schöner.
2: In Radio haben sie aber gesagt, es wird Herbst, Papa.
1: Nicht das Wetter, blöde Kuh. Hier, was in der Zeitung steht. Im Harz soll ein Nacktwanderweg eingerichtet werden.
2: Das ist ja schön. Dann kommen die, die kein Geld für Anziehsachen haben, auch mal an die Luft.
1: Quatsch. Die Perversen reisen dann durch den Wald mit der Flinte in der Hand.
2: Haben die nicht immer einen Mantel an, diese Perversen, Papa?
1: Dumme Gans. Wenn da dann plötzlich 20 nackte Titten aus dem Gebüsch springen, wird doch auch das Wild verschreckt.
2: Die Rehe sind doch wohl selber nackig.
1: Ja, meinst du, da rennen jetzt plötzlich scharfe Weiber rum im Harz und auch noch ohne Schlüpfer? Die liegen doch lieber auf Rabamas in der Sonne.
2: Welche Rabamas denn?
1: Diese Insel da hinten bei Schwatten.
2: Ach, die, ja. Aber wer geht denn wohl auch nackig durch den Harz, du?
1: FKK-Anhänger heißen die. Das sind ganz normale wie du und ich.
2: Solche wie du auch? Haben die wenigstens einen Strumpf über den Kopf, dass man sie nicht erkennt? Das wäre nicht auszudenken, wenn ein Labitzkes entgegenkommt und du läufst da mit deinem Pillermann in den Wald rum.
1: Ich trage doch wohl ständig eine Buchse.
2: Ja, kannst du auch ruhig mal eine andere anziehen, dass man diese mal wieder sauber kriegt, du Schweinigel.
1: Ich sag dir eins, Mama, ich soll mal aufpassen, dass der Förster, die dich einen auf die Schwarte brennt, diese Perverslinge.
2: Haben die denn gar keine Schonzeiten, so FKK-Anhänger?
1: Nimm zum Beispiel bei Helmut. Der hat Haare auf der Schulter wie eine alte Bergziege. Nehmen wir mal an, der läuft auf allen Vieren nackt durch den Wald. Denkt doch jeder, das ist ein Wildschwein.
2: Ja, deshalb wird das denn auch wohl nichts mit diesem Nacktwanderweg.
1: Komm mal wenigstens weiter angezogen auf den Brockenstein.
2: Papa, du Schlimmer, du.

0: Sie reiten für Freiheit und Gerechtigkeit. Die drei Musketiere. Heute
1: der Urlaub.
2: Hey Porthos.
3: Ja?
2: Lass uns endlich in Urlaub fahren.
3: Wo sollen wir denn hinfahren, hä?
2: Nach Davos.
3: Nach Davos? Wieso denn ausgerechnet nach Davos?
2: Na, ganz einfach. Es ist doch immer am schönsten da, wo es nichts kostet.
3: Har, har, har, har, har, har, har.
1: Das war eine Last-Minute-Folge der drei Musketiere.

0: Der kleine Tierfreund.
1: Endlich ist es März und der Frühling ist nicht mehr fern. Nun können auch wir Tierfreunde unsere Winterquartiere verlassen. Schon ist die Natur voller Leben, voller anmutiger Geräusche. Dort singt die Heckenbraunelle ihr Lied, direkt daneben schmettert die elektrische Heckenschere ihr forderndes Tritt, Tritt, Tritt in die Welt hinaus. Und wenn wir Glück haben, können wir hören, wie Vögel und Gerät gemeinsam die letzte Strophe singen. Ja, es ist ein Musizieren und Tirillieren in der erwachenden Natur. Kaum ist die Braunelle verstummt und auch die Schere verklungen, tuckert lieblich das Dieselaggregat am Goldfischteich, um der schweigenden Zunft in den Wassern ihren Lebensquell zu erneuern. Und wenn der Rasenmäher ruft, stimmen alle anderen ein. Heißer ist das an Grummeln und Getön, macht es die Natur doch so schaurig schön. Und wenn der Tag zur Neige geht, schallt der Ruf der Schleiereule durch die Nacht und paart sich auf den Terrassen und Veranden mit dem Lied des Transistors, der aus dem fernen Osten zu uns kam. Selbst die Nacht hat nun viele Geräusche. Aus den offenen Fenstern dringt das monotone Gezänk der Ehegattin an das Ohr des Tierfreundes. An der Straße wechselt mit einem lauten Knack, Knack ein Auto seinen Besitzer. Ein Nachbar tritt nach seinem Hund, ein Igel hört das Singen der Autoreifen. Die Nacht ist voller Leben. Und um 3 Uhr in der Früh ist die nimmermüde Vogelschar schon wieder auf den Beinen. Und wenn ein Tierfreund um 6 Uhr in der Früh mit seiner Kreidler Florette eine Singdrossel überfährt, so hat der gefiederte Sänger schon sein Tagwerk vollbracht. Doch die Symphonie des Frühlings wird ohne ihn weitergehen. Ein anderer Sänger oder ein anderes Zweitaktmoped wird seine Melodie wieder aufgreifen. Bis zum nächsten Mal, ihr kleiner Tierfreund.

0: reicht. Für dich da draußen sing ich heut. Nur dein Transistor ist allein.
1: Sag mal, was singt der Knallkopf dein Radio?
2: Das Lied hier für uns hier draußen am Singen ist.
1: Der soll sich doch um deinen eigenen Dreck kümmern, Frechheit.
2: Oh, Paul, der meint das auch gar nicht so.

0: Probleme lösen könnte.
1: Paul! Paul ist doch nur im Radio.
0: Na und? Wir zahlen doch keine WNZ-Gebühren, sondern auch für die reichen Ärsche singen, die sich die Rundfunkgebühren leisten können.
2: Polizei!
0: Sag mal, was ist das denn überhaupt für ein Dialekt?
1: Ich glaub, das ist Französisch.
0: Was? Da wird ja immer schöner. Wir liegen hier im Dreck und einen Franzosen haben sie im Radio, der uns was vorsülzt. Die trauen sich wohl nicht mehr selbst vor das Mikrofon, was? Bonzenpack.
1: Mensch, jetzt beruhig dich doch, Paul. Ist doch bloß im Radio,
0: ach,
1: Mensch.
0: Scheiß Radio. Unverschämtheit. Sollen sie in Ruhe lassen mit ihren Schlager. Gib mir mal die Pulle, Karl. Los.
3: Ein Fest.

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0: kam es heute Nachmittag in Schloss Holte-Stukenbrock zu einem tragischen Zwischenfall. 500 durchziehende Vögel, die auf dem Weg in ihr afrikanisches Winterquartier waren, stürzten über dem Garten von Gernot Rüther-Boris ab. Die Einsatzkräfte des örtlichen Tierschutzvereins konnten nur noch den Tod der Tiere feststellen. Dem Vernehmen nach soll es sich um einen kollektiven Selbstmord gehandelt haben. Die Bergungsarbeiten konnten nur mit schweren Atemschutzgeräten durchgeführt werden.
1: Das war aus der Reihe Große Momente der Weltgeschichte. Gernot Rüther-Boris hängt zum letzten Mal seine getragenen Socken im Garten auf. Vor einer Woche bei diesem tragischen Unglück. Sag mal, kann vielleicht einer mal das Fenster aufmachen?

0: London, in England. Eine unglaubliche Verbrechenswelle erschüttert die friedliche kleine Weltstadt an der Themse. Der Wichser geht wieder um. Chief Inspector Even Longer ist ihm dicht auf den Fersen und will in Soho einen Informanten treffen. Da plötzlich ballert irgendjemand los.
1: Ein Kriminalhörspiel in mehreren tausend Teilen. Nach keinem Roman von Edgar Wallace. Heute
2: die dicken Eier von London.
0: Soho in London, in England, in einer Nebenstraße. Chief Inspector Even Longer ist tot. Zumindest wäre es beinahe gewesen, wenn nicht in Wirklichkeit nur ein unbedeutender Passant neben ihm kaputtgeschossen worden wäre. Longer atmet durch und freut sich ein Loch.
3: Glück gehabt.
4: Inspector Long, Inspector Long.
3: Even Longer und Chief Inspector.
4: Oh, da liegt hier ein toter Mann neben Ihnen. Hm? Wer war er denn?
3: Vergessen Sie ihn, er hat keine Bedeutung für diese Geschichte. Und wer sind Sie?
4: Ich bin Klaus Kinski, der wahnsinnige Informant.
3: Und woher weiß ich, dass das stimmt?
4: Sehen Sie...
3: Okay, Sie sagen die Wahrheit.
0: Zur selben Zeit folgt Longers Kollege Inspector Very Long seinem detektivischen Spürsinn. Intuitiv zieht es ihn in das Laterna Momo, eine oben ohne, unten wenig Bar, ebenfalls in Soho, einem zwielichtigen Ortsteil von London in England. Unverzüglich beginnt der clevere Scotland Yard-Beamte mit seinen Ermittlungen.
5: Hey, nackte Bedienung! Einen doppelten Bourbon, aber mit Strohhalm und Schirmchen.
6: Hallo, Fremder. Bist du ein Bulle?
5: Sicher, Baby. Aber nur, wenn du die Kuh bist.
6: Hey, du gehst aber ganz schön ran.
5: Jetzt werd mal nicht gleich feucht, Puppe. Ich hab nur eine Frage. Okay. Hast du schon einmal etwas vom Wichser gehört?
6: Oh Gott, der Wichser. Nein, noch nie.
5: Okay, andere Frage. Würdest du dann wenigstens mit mir knattern?
6: Nein.
5: Tja, dann muss ich dich leider mit aufs Revier nehmen. Oh. Und es da machen.
0: Während Inspektor Long sich immer weiter in seine Nachforschungen vertieft, ist sein Vorgesetzter Even Longer in seinem schnittigen Dienst-Fiat Panda auf dem Weg nach Fuckwood Castle, wo er nach wahnsinnigen Informationen eine heiße Spur antreffen soll.
7: Hey, was soll das denn? Die bremsen! Sie bremsen ja gar nicht! Verdammt, die Mauer!
0: Oh je, es kann wirklich gut sein, dass sich unser wackerer Held, Chief Inspector Even Longer, gerade totgefahren hat. Ob das wirklich so ist, das erfahren Sie in der nächsten Folge. Der blöde Bogenschütze.

Hallo? Vor wenigen Augenblicken hat der Nieselregen Friedhelm den Küstenkanal überschritten und dabei mit den Schiffen gemacht, was er wollte. Zwei Partikuliere aus den Niederlanden stehen fassungslos an Deck ihrer Massengutschiffe. Von oben bis unten durchnässt, als hätte man sie Kiel geholt. Sie hatten nicht rechtzeitig von der Warnung auf Radio FFN gehört und waren an Deck geblieben. Friedhelm rast weiter Richtung Hannover und zieht einen 30 Kilometer breiten Schweif aus Nieselregen hinter sich her. Bleiben Sie am Radio, achten Sie auf die Durchsagen, schließen Sie die Fenster und Türen. Das war Fabian Meyer zum Brachterweg aus Oldenburg.

0: Herr Schawanz, schön, dass Sie da sind. Kommen Sie herein.
1: Hallo. Guten Tag, Herr Pimmel.
0: Ja, Herr Schawanz, wir freuen uns, dass Sie es geschafft haben. Darf ich Ihnen vorstellen, mein Assistent, Herr Penis?
2: Guten Tag, Penis.
1: Schawanz.
2: Ja, Herr Pimmel hat mir schon so viel von Ihnen erzählt.
0: Ja, aber nur Gutes.
2: Natürlich.
0: Nur Gutes, Herr Schawanz.
1: Schawanz.
0: Ja, selbstverständlich. Kommen wir auch gleich zum Thema. Herr Schawanz, Ihr Drehbuch, das Sie uns geschickt haben. Also, was soll ich sagen? Sensationell. Ja, wirklich. Wir waren begeistert. Absolut. Nicht wahr, Herr Penis?
2: Danke. Aber auf jeden Fall richtig. Begeistert waren wir.
0: Ja, selten, dass ich gleich beim ersten Lesen gesagt habe, das wird ein Klassiker des deutschen Eventfernsehens.
2: Klassiker.
0: Das ist der Stoff dazu.
1: Danke, danke, das freut mich ja. Ich muss Ihnen sagen, ich hatte wirklich ein paar Bedenken, dass das Ganze vielleicht zu
0: gewagt ist. Ach, nun, Herr Schawanz, wir sind ja nun auch keine Banausen, nicht wahr? Oder, Herr Penis?
2: Nein, auf keinen Fall.
0: Nicht? Wir erkennen Gunst ja auch, wenn wir sie sehen. Klar. Also, nun kommen wir aber zur Sache. Ein, zwei klitzekleine Änderungen haben wir doch vorzuschlagen.
1: Änderungen? Aber Sie sagten doch eben, dass Sie...
0: Nur Vorschläge, Herr Schawanz. Nicht, dass wir uns da falsch verstehen. Sie sind der Autor, das ist klar. Aber der Titel erst einmal, ja? Mutter hat Krebs. Ein sehr tiefgehender Titel, sehr emotional.
2: Ja, ja. Nur für einen Romantic-Movie ist es vielleicht doch ein bisschen sperrig.
1: Ja, ja, aber es war ja eigentlich auch als Drama gedacht.
0: Ja, unser Arbeitstitel, und jetzt passen Sie auf, Knutschalarm auf Mallorca, Mutti sucht einen neuen Mann.
1: Bitte? Na,
0: ist doch nicht schlecht,
2: super,
0: oder?
2: Super, super.
1: Aber das passt ja gar nicht. Es geht doch schließlich um eine alleinstehende Mutter, die mit dem Krebsbefund ihr Leben reflektiert und nach Mykonos zieht, um dort...
2: Ich war mal im Urlaub auf Mykonos.
0: Ach, sehen Sie, wir haben uns da schon Gedanken gemacht.
2: Ja. Ja, aber wir müssen auch ein bisschen an das Publikum denken. Ich meine, wir sind schließlich beim Privatfernsehen.
0: Ja, natürlich, ohne dabei das Werk aus den Augen zu verlieren. Nicht ganz klar. Der Herr Penis zum Beispiel, der wollte als Titel unbedingt, wie war das? Zur Sache, Mutti, ungepoppt sollst du nicht sterben. Das hatten Sie doch vorgeschlagen.
2: Ja, also am Anfang mal so kurz beim Brainstorm.
0: Da habe ich vehement Nein dazu gesagt. Also ich bin auf Ihrer Seite, Herr Schawanz.
1: Gut, aber der Titel, der passt ja auch vom Thema her überhaupt nicht. Es geht doch bei mir um eine von Ihrer Familie verlassene Mutter, so um die 60.
0: Ja, jetzt ja nicht mehr. Das müssen wir natürlich ändern. Wirklich nicht. Das will doch keiner mehr sehen aus der werberelevanten Zielgruppe der 14 bis 49 hier.
2: Ja, für die sind ja schon die No Angels alte Zombie-Omas.
0: Ja, und so eine Mutter mit 4 Kindern und 3 Ehen, das kann man auch gut mal 22, 23 sein lassen.
2: Absolut. Und ein bisschen was zum Gucken, sag ich mal.
1: Ja, aber diese ganze Suche nach einem neuen Mann, es handelt doch gerade vom Abschließen mit Beziehungen, dem Finden zu sich selbst. Und
2: ja, aber muss das denn sein?
1: Was denn?
2: Naja, dieses Ganze zu sich selber finden, nee, wer möchte das denn schon?
0: Also ich nicht, ich kann mich nicht ausstehen.
2: Ah, niemand kann das, Herr Pimmel, niemand.
0: Also wir wären ja schon eine Menge Sorgen los, wenn die Story einfach am Strand von Mallorca spielen würde, statt in Bielefeld. Ja, ein bisschen Sonne, ein bisschen die Seele baumeln lassen.
1: Aber das ganze Buch ist aufgebaut als Tragödie.
2: Ja, wir können für das Drama ja zur Not immer noch eine kleine Sturmflut einbauen. Auf sowas steht das Publikum.
0: Ja, oder eine Tsunami. Ja. Wirbelsturm, Tunnel, eine Luftbrücke, die Mauer, was Mauer sie wollen.
1: Aber es geht doch ganz allein um die innere Zerrissenheit der einen Figur, eine Mutter am Ende ihres Lebens, ihre Psychosen durch das entstellte Gesicht nach dem Unfall und dass sie ihre
0: aber seien wir doch mal ehrlich, wer will denn schon 2 Stunden eine alte Mutti mit einer verkrumpelten Visage ansehen?
2: Ja, also Behinderung an sich ist ja schon gut, das kommt auch an, aber ich sag mal, ästhetisch kann es doch ruhig sein, also ein Epileptiker zum Beispiel.
1: Ja, wenn der seinen Anfall bekommt, ist das ja auch nicht
0: klar. Ja, Ex-Epileptiker.
2: Genau.
0: Ja? Pass auf, sie war früher mal einer, hat dann aber eingesehen, dass sie das ja irgendwie auch nicht wirklich weiterbringt mit der ganzen Zappelei und ist die Krankheit allein durch Willenskraft losgeworden.
2: Das ist großartig, denn dann haben wir ja auch den pädagogischen Vorbildcharakter
1: Nein, tut mir leid, aber da mache ich nicht mit. Ich bin Künstler und was Sie da machen, das ist einfach Schrott.
0: Bitte?
1: Ich ziehe mein Buch zurück.
0: Aber Herr Schawanz, das können Sie doch nicht machen. Die Verträge sind doch schon durch mit der Veronika Ferres und dem Otti Fischer.
2: Ja, und dem Heino Ferch als Love Interest. Ja.
1: Was? Mit denen geht das doch überhaupt nicht.
2: Ja, gut, dann nehmen wir eben die Furtwängler und den Lauterbach. Hauptsache der Otti Fischer bleibt.
1: Nein. Und nochmals nein. Von mir aus verklagen Sie mich oder schlagen Sie mich tot. Aber nein, so nicht. Nein, Ausschluss. Kein Wort mehr. Nein.
0: Herr Schawanz.
1: Nein.
0: Und wenn wir nochmal 1.000 Euro drauflegen?
1: Na gut, okay.

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1: Die Firma.
0: Liebe, Intrigen, Portokosten.
1: Schicksale rund um das Wirtschaftsimperium des Fritz F. Niedmeier.
2: Auch in der Firma hat es, wenn auch einige Tage verspätet, eine frohe Botschaft gegeben. Fritz F. Niedmeier, der totgeglaubte Firmenchef, lebt. Rauhartäckel Norbert hat ihn gefesselt in einem versteckten Kellerverlies entdeckt. Aber wer, so fragt sich die ganze Firma, war der Mann, den sie statt Fritz F. Niedmeier zu Grabe getragen hatten?
3: Na jo, jetzt kann ich ja wohl nicht mehr länger hier heimhalten. Und im nächsten Jahr müssen wir sowieso ganz von vorne anfangen. Also...
2: Ja, wie allüberall gibt es auch in der Firma einen kurzen Jahresrückblick.
3: Ja, und der andere, der war Franz. Franz, meine Lieben, war ich. Oder besser gesagt, ich war Franz. Franz war halb Fritz und ich war halb Fritz.
4: Schizophrenie? Herr Niedmeier, haben Sie bei dieser Angelegenheit schon mal mit einem Psychoanalytiker gesprochen?
3: Nein, ganz anders. Also Franz war mein Zwillingsbruder.
5: Chérie, du hast mir doch immer erzählt, dein Zwillingsbruder wäre kurz nach deinem Vater gestorben.
3: Ja, also, das jetzt aber unter dem absoluten Seal der Verschwiegenheit. Nachdem mein Vater starb, gab es in der Firma eine ernste Finanzkrise. Wir wussten keinen anderen Ausweg als einen Versicherungsbetrug. Also ließ man Franz sterben. Natürlich nur auf Papier. Wir kassierten die Lebensversicherung und waren erstmal aus dem Gröbsten raus. Nur Franz durfte natürlich jetzt nie wieder auftauchen. Er lebte eine Zeit lang in dem Kellerraum da unten, aber das wurde ihm schnell zu langweilig.
6: Hätten Sie doch was gesagt, ich habe noch ein 5000-Teile-Puzzle zu Hause. Damit hätte er sich bestimmt 2 Jahre beschäftigen können,
3: Chef. Nun ja, zu spät, ne? Wir kamen auf eine andere Idee. Wir teilten mein offizielles Leben zwischen uns beiden auf. Eine Woche war ich Fritz F. Niedmeier und eine Woche er.
7: Ah, verstehe. Jobsharing. Sie sind also für Ihren Bruder sozusagen auf die halbe Stelle her.
3: Ja, so kann man das auch ausdrücken. Allerdings teilten wir nicht nur den Job, sondern auch alles andere aus meinem Leben.
5: Mich auch? Oh, Chérie, jetzt verstehe ich, warum du jede zweite Woche so eine stürmische Liebhaber warst.
3: Ja, das war dann wohl der Franz, ja. Ne? Das war nämlich sozusagen der Casus Belli. Ja, er hatte sich auf einmal in Susette verliebt und wollte sie ganz für sich allein haben. Nachdem seine Woche wieder einmal abgelaufen war, kam er auf einmal in den Keller und erklärte mir, er würde den Laden jetzt alleine schmeißen. Er fesselte mich und hielt mich von da an im Keller gefangen.
4: Mein Gott, wann war das denn?
3: Na, damals, als Susette gerade entführt worden war. Wir hatten vorher einen kleinen Disput, ich war ja nicht so unglücklich darüber. Aber er wollte unbedingt andere Maßnahmen, wie er sich ausdrückte, ergreifen.
2: In diesem Moment öffnet sich die Tür und Hauptkommissar Durchbiss kommt herein.
8: Dann ging also auch schon der erste Mord auf das Konto Ihres Bruders?
2: Ja, so war es. Da kann man wieder mal sehen, für was das Konto eines Bruders alles gut sein kann. Aber auch dieses Konto wird jetzt zum Jahresende aufgelöst. Und die ganze Firma stürzt sich erleichtert in eine ausgelassene Silvesterfeier. Alle bis auf eine, Susette. Sie sieht die Entwicklung etwas skeptischer als alle anderen.
5: Wird Fritz mir den leidenschaftlichen Franz im neuen Jahr ersetzen können?
2: Ja, wird er das können? Und wird das neue Jahr wirklich ein neues Jahr werden? Oder wird es wieder nur so ein rund erneuertes sein wie das Jahr 1988? Und wenn ja, wird man damit die matschigen und vereisten Steigungs- und Gefällestrecken meistern können, die die Zukunft für unsere Firma bereithält? Und wenn nicht, was, wenn man plötzlich ins Schleudern gerät? Versäumen Sie auf keinen Fall das nächste Jahr von Die Firma.

0: Frieda und Anneliese.
1: Oh, Frieda, du sitzt ja immer noch hier.
2: Dachtest du etwa, dass ich abtrete, nur weil so ein dösiges neues Jahrzehnt anfängt, Anneliese?
1: Nee, ich dachte nur, weil du ja aus dem letzten Jahrhundert stammst, da wird's dann auch mal Zeit, ne?
2: Was bist du doch ein freches Wief, Anneliese. Wenn man dich so beguckt, dann sieht man dir das letzte Jahrhundert aber auch deutlich an.
1: Deswegen fahre ich auch gleich im neuen Jahr mit Eickhoffs Marianne nach dem Wellness hin.
2: Ich kenne bloß Loch Ness in Schottland. Wo liegt denn Wellness?
1: Das gibt's überall. Da kannst du für Geld sich massieren lassen und mit einem Handtuch um Kopf rumlaufen.
2: Weil man die Badehose vergessen hat und sich schämt? Oder warum muss man sich ein Handtuch um Kopf wickeln?
1: Kannst dich da auch mit einem Bademantel hinsetzen, du Aas. Bloß in eine Sauna nicht. Da ist nackig Pflicht.
2: Wie der Name schon sagt, Sauna, was doch eine Schweinerei.
1: Da kann man sich drin erholen, du Döskopf. Und nach der Dampfsauna siehst du aus wie ein junges Mädchen.
2: Anneliese, hast du Größeres vor in dein Restleben oder ist dir die Silvesterbowle ins Dachstübchen gestiegen?
1: Nee, ich hab so einen Vorsatz fürs neue Jahr. Ich dachte so, neues Jahr, neues Glück.
2: Mein besten Willen. Und wenn du dir mit der Post einen neuen Kopf schicken lässt und den dran nähst, das neue Glück stellt sich bei dir nicht ein, Aule Humpel.
1: Kann man heute viel machen an so einen Kopf.
2: So?
1: Ja, Eickhoffs Marianne hat sich so ein Mittel in die Falten spritzen lassen von Bofrost. Macht jetzt alles der Zahnarzt.
2: Kein vernünftiges Gebiss im Maul, aber faltenfrei von Bofrost.
1: Ja. Frieda, willst du etwa das ganze Jahr über mit deinem jetzigen Gesicht rumlaufen? Das kannst du Reinhard und Anita nicht mehr lange zumuten.
2: Ich musste in meinem Leben noch nie mein Gesicht benutzen, um Menschen für mich einzunehmen.
1: Das glaube ich.

0: Außerdem brauche ich im neuen Jahr auch kein neues Glück. Ich hab ja Reinhard.
1: Und wenn der dich mal nicht mehr sehen kann, dann ziehst du dir einen Kaffeewärmer über den Kopf.
0: Oder über Reinhard sein.

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0: Gedanken zur Zeit. Es spricht Akademiker AD Cassovat von Sondermühlen.
1: Johann Sebastian Bach, ein Genie, ein Ausnahmemensch. Ja, und doch nannte er, wenn er ein Werk vollendet, es bescheiden nur eine Fuge, nicht etwa eine Fliese oder gar 4x82 Auslegeware. Nein, nur die Fuge sollte es sein. Ach, könnten auch heute die Menschen noch so bescheiden sein wie einst der große Komponist aus der ehemaligen DDR.

0: streichle ich dich da, wo du es am liebsten hast. Und Momente, ja, jetzt komme ich auch so richtig in Fahrt. Das magst du doch oder nicht? Naja, jedenfalls mach mit mir, was du willst. Und Moment mal, sind sie noch dran? Hallo? Ich mach das doch hier nicht zum Vergnügen. Hallo?
1: Aus der Reihe Große Momente der Weltgeschichte hörten Sie heute, die Anfänge des Telefonsex in Deutschland gestalten sich noch etwas schwierig. Im Jahre 1973, kurz vor der Mittagspause.

0: Sagen wir mal.
1: Du siehst aber schon viel besser aus, Kurt, wenn ich das mal sagen darf. Oh,
0: das ist die Endstufe durchgebrannt. Oh.
1: Mach keinen Scheiß, Kurt, ne? Was meinst du denn?
0: Oh, wieder Bruno Schlaumeier, ne? Die Endstufe ist einfach durchgebrannt, ne? Ist mir schlecht, ne?
1: Oh. Und jetzt, Kurt?
0: Oh, ja, nix noch jetzt. Die Anlage ist im Arsch, ne? Was soll sein? Oh.
1: Aber wenigstens sprechen kannst du ja noch gut, ne?
0: Lass doch bloß der Monitor befergebringt.
1: Verdammte Wenser.
0: Keine Videoporte, ficke sich noch heute, ne?
1: Nein, danke. Kurt, könnte man deine Endstufe nicht vielleicht reparieren?
0: Besteuert? Kann doch kein Arsch bezahlen. Heutzutage kriegt man den Japan-Kamelow schon wieder an, wo Tzatziki vor die Füße gegöbelt. Wer repariert dann doch noch eine deutsche Endstufe?
1: Dann lass dir doch einfach die japanische Endstufe anbauen, Kurt.
0: Jetzt reicht's aber, du kaputte Sau, ne? Schlitzaugentechnik bei mir einbauen, das geht gerade noch, ne? Kann ich mir gleich ein Video wegkochen, ne? Hinten reinschieben und immer, wenn die Schweine von der GZ aus dem PS-Signal durch die Luft holen, springt der gelbe Schweinehund mitten im Suppen an und nimmt auf meinen Dünder an die Glücksspirale auf, ne? Das fehlte noch. Gelbe Technik in sich selber einbauen und rumlaufen wie eine Brettermeier-Mutante, ne? Scheiße, die Wand da. So sieht das aus, ne? Ich sag da an Ziege. Unter Endstufe.
1: Hat Brettermeier eigentlich angerufen, Kurt?
0: Quatsch, warum sollte er wohl anrufen, die Gurkensau? Da fällt mir der neueste Brettermeier-Witz ein, ne? Ein Brettermeier geht in den Puff, ne? Ist in sich schon mal witzig genug, oder?
1: Ja.
0: Ja. Keine von den Tanten will aber ran an den dämlichen Brettermeier. Da spricht die Puffmutter. Ein Machtwort, ne? Hilft alles nichts, Mädels. Einer muss in die saure Gurke beißen.
1: Habe ich nicht verstanden, Kurt.
0: Meinst du ich?
1: Du bist ein Witzball, Kurt. Ja. Nimm auch meinen kleinen Schluck Eifer, Kurt.
0: Haben wir nicht genug Ballerbrühe aus Bello?
1: Ups, Entschuldigung, Kurt.
0: Damals, als ich noch Bretterpenne war, da gab es immer Ballerbrühe ohne Ende auf dem Bello, ne?
1: Das ist eine schöne Sitte, Kurt.
0: Ja. Da hast du gegenseitig die leeren Pullen in den Arsch reingeschoben, ne? Was meinst du, was da an Pfand verloren gegangen ist, ne?
1: Ja. Haben die Mitschüler aber auch mitgedacht.
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0: reiten für Freiheit und Gerechtigkeit. Die drei Musketiere. Heute
1: die Besprechung.
2: Athos, komme er Dienstagabend um 8 zur Besprechung zum König.
3: Sag, Herr Porthos, was gibt es denn zu besprechen?
2: Die Warze des Königs. Har, har, har. Und danach die Top 100 mit Jörg Christian Petershofen.
3: Har, har, har, har.
1: Das war eine äußerst flache Folge der drei Musketiere von Heiner Delgehausen aus Hemmingen-Arnum. Sie hatten heute die Besprechung.

0: Der kleine Tierfreund.
1: Erneut drei Strumpfbandsittiche brutal gemordet. Ganz Niedersachsen ist erschüttert. Seit Wochen treibt ein ominöser Strumpfbandsittichmörder sein Unwesen. Kaum ein Bauer wagt es noch, die kleinen Sittiche nachts auf der Weide zu lassen. In Rülptingsen an der Knatter, wo die jüngste Freveltat geschah, weint das ganze Dorf. Pfarrer Holthusen, der am frühen Morgen von einem Seelsorgeeinsatz im Cherie-Club heimkehrte, entdeckte das Grauen. Drei Strumpfbandsittiche lagen zu Moos zertreten in der Sittichweide. Sofort alarmierte er den Gendarm in der nahegelegenen Kreisstadt. Der konnte aber auch nur noch den Tod der holden Sänger feststellen. Liebe Zuhörer, was treibt Menschen dazu, Strumpfbandsittiche zu zerdrücken? Fassungslos stehen wir vor der Gräueltat. Gut, die kleinen Biester kreischen wie dreifarbige Katzen auf der Kreissäge und die Exkremente fressen sich durch 30 cm Stahlbeton. Ansonsten jedoch ist der Strumpfbandsittich ein fröhlicher Gesell. Kein Grund, ihn nächtens zu zermanschen. Auch andere Tiere sind widerlich und werden dennoch nicht zerdrückt. Wer mag schon die blöde grinsenden Kühe auf der Weide? Und dennoch springt keiner auf ihn herum, um sie zu zertreten. Auch die lästigen Köter in jedem Vorgarten werden nicht automatisch totgetrampelt, wenn man sie sieht. Nur der südamerikanische Sittich mit dem lasziven Muster am Bein wird zum Ziel perverser Todtrampler. Die Polizei vermutet den Täter inzwischen in einschlägigen Sittich-Sodomitenkreisen und warnt alle Besitzer des kleinen Piepmatz: Lassen Sie Ihren Liebling nicht aus den Augen und achten Sie besonders auf Männer mit großen Füßen und hellblauen Federn unter den Sohlen. Sachdienliche Hinweise nimmt jede Polizeidienststelle entgegen. Bis zum nächsten Mal, Ihr kleiner Tierfreund.

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0: Steuerprüfung oder Revision der Verdammten.
1: Eintrag ins Fahrtenbuch, Steuernummer unbekannt. Irgendwie ist voll die Panik auf dem Schiff, aber das ist ja auch nichts Neues mehr, ne? Diesmal geht's aber um was echt total Gefährliches, ey. Die Steuererklärung. Wir haben ja letztens erst eine galaxisweite Erhöhung um 75% bekommen. Und natürlich erst nach den Föderationswahlen, war ja klar, ne? Na gut, dass ich als Praktikant hier nichts verdiene. Das könnt ihr mir gar nicht mehr erlauben, ey. Naja, egal. Jedenfalls ist jetzt extra Franz Friedrich Fiskus, ein Steuerinspektor vom Finanzplaneten, hergekommen, um mal die Steuererklärung vom Kirk und vom Spock durchzuschicken. Wir haben nämlich mal wieder gemogelt, ey.
2: Ja, so, meine Herren, ne? Na, schauen wir uns das Ganze doch mal ein bisschen genauer an hier. Also kurz gesagt, was Sie mir hier vorgelegt haben, das spottet wohl jeder Beschreibung, ne? Wenn Sie ein Politiker wären und nicht irgendwelche Raumdüsen hier, ja, dann wäre das glatt eine Freikarte für einen Rücktritt, ne? Oder für einen Job als Finanzminister, noch schlimmer.
3: Ich verbitte mir Ihren Ton, Sir.
2: Ja, nur hören Sie mir mal genau zu, mein lieber Herr Offizier, ne? Sie haben hier mal gar nichts zu verbitten, ne? Da brauchen Sie auch gar nicht so drohend mit Ihren Ohren zu slaggern. Damit machen Sie mir auch keine Angst, nicht wahr? Also, nochmal von vorn. Herr Captain Kirk, hier haben Sie zum Beispiel stehen, einen Flug von der Vega zum Orion, nur um Phaser zu kaufen, weil die da billiger waren. Und das wollen Sie mir hier unter der Lichtjahrpauschale als Reisekosten absetzen. Ja, sagen Sie mal, hat Sie da ein Mutant gebissen oder was? Ne? Bei so einem plumpen Versuch, da haben Sie doch gleich die ganze Behörde auf dem Hals, das ist doch wohl klar.
3: Die können uns alle den Buckel runterrutschen.
2: Ja, das denken auch nur Sie, ne? So einen großen Buckel haben Sie man gar nicht. Ne? Apropos, Herr Spock, was ist denn eigentlich in Sie reingefahren? Hier auf dem Feld, wo es um die Ohrensteuer geht, da haben Sie einfach einen Strich gemacht, ne? Was haben Sie eigentlich dabei gedacht?
3: Das möchte ich nicht unbedingt verraten.
2: Ja, das kann ich mir bei Ihren Lauschgesellen auch schon so denken, ne? Doof bin ich ja nur auch nicht. Aber da verstehe ich mal keinen Spaß, ne? Und hier auch, da versuchen Sie mir doch glatt, noch das Verspoilern Ihres Raumschiffs als Werbungskosten abzusetzen. Ja, ich glaube, es hämmert, ne? Für solche Betrügereien, da kann ich Sie alle in den Knast stecken. So sieht das aus, ne? Oder haben Sie da nochmal einen anderen Vorschlag, Kapitän?
3: Womit, ne, kann man Sie kaufen? Wenn Sie Geld wollen, ich gebe Ihnen welches. Ich werde Sie reich machen. Wenn Sie selber ein Schiff haben, ich kriege auch das hin.
2: Tja, naja, also wenn Sie mich jetzt so fragen tun, ne? Also so ein paar Föderationsschäkel extra, nicht wahr? Ich meine, so ein Steuerprüfer verdient ja auch nicht das All, ne? Aber nur, wenn wir das nicht so über die Bücher laufen lassen, ne? Also das müssen wir schon so ein bisschen unter der Hand.
3: Ist doch logisch.
2: Ja. Ja, wissen Sie was? Und Ihre Steuerschulden, die schreiben wir ganz einfach bei Ihrem Praktikanten auf, ne? Bei diesem Latzhosen-Willi da. Das geht Ihnen ganz recht, ne? Und das merkt auch keine Sau hier, ne?
3: Ganz besonders ausgeklügelte Methoden.
2: Ja, aber sicher, ne? Ich meine, wir vom Amt, wir kennen uns ja aus, nicht wahr? Aber jetzt nochmal zu dem Schiff, das Sie mir da besorgen wollen, ne? Ich hätte gern so ein kleines Goldenes aus dieser Manta-Flotte, wissen Sie? Mit so einem Fuchsschwanz hinten dran.
3: Faszinierend.
2: Und so, da heißt es beim Hicksheimer.

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0: was ist das denn hier für ein cooles Gerät? Sieht ja voll krass aus.
1: Das Gerät, mein Lieber, ist meine Altersvorsorge. Die Erfindung, die mich reich machen wird.
0: Nämlich?
1: Tada! Der erste vollautomatische Nasenhaarentferner. Pass auf, einfach dieses Ende an das betroffene Nasenloch halten, ja? Hahn spannen, abdrücken, fertig!
2: Das war aus der Reihe Große Momente der Weltgeschichte. Der Amerikaner John Colt erfindet versehentlich den posthum nach ihm benannten Revolver. Dodge City, April 1868.
0: Okay, ich sehe, was du meinst. Die Nasenhaare sind weg, aber der Kopf doch irgendwie auch. Ich meine, muss das so sein? John? John?

0: Eine Heldensage aus dem Reiche König Neowulfs.
1: Einen Tag vor Jahresschluss zieht der König Bilanz. Was war gut und was war schlecht gelaufen im Reiche der tiefer gelegten Sachsen?
2: Alles Tolle hier. Wir haben 4 Jahreszeiten durchgesetzt gegen Brüssel. Wir haben den demografischen Wandel bei Hühnern und Schweinen verhindern können. Wir sind das Zukunftsland.
1: Noch schöner wäre es, wenn auch die Gegenwart eine große Rolle spielte. Dort allerdings wirkt im Verborgenen der junge Graf von Bedakesa.
3: Ich habe es geschafft, König Neowulf aus Hannover zu vertreiben. Erstmal nur bis Großburg Wedel, aber mit etwas Glück jage ich ihn nächstes Jahr nach Berolina.
1: Wenn ihn dort jemand will.
2: Mach doch nicht. Ich gehe da auch hin, wenn mich keiner will. Mach doch alle so. Wanderprediger Blabla Gabriel, die Zypriotin Brigitte oder Laienschwester Ursula.
3: Wenn es mir nicht gelingt, im nächsten Jahr den König zu stürzen, gehe ich selbst nach Berolina und werde dort zum Roland Pofalla.
1: Welches Tier ist das denn bloß, ein Roland Pofalla? Muss man davor Angst haben?
3: Ein Roland Pofalla ist ein schwarzer Hubertus Heilis, ein roter Schäfergümbel ist ein gelber Kochmerin.
1: Ja, jetzt weiß ich gar nichts mehr. Was sind das alles für Armleuchter? Will der junge und schöne Graf etwa seine Manneskraft im Gruselkabinett von Berolina vergeuden?
2: Zwischenfrage, haben wir genug Berliner für die Silvesterparty?
1: Meine Herren, der schon wieder.
2: Und Knaller, China Böller, Ziselmänner und Lady Kracher?
1: Was hat der König vor?
2: Wir brauchen zündende Ideen fürs Zukunftsland.
3: Doch der größte Kracher, das bin immer noch ich.
1: Die größte Frage ist nur, ob er auch losgeht im kommenden Jahr. Verpassen Sie also nicht die größte Folge von...
2: Was ist mit Luftschlangen? Wer besorgt die?

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1: Vor 75 Jahren wurde in Kenosha im Bundesstaat Wisconsin der amerikanische Regisseur und Schauspieler Orson Welles geboren. Ihm gelang 1938 die erste Reportage von einem Angriff der Außerirdischen auf unseren Planeten.
2: Über die Lebewesen in dem Raketenzylinder in Grover's Mill kann ich Ihnen keine verbindliche Information geben. Weder über ihre Natur, noch über ihre Herkunft, noch über ihr Vorhaben hier auf der Erde. Was ich versuchen könnte, wäre eine mutmaßliche Erklärung ihres Waffensystems. Mangels eines besseren Begriffs werde ich die mysteriöse Waffe als Hitzestrahl bezeichnen. Es ist nur allzu offensichtlich, dass diese Wesen wissenschaftliche Kenntnisse haben.
1: Um die heimische Bevölkerung zu beruhigen, gelang es dem amerikanischen Geheimdiensten, das Ereignis zu vertuschen und die Reportage als Hörspiel auszugeben. Aus Kummer darüber widmete Orson Welles sein weiteres Leben der Fettsucht. Hindenburg explodiert, lautete die Schlachtzeile, die am 6. Mai 1937 die Welt in Atem hielt. Leider handelte es sich dabei nicht um den Reichspräsidenten, sondern um den gleichnamigen Zeppelin, der um 7.30 Uhr Ortszeit beim Landeanflug auf Lakehurst, Bundesstaat New York, in Flammen aufging. Hier ein Tondokument aus dem Jahre 1937, 8 Stunden vor dem Unglück.

0: Heute vor genau 150 Jahren wurde in Großbritannien die erste Briefmarke eingeführt. Es handelte sich um eine schwarze Ein-Penny-Marke mit dem Konterfei der Königin Victoria. Im Besitz des Frühstücksradios befindet sich das letzte noch erhaltene Exemplar dieser Marke. Aus Sicherheitsgründen kann ich hier allerdings nur eine 20-Pfennig-Marke der Bundespost vor das Mikrofon halten. So. 101 Jahre genau ist es her, dass in Paris der Eiffelturm eingeweiht wurde. Es handelte sich dabei um die erste abstrakte Nachbildung eines Mittelgebirges überhaupt. Die französische Regierung wollte damit ihren Gebietsanspruch auf die Eifel Ausdruck verleihen. Der vom deutschen Kaiser eilig in Auftrag gegebene Pyrenäenturm kam nicht zustande. Abstrakte Gebirgsnachbildungen sind heute aus der Mode gekommen.
1: Hören Sie jetzt, Brochterbeck.
0: Mit diesen Worten erklärte vor 16 Jahren Willy Brandt seinen Rücktritt als Bundeskanzler. Damals konnten die SPD-Genossen wenig anfangen mit dem Abschiedsgruß des scheidenden Regierungschefs. Doch schon Jahre später erwies sich die kühne Prognose Willy Brandts als goldrichtig. Das Frühstücksradio nahm seine Arbeit auf. Heute ist diese Einleitungsformel in aller Munde.
1: Hören Sie jetzt, Brochterbeck.
0: Das waren die Nachrichten von gestern im Frühstücksradio mit Pavian Meyer zu Brochterbeck.

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0: Sprachkurs Ostzonisch.
1: In den nur 40 Jahren des Bestehens hat es die DDR geschafft, innerhalb ihres Herrschaftsgebietes eine eigene Sprache zu entwickeln, die sich sehr weit vom Hochdeutschen entfernt hat. Wozu die Niederlande oder die Schweiz Jahrhunderte brauchten, das gelang dem Arbeiter- und Bauernstaat innerhalb einer Generation. Zu Hilfe kam den Mächtigen dabei eine schon in Teilen der Bevölkerung, besonders im Südosten, tief verwurzelte Aversion gegen die deutliche Aussprache. Der Grundton des Ostzonischen ist deshalb auch ein tief im Rachenraum gebildetes Grollen. Damit kann er auch moderne Begriffe problemlos in seine Sprache aufnehmen.
2: Herz, hier. Herz, hier.
1: Ein weiteres Kennzeichen des Ostzonischen ist die Abschleifung der harten Konsonanten. Die beiden größten technischen Überwachungsunternehmen heißen etwa in seiner Sprache
2: Biff und Degra.
1: Wie bitte?
2: Degra.
1: Degra?
2: Ja.
1: Besonders bei Gastronomiebestellungen in der westlichen Zivilisation kann es da oft zu Missverständnissen kommen.
2: Ein Gabugino und ein Grabber.
1: Ein was?
2: Grabber, Grabber.
1: Für westelbisches Personal ist es oft schwer, dieser Bestellung korrekt nachzukommen. Noch mühseliger wird es, wenn ein Ostzoniker seine politischen Überzeugungen deutlich machen will.
2: Wir wollen MBD, MBD oder WWO.
1: MBD oder DWO. Wer mag das sein? Na, wir Westmenschen wissen das nicht und wollen es womöglich auch gar nicht wissen. Und das ist der große Vorteil des Ostzonischen. Diese Sprache wird eigentlich nirgendwo auf der Welt außer in ihrem Kerngebiet verstanden. Dadurch müssen sich 60 Millionen Deutsche auch den Blödsinn, der darin verbreitet wird, nicht anhören.
2: Mal wollen auch jeden doch eine Apfelsine essen, wie die will im Westen.
1: Sicher. Später vielleicht. Leider hindert die ostzonische Sprache die dort lebenden Eingeborenen daran, auch die geringste Lohntätigkeit auszuüben. Schon sprechen doppelt so viel Slowaken Deutsch wie Sachsen. Da wird's dann auch in der Leichtlohngruppe etwas eng.
3: Hallo, hier ist das Girl-Sender von der Deutschen Telekom. Was kann ich für Sie tun?
1: Lass mal stecken, wiederhören.

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1: Die Firma.
0: Liebe, Intrigen, Portokosten.
1: Schicksale rund um das Wirtschaftsimperium des Fritz F. Niedmeier. Die Firma Fritz F. Niedmeier steckt in einer Krise. Dies ist zwar nichts Besonderes, es ist in diesem Jahr immerhin schon die 12. Krise, aber es tut doch immer wieder weh. Ich kann mich einfach nicht daran gewöhnen zu verlieren, pflegt auch Fritz Niedmeier Junior immer zu sagen. In diesem Moment geht er gerade mit Heinz-Bärbel Schrage durch den Park des Firmengeländes. Schrage, firmeneigener Ideenlieferant und leitender Ingenieur des Konzerns, will ihm eine neue Idee schmackhaft machen.
2: Nein, Schrage, wohin soll das alles noch führen? Ein Glück, dass das der alte Fritz Niedmeier nicht mehr leben muss.
3: Ein Glück, Herr Direktor, ja.
2: Schrage?
3: Ja?
2: Schrage?
3: Ja?
2: Wo sitzt Sie, Schrage?
3: Ja, hier fast neben Ihnen, Chef. Alles okay, Chef?
2: Menschenskind, Schrage. Finden Sie mich auch, wir sollten wirklich mal wieder das Gras mähen lassen.
3: Ja, das mache ich auch wieder.
2: Macht der alte Klavutke das nicht mehr?
3: Klavutke war ja doch seit einem halben Jahr krank, aber Montag fängt er wieder an.
2: Aber Schrage, ist mir ja nicht aufgefallen, dass die gute Seele nicht mehr da ist.
3: Ja, ja.
2: So lange ist das schon her, seit seiner Operation damals?
3: Ja,
2: Die Zeit vergeht wie im Flug. Was, Schrage?
3: Sicher, Chef. Könnten wir aber jetzt vielleicht zu meiner Idee kommen, Chef?
2: Was?
3: Meine Idee.
2: Ach so, ja, Schrage, fangen Sie mal an.
3: Also, Chef, ich finde, dass es höchste Zeit ist, in das Haushaltswarengeschäft einzusteigen. Damit werden Tag für Tag immer noch Milliarden Umsätze gemacht.
2: Aber
3: natürlich müssen wir ein Produkt entwickeln, das alles schlägt, was es bisher auf diesem Sektor gegeben haben.
2: Ja,
3: und
2: los, Schrage, was meinen Sie damit?
3: Ja, ein Produkt, was sozusagen auf der Hand liegt, etwas, das die Firma aus dem Dornröschenschlaf erwecken muss, indem wir ihm einfach ein völlig neues Image geben. Kurz gesagt, ich rede vom zweifach beschichteten Blechwaschlappen. Jawohl.
2: Warum nehmen wir nicht gleich Aluminium? Ja,
3: zu teuer. Ich habe das schon mal durchgerechnet.
2: Moment mal, Schrage.
3: Ja?
2: Was unterscheidet unseren Waschlappen von den anderen? Das möchte man wissen.
3: Ja, Herr Direktor, ganz einfach. Er ist haltbarer als die anderen. Er rostet nicht und vor allen Dingen, er lässt sich ganz einfach besser stapeln. Ja, und das Tolle, er sieht gar nicht aus wie ein Waschlappen, ja? Und durch die Beschichtung kriegt er sowas Futuristisches. Chef, ist das nichts? Hä? Verstehen Sie mich?
2: Ja, Schrage, ich meine, das könnte...
0: In diesem Moment werden die beiden durch eine geheimnisvolle Stimme in ihrer Unterhaltung gestört.
4: Psst, Herr Niedmeier, haben wir heute wieder ein bisschen Zeit für mich?
3: Kennen Sie den Herrn?
2: Schrage, ich...
3: Ja?
2: Kümmern Sie sich nicht drum, Schrage, ich mach das schon.
3: Ja,
2: legen Sie mir Ihren Entwurf so schnell wie möglich auf den Tisch und gehen Sie jetzt an die Arbeit, Schrage, ja?
3: Okay, verstehe ich nicht, aber wir sehen uns später, Herr Direktor.
2: Mann, sind Sie verrückt. Wo waren Sie gestern? Wir hatten einen Termin ausgemacht. Aber doch nicht hier, wenn es einer sieht, Mensch.
4: Aber, lieber Herr Niedmeier, ich habe blitzneue Ware. Oh. Da lacht das Herzchen. Hier sehen Sie mal, das sind die Videos. Und hier die neuen Magazine, Hochglanz.
2: Ja, ich kaufe das alles, Mann, aber dann verschwinden Sie, wenn uns hier einer sieht.
4: Okay, Herr Niedmeier, ich lasse Ihnen diesmal was nach. Die Zahlweise so wie immer?
2: Ja, selbstverständlich, aber jetzt gehen Sie bitte.
0: Auch ein Mann wie Fritz F. Niedmeier hat seine Hobbys. Nur, dass ihm das Sammeln von erotischer Literatur und Filmen äußerst peinlich ist. Er möchte nicht, dass dies jemand erfährt. Doch ausgerechnet in diesem Moment wird er in seinen Verhandlungen gestört.
5: Ah, Cherie, da bist du ja. Oh, was ist das? Du gibst schon wieder ein Vermögen aus für diesen Schweinkram. Mich interessiert ja eigentlich nicht weiter. Kommst du heute Abend zum Essen?
2: Hasi, ich glaube nicht.
5: Macht auch nichts. Salut.
2: Ja.
5: Auf Wiedersehen.
2: Mensch, da war knapp. Mensch. Da sehen Sie, was Sie angerichtet haben. Verschwinden Sie jetzt, bitte.
4: Bis bald, lieber Herr Niedmeier.
2: Oh ja, da kommt auch noch Graumensch mit dem Hund.
6: Oh. Schnell, kommen Sie schnell ins Büro. Es ist etwas passiert.
2: Was?
0: Was ist passiert? Und wird es Fritz F. Niedmeier irgendwann mal schaffen, zu seinem Hobby zu stehen? Hat Graumännchen recht mit der Vermutung, dass der Chef seine Sammelleidenschaften aus der Portokasse bezahlt? Wie es weitergehen wird, erfahren Sie in der nächsten Folge der Serie Die Firma.

0: bei Frieda und Anneliese.
1: Hallo Frieda, es ist doch schon hell draußen, du hast alles an. Alle Lampen, elektrische Klospülung läuft und.
2: Reinhard sagt, wir müssen Energie sparen.
1: Und dann machst du alle Geräte an? Mensch, selbst Waschmaschine, Mixer, Toaster, alles in Gange. Mach doch mal aus, man kann sein eigenes Wort nicht verstehen.
2: Reinhard sagt, wenn wir den Verbrauch jetzt ganz tüchtig hochfahren, dann können wir nachher umso mehr sparen.
1: Ja, das ist ja logisch. Das ist grüne Politik nach Gutsherrenart.
2: Ist er nicht sogar zurückgetreten? Reinhard isst jeden Morgen 8 gekochte Eier.
1: Ja, der muss er nächste Woche bloß auf 6 runterschrauben und hat schon 2 gespart.
2: Die Kühlschranktür lassen wir auch schon eine Woche lang auf.
1: Damit es noch besser schimmelt?
2: Nee, man gar nicht.
1: Und nächste Woche macht er die Tür wieder zu und habt locker 1000 Kilowattstunden gespart. Kannst du bestimmt eine Hochspannungsleitung weniger durchs Dorf ziehen.
2: Anita ist in letzter Zeit so antriebslos. Die haben wir seit heute an Strom angeschlossen.
1: Oh, den elektrischen Anita. Wo kann man den denn mal bewundern?
2: Was meinst du, warum das hier so hell ist in der Küche? Da hinten sitzt er in der Ecke und glüht.
1: Och, da, guck, Anita, huhu. Ich glaube, die explodiert gleich. Also, Frieda, ich muss sagen, wenn alle so umsichtig wären wie ihr, dann könnten sie nächste Woche glatt drohende abschalten.
2: Diese Woche allerdings müssten sie es auf Doppellast hochfahren.
1: Ja, Frieda, du, ich schwitze hier vielleicht. Sag mal, kannst du nicht wenigstens die Backofentür zumachen, solange ich hier bin?
2: Nein, dann taut die Truhe nicht vernünftig ab.
1: So, ich muss jetzt auch nach Haus das Solarium für die Schweine anmachen. Die sind immer so depressiv, 3 Tage vor den Schlachten.
2: Wenn du rausgehst, Anneliese, dann steck doch eben den Tauchsieder in den Goldfischteich. Ich will nachher noch eine Runde Wassergymnastik machen.
1: Ja, ja, da werden sich einige umgucken, wenn Plattengülle nächste Woche vom Netz geht. Das wird die Energiewende.

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0: Und jetzt die Lemkes. Eine Familienserie in vielen Teilen mit Papa Grappa Lemke.
1: Hallo.
0: Mit Fernet Lemke. Das finde ich echt nicht gut. Mit Bianca Lemke.
2: Hab schon, Freund.
0: Und Mutter Lemke.
3: Ach, wie sehen meine Hände wieder aus?
0: Und jetzt viel Spaß mit den Lemkes.
4: Können sein.
3: Aua.
4: Sollen wir
3: aua, aua.
4: Tun?
3: Aua, aua.
1: Papa,
3: aua.
1: Das finde ich aber echt nicht
3: aua.
1: Gut, ey.
3: Aua, aua.
1: Dass du Mama haust.
4: Aua. Komm, schade, wir doch.
2: Ich hab's. Aua,
3: aua, aua.
2: Wenn der das machen will, aua. Dann hau ich den auch.
3: Aua, aua. Ach, lasst nur, Kinder. Der Papa, aua, versucht, sich mal wieder das Rauchen abzugewöhnen. Ihr wisst doch, was er dann immer für eine schlechte Laune hat.
4: Du kommt, haben und werde tun.
3: Aua.
4: Haben soll es sein.
3: Aua.
4: Aber
3: geht's, Papa? Oder willst du noch eins von den leckeren Nikotinpflastern, hä?
4: Gott, haben wir den Ton.
0: Freuen Sie sich auf die nächste Folge von Familie Lemke. Schon bald in diesem Radio.

0: leuchtet ein, geheimnisvoller Fremder. Ich ergebe mich, Gnade.
1: Ihr seid ein jämmerlicher Fechter, Senior.
0: Noch nie sah ich einen Mann, der den Degen so meisterlich zu führen versteht wie ihr. Doch sagt, wer verbirgt sich hinter der schwarzen Maske? Wer hat mich besiegt?
1: Ha! Damit du mich nie vergisst, werde ich dir den ersten Buchstaben meines legendären Namens mit dem Degen in dein billiges Hemd ritzen. Da!
0: Aua! Moment, ich lese da ein G. G wie Günther?
1: Ein G? Tatsache. Entschuldigung. Moment, haben wir gleich.
0: Au! L? Heißt der gar Lothar?
1: Blödsinn! Das gibt's doch gar nicht!
0: Aua! Ah, ich lese ein H wie Horst. Horst, der maskierte Rächer, ist mal was anderes.
1: Verflucht! Da muss das mit dem Degen nicht in Ordnung sein. Aber der schreibt doch sonst so gut.
0: Au, SZ?
2: Das war aus der Reihe Große Momente der Weltgeschichte. Die Wahrheit über Zorro, den Legastheniker. Mexico City, unweit der Schule für maskierte Helden mit Lernstörungen.
0: Au, das scheint mir jetzt ein R zu sein. R für Roswitha.

Hast du das gehört? So gehört sich das, du. Endlich mal wieder echte Borgmusik. Zu schön. Geht einem direkt ins Mark. Hat mir all die Jahre gefehlt. Wenn er wirklich mal ein Schiff war mit ein bisschen Musik an Bord, dann kam das aus dem Lautsprecher. Finde ich gar nicht ein bisschen aufregend. Blechmusik muss das sein. Auf dem Deck müssen sie stehen und blasen und schingeln und bumsen. Das haut ganz anders hin.

0: aus wie Oma Schuckeboy. Wie das wieder aussieht, wo Oma Lutz im Wohnzimmer in der Kühlstube. Ein fettes Brot. Wenn ihre Freunde feiern, du. Dann machen die Radau. Da kennen die nix. Wie bei Hempels unterm Sofa sieht das aus. Ach, ich weiß nicht. Das sind ja ganz niedliche kleine Schietbüdel sind das ja, aber ich glaube, irgendwann ist auch mal Schluss.
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0: reiten für Freiheit und Gerechtigkeit. Die drei Musketiere. Heute
1: im Fernsehen.
2: Parbleu, Musketiere, ich habe gestern Sat.1 gesehen.
3: Wer ist Sat.1? Ein Widersacher des Königs? Dann zum Teufel mit ihm!
2: Ach, D'Artagnan, ich glaube, Sat.1 steht auf unserer Seite. Er zeigt viele gelungene Aufnahmen von uns.
1: Das war die Kabelanschlussfolge der drei Musketiere. Sie hörten heute im Fernsehen.

0: Der kleine Tierfreund.
1: Das goldene Zeitalter der Sklaverei ist vorüber, liebe Zuhörer. Der Neger geht längst seine eigenen Wege, mehr schlecht als recht, und auch die Frauen wollen wieder ihr eigener Herr sein. Die großen Sklavenimporteure haben längst den Geschäftszweig gewechselt. Nur aus Thailand und von den Philippinen werden noch vereinzelt Frauen eingeführt. Die Haltung dieser Exemplare wird vom Gesetzgeber allerdings nur in Form der bürgerlichen Ehe gestattet. Was geht uns, Tierfreunde, das alles an, werden Sie fragen. Nun, auch wenn die Sklaverei weitgehend abgeschafft ist, so bleibt doch die Sklavenarbeit. Wir Tierfreunde sind nun in der glücklichen Lage, unsere Brüdern und Schwestern für die kleinen, lästigen Versichtungen des Alltags heranzubilden. Früher war es mir zum Beispiel immer unangenehm, wenn Nachbars Katze mir um die Schuhe strichen. Heute ist mir ihre Gesellschaft recht. Die eine habe ich mit Schuhwichse eingeschmiert, die andere bleibt Natur für die anschließende Politur. Überhaupt Katzen, sie sind aus dem modernen Haushalt nicht mehr wegzudenken. Schon seit Jahren halte ich einen langhaarigen Siamesenkater auf meiner Toilette als Gästehandtuch. Wer kennt nicht das Problem, dass beim Frühstück die Butter grundsätzlich am anderen Ende des Tisches steht? Bei mir gibt es dieses Problem nicht mehr, seitdem Hugo, mein braver Goldhamster, vor der Butter im Geschirre steht. Ein kurzes Hugo und die Butter steht neben meinem Frühstücksbrett. Viele Leute plagen sich mit der Reinigung ihrer Parkettböden. Tiefliegende Meerschweinchen, die durch die Wohnung flitzen, halten den Boden immer tipptopp in Ordnung. Wer mag, kann das ein oder andere noch an der Unterseite mit Bonawachs bestreichen. Dem Nager tut's nicht weh und ihr Parkett wird es ihnen danken. Es gäbe noch viel zu berichten von unseren fleißigen kleinen Helfern im Haushalt, die uns den Verlust der Sklaverei und die Aufweichung der Ehe verschmerzen lassen. Versuchen Sie es doch selbst einmal. Nehmen Sie eine Kröte als Fliegenfänger, ein Schaf als Fußwärmer oder einen Kormoran, um Ihre verstopften Abflüsse wieder frei zu bekommen. Der Fantasie sind keine Grenzen gesetzt. Sollen Neger und Frauen sich doch ruhig selbst verwirklichen, liebe Tierfreunde. Wir kommen auch so zurecht. Einen schönen Tag wünsche ich Ihnen noch, Ihr kleiner Tierfreund.

0: Gedanken zur Zeit.
1: Mit Akademiker AD Kassowart von Sondermühlen.
2: Seien Sie gegrüßt, liebe Freunde der nachdenklichen Minute im Radio. 6,5 Milliarden Menschen leben auf der Erde. Das klingt viel. Doch müssen es früher einmal mehr gewesen sein. Wenn alle 6,5 Vater und Mutter gehabt haben, ja, dann waren es ja mal 13 Milliarden. Hui, hui, hui, hui, hui, hui. Da schlottern einem aber ganz schön die Knie, was?

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0: was könnte ich denn bloß machen, um mal wieder in die Zeitung zu kommen? Da Klodeckel auf den Schniedel fallen lassen, nee, hatte ich schon. Vom eigenen Kampfhund das Gesicht zerbeißen lassen. Ja, das ist gut, das ist sehr gut sogar, aber das hatte ich ja auch schon. Da. Ich könnte ja Verona nochmal heiraten. Nee. Benutze niemals einen Gag zweimal. Mensch, du, aber was denn dann, da? Ja, ich könnte mir Brüste wachsen lassen. Ja, das ist es, glaube ich.
1: Das war aus der Reihe Große Momente der Weltgeschichte. Dieter Bohlen denkt nach. Morgen, nein, eher nächsten Monat, naja, vielleicht auch erst in 2 Jahren. Aber dann ganz bestimmt.

0: Hause.
1: Der Niedersachse macht Ferien.
2: Willst du noch Chips, Lutze?
3: Nee, lass mal, ich muss ja noch fahren. Sag mal, ist das denn jetzt noch Osterode auf den Bildern, Wolle?
2: Nee, das war jetzt letztes Jahr gewesen. Kalifornien.
3: Ja, Kalifornien. Ist ja auch gleich ein ganz anderes Licht als im Harz, ne?
2: Man sieht's auch da, an den anderen Bäumen.
3: Ja.
2: Das war jetzt in San Francisco gewesen.
3: Ja.
2: An dieser einen roten Brücke da.
3: Wo ist die?
2: Die kannst du jetzt nicht sehen.
3: Ach so.
2: Die wäre jetzt da hinter diesen Häusern gewesen, weiter rechts.
3: Ja,
2: da
3: hatte
2: ich mich vertan.
3: Aha, so,
2: ich dachte, die Brücke war drauf gewesen.
3: Ja, ist ja egal, läuft einen ja nicht weg wollen. Ne?
2: Also du musst dir ja vorstellen, die Brücke wäre jetzt von hier aus da gewesen, wo jetzt hier im Zimmer die Schrankwand steht.
3: Ja, wo die Schrankwand
2: steht. Wo jetzt praktisch
3: steht,
2: die Porzellanenden stehen. Und dann noch ein Stück links.
3: Ja, mach mal vielleicht weiter jetzt, Wolle.
2: Nee, Moment, ich rede ja Quatsch, ist ja Blödsinn, Lutz.
3: Ja.
2: Ich hab mich jetzt total vertan. Ist ja alles seitenverkehrt.
3: Ja, ist richtig, ob dir ja ist seitenverkehrt. Ja.
2: Die rote Brücke wäre jetzt natürlich da, wo die Bontempi von unserem Sascha steht. Und von da noch einen halben Meter rechts musst du dir
3: vorstellen. Ich glaube, ich hab's jetzt aber auch, Wolle, ja.
2: Ist aber eine schöne Brücke. Kann man jetzt eben nur nicht sehen.
3: Nee,
2: das
3: ja
2: ist der Mist.
3: Nee, ich glaub das aber, Wolle, ja. Oh Mann, hat die Stampfer, die Alte. Da ist doch was dran, Wolle. Die Amis sind alle total verfettet. Guck mal, wie die weißen Bollen aus der hässlichen roten Bermuda rausquellen. Da wirst du ja blind von. Den dicken Kopf hast du gar nicht mehr mit draufgekriegt, was?
2: Nee, das ist keine. Das ist eigentlich das Annette.
3: Deine Annette, wo, sag mal, wo ist die denn eigentlich heute Abend?
2: Ah, die ist im Fitness.
3: Ja, die Annette, ne, das ist und bleibt eine Sportskanone, ne? Ja.
2: Was bloß schade ist, da hinten könnte man jetzt wieder diese eine rote Brücke sehen, aber es ist
3: wo?
2: Irgendwie, ja, die Brücke ist praktisch da, wo jetzt Annette ihr rechter Oberschenkel ist.
3: Das ist aber schade.
2: Finde ich auch.

0: Du, warum ist es eigentlich aus zwischen dir und Elfriede?
1: Oh, weißt du, wir haben uns doch die ganze Zeit gestritten, die Elfriede und ich, ne?
0: Worüber denn?
1: Ja, wer wen mehr liebt, ne?

0: Kratzer wie Schnecke über Autobahn. Ist schon viertes Tag von Weltreise, wir sind immer noch in Deutschland.
1: Weil wir so viel Fracht an Bord haben. Der ganze Kofferraum ist voll mit unseren Gastgeschenken.
2: Ach du Seiche, der Gammel aus der Fleische.
1: Von wegen Gammel, der nagelneue Fleischsalat 2000, ein Spitzenprodukt aus der Weltraumforschung. Der ist damals 4 Monate auf der russischen Raumstation Mir getestet worden.
0: Hey, und was ist bei rausgekommen?
1: 4 Monate flotter Otto. Die ganze Mir stank wie Hölle. Daraufhin haben sie das Teil ja auch dicht gemacht.
2: Und mit dem Zeug im Kofferraum suckeln wir jetzt um die Welt, Kalle.
1: Damit lösen wir die ganzen Probleme der Menschheit.
2: Dass so viele hungern, ne?
1: Quatsch. Wenn wir bloß ein Schälchen zu Saddam schmuggeln können, dann kommt der noch 2 Jahre nicht mehr vom Schacht runter. Und ruckzuck ist Ruhe im Irak.
0: Hey, tolles Plan, Kalle. Aber wie kommen wir rein in Irak?
1: Wir pinseln den Merzer weiß über und malen UN auf die Tür.
2: Was soll denn das heißen?
0: Autokennzeichen von UNA.
2: Ach, und damit kommt man in Saddam in sein Land rein? Das ist ja irre.
1: So weit sind wir aber noch nicht. Erstmal kommt die Zone.
2: Oh, Kacke.

0: Radio FFN Serie.
1: Die Firma.
0: Liebe, Intrigen, Portokosten.
1: Schicksale rund um das Wirtschaftsimperium des Fritz F. Niedmeier.
0: Während ich mich immer noch mit Selbstvorwürfen peinige, dass ich Niedmeier nicht gesagt habe, dass sein Bruder Clemens Maria in schiitischer Geiselhaft schmort, bahnen sich im Umkreis der Firma interessante Wendungen an. Frau Graumann ist tief betrübt, weil ihr geliebter Rauhaar-Teckel Norbert sich in eine andere verliebt hat. In eine Langhaar-Dackeldame, die zu unserer Verwunderung in einem geheimen Gebäude des dänischen Geheimdienstes ein- und ausgeht. Hören wir einmal, was sie dort zu tun hat.
2: Also, Agentin Larsen, berichten Sie mal, wie Sie in dem Projekt Smørrebrød vorankommen. Und dann ziehen Sie mal bitte dieses alberne Dackelkostüm aus.
3: Jawohl, Agentin Rollgroll.
0: Tatsächlich öffnet sie geschickt einen verborgenen Reißverschluss am Bauch und wenig später schlüpft eine wunderschöne, strohblonde, nackte Geheimagentin aus dem Dackelkostüm.
3: Einen Augenblick, ich ziehe mir nur kurz etwas über.
2: Ach, lassen Sie nur. Oder haben Sie etwa Geheimnisse vor mir?
0: Nein, hat sie natürlich nicht. Und so erzählt sie, dass es ihr auftragsgemäß gelungen ist, einen Mitarbeiter der Firma in sich verliebt zu machen.
3: Ich glaube, er ist mir verfallen.
2: Tja, das geht's, Nil.
3: Er ist schon völlig willenlos. Ich denke, noch 2 Treffen, dann wird er mir das Rezept für das bruchfeste Knäckebrot verraten.
2: Oh, ich könnte Ihnen das auch besorgen, Kollegin Larsen.
3: Das Rezept? Wieso setzen Sie mich dann überhaupt auf diese Dackel an?
2: Das Rezept? Ach ja, das Rezept. Nein, das brauchen wir unbedingt. Wenn wir das in die Finger kriegen, ist unsere heimische Knäckebrötindustrie gerettet. Wenn nicht, dann wird diese Firma Niedmeier Sie auf dem Frühstückstisch zerbröseln.
0: Aha. Daher weht also der Wind. Unser Norbert ist zum Spielball einer ungemein geschickten Spionageaffäre geworden. Aber er ahnt nichts davon. Mit verklärtem Blick sitzt er am Firmentor und fiebert seinem nächsten Rendezvous mit seiner neuen Geliebten entgegen. Frau Graumann, die von hinten auf ihn zukommt und ihn zur Rede stellen wollte, hört dieses Winseln. Das ist zu viel für sie.
4: Norbert, mein Norbert, aber das kann ich dir doch auch alles bieten. Ich lasse mir mein Haar länger wachsen. Ich gucke dich mit Dackelaugen an und ich wedle mit meinem Nein, das ist es also.
0: Frau Graumann zieht sich, betrübt über ihre körperliche Unzulänglichkeit, in ihr Büro zurück. Gerade noch rechtzeitig, um nicht mit der Langhaar-Dackeldame zusammenzustoßen, die eingehüllt in eine Wolke schweren dänischen Parfüms, hüftwiegend und schwanzwedelnd auf Norbert zukommt. Norbert stürmt auf sie zu und will sie sofort belecken.
3: Nicht doch, mein Süßer. Erst einmal muss ich mit dir reden. Weißt du, ich brauche unbedingt etwas. Sonst können wir beide nie zusammen glücklich werden.
0: Frau Graumann beobachtet das alles durch ihr Bürofenster. Ihr Gehirn arbeitet fieberhaft. Wie kann sie ihre Nebenbuhlerin ausschalten?
5: Ich hab's. Na warte, du Schlampe. Jetzt geht es dir an dein langhaariges Fell.
0: Was hat Frau Graumann vor? Will sie der getarnten Agentin ein Leid antun? Und wird sie damit noch rechtzeitig kommen? Oder wird Norbert in seinem Liebeswahn das Betriebsgeheimnis bereits verraten haben? Müssen verliebte Männer eigentlich immer so blöde sein? Und werde ich auch heute Nacht wieder diesen fürchterlichen Traum von Niedmeiers Bruder Clemens Maria haben? Ich hoffe nicht. Und Sie? Versäumen Sie auf keinen Fall die nächste Folge von Die Firma.

0: bei Frieda und Anneliese.
1: Was ich jetzt erfahren habe, Anneliese, Sickendix haben sich eine Putzfrau genommen.
2: Seitdem Marianne beide Arme eine Kaffeemaschine gekriegt hat, ist ja auch wohl nicht mehr so viel mit selber reinmachen.
1: Was haben die denn auch so eine riesige Kaffeemaschine? Jedenfalls, Sokolowskis Katinka aus der Siedlung kommt zweimal die Woche.
2: Du, Frieda, mit Kuh und Schweinstall und Opas Kammer sind das auch Lütke 1000 Quadrat.

0: der Sessel.
1: Und die Russin, diese Katinka, die schlürt das schöne Geld alle Mann so aus der Sickendickerei raus.
0: Und die ganze Russenbande oben in der Siedlung baut sich einen Palast nach dem anderen von den herrlichen Putzlohn.
1: Ja, was kriegt die denn wohl?
0: Reinhard hat hochgerechnet, das sind im Monat 120 Euro, ja.
1: Oh ja, und was die da im Herbst noch alle an Obst aus der Weide wegschlüren kann, da soll die doch wohl den ganzen Stamm mit durch den Winter füttern können.
0: Und die vielen Autoreifen von Sickendick Silo, da heizen Sokolowskisch bestimmt im Winter den billigen Baumarktofen mit.
1: Und wenn sie die Schränke zum Putzen ausräumt, ob da auch alles wieder reinkommt, das weiß man auch nicht.
0: Marianne soll auch schon die Zimmer nachgezählt haben, nachdem Katinka das erste Mal da war.
1: Und?
0: Ja, eins fehlte.
1: Man kann doch heutzutage nicht vorsichtig genug sein, wenn man sich dieses fremde Volk ins Haus holt.
0: Puttfakens, ja? Deine Verwandten,
1: ja?
0: Die haben neulich den Zirkus Sanella bei sich aufgenommen.
1: Ja und, was war?
0: Ja, sind stickum abgerückt und Puttfakens hatten die ganze Diele voller Lamas.
1: So ist das mit Fremde in eigene Haus.
2: Aha.
0: Nur bei FFN.

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0: Und jetzt die Lemkes, eine Familienserie in vielen Teilen mit Papa Grappa Lemke.
1: Hallo.
0: Mit Fernet Lemke, das finde ich echt nicht gut, mit Bianca Lemke.
2: Hab schon, Freund.
0: Und Mutter Lemke.
3: Ach, wie sehen meine Hände wieder aus?
0: Und jetzt viel Spaß mit den Lemkes.
3: Ach, Kinder, nach so einem schönen Abendessen, da könnten wir doch endlich mal was spielen,
2: hä? Ich hab so einen Freund und er wartet nicht gern auf mich. Ich geh dann, glaube ich, Mama.
4: Wenn ich hier bleiben muss, dann bleibst du auch, doofe Gans.
1: Kann ich mal haben, tun, was aussuchen, was wir heute spielen bekommen haben werden. Mama, tun?
3: Aber sicher, Papa, der Süße. Was möchtest du denn jetzt spielen, Papa?
1: Hand auf Pöter hauen. Tun, Mama. Der Reihe nach lassen werden.
5: Oh nein! Oh nein. Nicht das schon wieder!
3: Seid still, Kinder! Genau das machen wir! Und Papa darf anfangen!
1: Oh. Na, wer war das? Mama, na, tun.
3: Du, Papa!
4: Aua!
1: Na, wer nicht, wer war das? Tun haben sollen. So.
4: Oh, du, Papa!
1: Bianca, war ich das?
2: Blödes Spiel, blödes Spiel, blödes Spiel.
3: Du gehst sofort auf dein Zimmer, Bianca.
0: Freuen Sie sich auf die nächste Folge von Familie Lemke. Schon bald in diesem Radio.

0: Hasen, das tut mir auch sehr leid für Ihre Oberweite, aber Gesetz ist Gesetz.
1: Ja, aber Sie können doch... Sie können das doch nicht einfach tun, meine teuren Silikonimplantate rausnehmen. Das ist Diebstahl.
0: Wirklich sorry, Frau Anderson, es handelt sich um eine ganz normale Zwangsabgabe. Hä? Unser Land braucht einfach den Rohstoff dringend für die biologische Kriegsführung und für die Fensterindustrie.
1: Ja, und was ist mit Silicon Valley? Ist denn da nichts zu holen?
0: Gegenfrage, haben Sie auch Hirnimplantate, Frau Pamela?
1: Selbstverständlich. Ja, und was ist mit den anderen Frauen? Britney Spears, Ivana Trump und all diese Schauspielerinnen zum Beispiel, die aus den Ross-Meyer-Filmen?
0: Na, irgendwo müssen wir ja mal anfangen.
2: Das war aus der Reihe Große Momente der Weltgeschichte. Die Silikonverknappung zwingt die amerikanische Regierung zur Zwangsentnahme von Brustimplantaten von öffentlichen Personen. Los Angeles, Dezember 1999, kurz vor der ersten Fensterdichtung.

0: Kurzer Pimmel, lange Nummer. Das ist Ferkel, der blöde Hund.
1: Hallo, hier ist der Anschluss 384792 Fernamt Fickstadt. Sie sprechen mit dem Teilnehmer Gürgen Ferkulat. Hallo? Hallo? Mit wem spreche ich?
2: Na, du kleine Muschi, bist du allein zu Hause? Ich komme gleich vorbei und bring dich um.
1: Ach, du bist es, Kurt. Schön, dich zu hören. Was kann ich für dich tun?
0: Ich wollte bloß Bescheid sagen. Das Wettsaufen morgen bei Eilert fällt aus. Eilert hat die rechte Flunke in der Mofferkette gekriegt. Von 3 Griffen ist die Isolierung runter.
1: Ja, könnt ihr nicht theoretisch auch mit links saufen, Kurt?
0: Bist du wahnsinnig? Die linke Flunke, die ist doch gar nicht ausgebildet für Saufen.
1: Ach ja, verstehe. Ich wusste aber gar nicht, dass man ein extra Flunkentraining braucht, um zu saufen.
0: Du bist ja auch doof, Ferkel. Ja,
1: stimmt, ich hatte es einen Wimpernschlag lang vergessen.
0: Eben, das ordnungsgemäße Saufen ist ein Handwerk wie andere auch, ne?
1: Aber vom Meisterzwang befreit, soviel ich weiß.
0: Das ist ja das Elend. Jede dreieckige Missgeburt darf in diesem Land so viel saufen, wie er will.
1: Sie will.
0: Wie sie will?
1: Ja, wie sie will.
0: Sag ich doch, Milbe. Also halt doch dein Maul ein, Blödes.
1: Selbstverständlich, Kurt, soll nicht wieder vorkommen, ja.
0: Ah.
1: Also jedenfalls, Herr Eilert steht heute Abend nicht zur Verfügung, weil der ausgebildete Teil seiner Extremitäten, davon die Griffe, da ist die Isolation von ab. Ne? Schade, hatte mich schon so gefreut.
0: Dein scheinheiliges Gelulle, kannst dir eine Kimme reiben, du Schwartenarsch. Du wärst doch sowieso nicht gekommen zu unserem Biathlon am Abend.
1: Biathlon?
0: Ja, saufen und göbeln. Da wärst du sowieso nicht hingekommen, Ferkel.
1: Ja, aber Kurt, du hast mich doch angerufen, um die Veranstaltung abzusagen.
0: Ich? Warum sollte ich wohl so ein dämliches Ferkel wie dich anrufen?
1: Ja, um mir zu sagen, dass Eilert mit seiner Flunke in der Mofferkette hängen geblieben ist.
0: Eilert hat überhaupt keine Moffer.
1: Ja, dann war es eben nicht seine eigene.
0: Halt, ja? Du willst also andeuten, dass der Ehrenmann Eilert mit fremder Leute Moffers unterwegs ist?
1: Och, es geht doch auch gar nicht um Moffer, sondern um das Wettsaufen.
0: Wettsaufen? Ist das nicht sogar ungesund?
1: Ja, sicher ist das ungesund. Aber darum geht's doch hier gar nicht. Du hast mich angerufen, um mir irgendeine Scheiße zu erzählen, die mich überhaupt nicht interessiert. Ich war gerade dabei, mein Badezimmerschränkchen aufzuräumen. Und da klingelt das Telefon und wer war da dran? Ja, du. Und was wolltest du? Nur Scheiße. Ne? Mir reicht's jetzt, Kurt. Ich leg jetzt auf und ruf mich ja nicht wieder an.
0: Mein lieber Herr Geschlechtskrankheit. Das kleine Schweinebaby war aber geladen heute. Lalalala, lalalala, lalala.
1: Bist du das schon wieder, Kurt, du Nervenarsch? Sag mal, meinst du, ein Badezimmerschränkchen räumt sich von alleine auf? Hä? Und man kann andauernd ans Telefon gehen, um sich mit doofen Saufköpfen zu unterhalten, hä? Meinst du das, du Stück Scheiße, hä?
2: Ei, ei, ei.
1: Kurt, hallo, bist du noch da, Kurt? Wenn das Wettsaufen bei Eilert sowieso ausfällt, Kurt, dann kannst du doch vielleicht in eine Gertrud kommen, hm? Und wenn du schon mal da bist, ich gebe dir, sagen wir mal, 18 Bier mit Tzatziki aus. Oder auch gern 20, hm? Wie wäre das, Kurt, hm? Lachst du dann wieder? Ich bin doch dein Freund Ferkel.
2: Na gut, weil du es bist, Gürgen.
1: Fein. Also, dann um kurz nach 7 bei Gertrud, hä? Danke, dass du dabei bist, Kurt.
2: Keine Ursache. Kannst mir auch irgendwann mal einen Gefallen tun.
1: Ja, klar, Kurt, kein Problem. Also, dann bis kurz nach 7, ne?
0: Verdammte Rattentitten hat das heute lange gedauert, um dem geizigen Ferkelwämser den Stoff aus dem Arsch zu leiern. Irgendwann muss ich mich mal um eigene Einkünfte kümmern.
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0: Sie reiten für Freiheit und Gerechtigkeit. Die drei Musketiere. Heute
1: die Entführung aus dem Detail.
2: D'Artagnan, hat er einen Plan?
3: Ja, wie sollen wir den Schurken dort herausholen?
4: Keine Chance, Musketiere. Der Teufel steckt im Detail.
1: Das war die 651. Folge der drei Musketiere. Sie hörten heute die Entführung aus dem Detail.

0: Der kleine Tierfreund.
1: Wenn im Herbst die Maiskolben modrig braun in den Himmel dreuen, dann treibt es zwei heimische Großsäuger raus in die Flur. Den Schwarzkittel und den Grünrock. Der eine trachtet, das leckere Indianerkorn zu speisen, den anderen giert es nach simplem Mord. So treffen die beiden im Frühnebel am Maisfeld aufeinander. Drinnen haut sich die Wildsau den Kolben ins Gebrech, draußen lehnt der Weidmann am Kolben seiner Büchse oder kratzt sich vor Langeweile den eigenen in der Buchse. Keiler und Bacher denken gar nicht daran, den reich gedeckten Gabentisch zu verlassen, nur um sich vom Weidgesellen eins auf die Schwarte brennen zu lassen. Es vergehen die Stunden, die wilden Schweine werden immer satter, die Killer am Ackerrhein immer hungriger. Doch da taucht ein Dritter auf im Spiel um Leben und Tod, der Maishäcksler. Klaas Jaguar steht drohend auf seiner Flanke, doch er ist nicht gesprenkelt wie sein südamerikanischer Vetter, sondern giftgrün wie eine Mamba. Dafür hat er ein Maul, das eine ganze Wildschweinrotte auf einmal verschwinden könnte. Ein leises Zittern durchläuft die kotverkrustete Schwarte des alten Keulers, als der Jaguar seine riesigen Reißzähne ins Maisfeld senkt. Doch dieser Jaguar ist Vegetarier und mümmelt nur den Mais in sich hinein. Draußen bei den Schweinemördern herrscht eitel Freude, als die große Raubkatze aus Hasewinkel Meter um Meter das Maisfeld kleiner werden lässt. Nach einer Weile geht auch den negroiden Sauen ein Lichtlein auf, und als der Stangenacker nur noch 12 Meter im Quadrate misst, fasst der alte Keiler einen Entschluss. Ausbruch aus dem Kessel. Zum Glück befiehlt Berlin kein sinnloses Durchhalten wie einst in Stalingrad, und so donnert die Rotte los, als der Jaguar gerade die letzten Quadratmeter Mais in Angriff nimmt. Im Zielschatten des hellgrünen Ungetüms stiebt die Schweinebande ins nahe Holz und hinterlässt 2 Dutzend verblüffte Weidgesellen, die noch 3 Sekunden regungslos verharren, bis sie das Feuer aufeinander eröffnen. Bis zum nächsten Mal, ihr kleiner Tierfreund.

0: 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Unendliche Weiten. 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Viele Lichtjahre von der Realität entfernt dringt die FF Enterprise in Galaxien vor, die nie ein Mensch zuvor gehört hat.
1: Weihnachten an Bord oder die geheimnisvolle Gemütlichkeit.

0: Eintrag ins Logbuch: Praktikant Hans-Jürgen. Sternzeit: dreimal werden wir noch wach. Bei uns ist jetzt voll die Weihnachtsstimmung, ey. So richtig mit Gemütlichkeit und Familie und dem ganzen Kram. Sogar die alte Hedwig Kirk, die Mutter vom Captain, ist an Bord gekommen, um mit uns allen so richtig schön zu feiern, ey. Jetzt ist sie gerade auf der Brücke, ey. Voll am Abdekorieren.
1: So, und jetzt noch ein bisschen Kunstschnee auf den Tricorder. Das ist doch gleich alles viel gemütlicher. Oh Gott, wie niedlicher. Jetzt qualmt er ja sogar.
2: Jetzt haben wir die Bescherung.
1: Nein. Bescherung ist erst in 3 Tagen, du kleiner Racker. Aber Spocky, sag mal meinen Spatzel, was macht denn eigentlich die Weihnachtsgans?
2: Hm? Sieht gut aus, gerupft habe ich sie, jetzt müssen wir sie nur noch braten.
1: Ach, Kinder, schön ist das hier bei euch auf der Brücke. Wie damals bei uns zu Hause. Jimmy, sag mal, weißt du noch, damals als Papa dir deinen ersten Raumanzug geschenkt hat? Du warst damals so aufgeregt, dass du gleich reingepinkelt hast. Oh, war das schön damals.
2: Ich habe kein Verständnis für deine Gefühlsduseleien, tut mir leid.
1: Schrei mich nicht an, Jimmy, sonst beam ich mich sofort wieder nach Hause.
2: Mach, was du willst, aber hör endlich auf.
1: Ach, Kinder, kommt. Genug gezankt. Jetzt singen wir zusammen alle ein schönes Weihnachtslied, ja?
2: Ist das eine Drohung?
1: Stilles All, heiliges All, alles fliegt. Jimmy, wo gehst du hin, Jimmy?
2: Ist mal weg hier.
1: Du kommst sofort zurück oder du gehst heute ohne Nachtisch ins Bett. Hast du gehört?
2: Faszinierend.
1: Und du fängst dir auch gleich eine Spitzohr.

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0: Und um was für eine Krankheit handelt es sich jetzt ganz genau?
1: Also wir vom Bundesgesundheitsministerium, wir nennen sie grünfiedrige Nesselsucht-Myopie.
0: So, so. Und wo tritt die auf?
1: Ja, also wir dachten uns, besonders gefährdet sind alte und junge Menschen, auch Säuglinge und Heranwachsende beiderlei Geschlechts, ja. Tiere, Menschen, aber auch Pflanzen.
0: Das ist ja schrecklich. Und wie soll das Krankheitsbild aussehen ungefähr?
1: Ja, das ist so furchterregend, dass man das aus Angst nicht mal diagnostizieren oder beschreiben kann. Hm. Also die Ärzte, die stehen so doll vor einem Rätsel, dass es weltweit bislang noch keinen einzigen Fall von grünfiedriger Nesselsucht-Myopie gegeben hat.
0: Ja, kann man denn dann überhaupt sicher gehen, dass es sich bei eventuell auftretenden Fällen überhaupt um grünfiedrige Nesselsucht-Myopie handelt?
1: Ja, wir kennen die Krankheit ja noch gar nicht. Ja. Und wir könnten das auch ganz anders nennen. Also man könnte ja auch Schweinepest ganz anders nennen. Zum Beispiel Britschnell-Geschnelle. Sehen Sie?
0: Ah ja, verstehe.
2: Das war aus der Reihe Große Momente der Weltgeschichte. Das Bundesgesundheitsministerium erfindet neue Krankheiten, um die drohende Ärzteschwemme einzudämmen. Berlin, November 1999.
0: Eine Frage, Ärzteschwemme, ist das ein Hautpilz?

0: Schneider Käser. Eine Heldensage aus dem Reiche König Neowulfs.
1: Das Leineschloss im Lande der niederen Sachsen ist verwaist, denn König Neowulf bereitet seinen Umzug nach Großburg Wedel vor.
2: Hier bei Ikea gibt es tolle Regierungssitze mit Auflagen aus Landvogelfedern zur Selbstmontage.
1: Montage heißt das, mein König. An einer Demontage könnte jetzt der junge und schöne Graf David McTornister arbeiten, doch der treibt sich lieber in Amerika herum.
3: Ja genau, dort schaue ich mir an, wie man eine Regierung stürzt. Und wenn ich weiß, wie es geht, dann jage ich König Neowulf zurück nach Osnabrück.
1: Was soll er da denn? Und wie soll er überhaupt dorthin kommen? Auf dem Ross Luttmann über Bad Oeynhausen die A30 entlang? Ruhig, Mechtild, das war nur ein Scherz. Den König reitet derweil etwas ganz anderes, nämlich der Teufel. Seitdem er im Politbarometer hinter Granate Künast und dem Narren Pobereit rangiert, scharrt er ungeduldig mit den Hufen.
2: Ich weiß nicht weiter. Wie soll ich mich auf dem Regierungssitz zur Selbstmontage positionieren? Bruder Glasius, ein Flüsterer am Hofe soll sofort kommen.
4: Eure Sangesfreudigkeit, wir sollten eine CDU produzieren mit euren Minneliedern zur Landespolitik.
1: Eine CDU ist eine Kompaktdisk zur Unterhaltung und eine super Idee von Bruder Glasius. Doch leider hatte vorher schon der rote Konkurrent Jolle Wüttner eine SPD aufgenommen. Eine Schellackplatte für durchgefallene Kandidaten.
5: Versiegt verloren, vergessen vergeigt. Es hat nicht gereicht, nee, es hat nicht gereicht. Ich hab euch doch alles, alles erzählt. Doch ihr dummen Schweine habt mich nicht gewählt.
1: Welches Lied kann König Neowulf dem Hitgiganten Jolle Wüttner entgegenbrüllen? Das erfahren Sie in der nächsten Folge von...
2: Nein!

0: Neues aus Plattengülle.
1: Erwin fragt nach.
2: Ey, Bravkopp, ey, weißt du, was geil ist? Heute Abend kommt ein Splatterfilm im ersten um 7 und den kann ich sogar noch gucken mit Schlitzen und Sägen und Spritzen, alles voll Blut, ey, also Filmblut, ne? Alles kaputt, ey, voll.
3: Ey, krass, ey, hallo, du beruhigen sich mal, junger Mann, ja? Ich kann mir nicht vorstellen, dass der Grundversorgungsauftrag der öffentlich-rechtlichen Rundfunkanstalten Massakerfilme am Vorabend zulässt.
2: Doch, hier, guck selbst, 19:15 Uhr, Ehegattensplitting, scharf. Da schieben sie Elterntiere über ihre Kreissäge, wa? Super, duper, toll.
3: Hallo.
2: Geil, voll fett. Gleich mal Sascha anrufen, können wir zusammen uns reinziehen vielleicht.
3: Hallo, sagte ich, hier spricht die Musik.
2: Ja?
3: Beim Ehegattensplitting wird das zu versteuernde Einkommen zu gleichen Teilen auf beide Ehegatten verteilt. Dadurch wird das Prinzip der Besteuerung nach der Leistungsfähigkeit nicht auf den einzelnen Ehegatten, sondern auf die Ehe als Wirtschaftsgemeinschaft angewendet.
2: Halt doch deine doofe Schnauze. Du hast überhaupt keine Ahnung. In der Splatter-Scene, da spricht man von Splitting, wenn Untote mit der Kettensäge in mehrere Teile geschnitten werden. Mhm. Sodass das dann eben ganz viele sind, die dann noch alle mitspielen dann in dem Film.
3: Ja, so spart man Personal bei den Schauspielern.
2: Halt du doch dein Maul, du hast da überhaupt keine Peilung von der Szene. In diesem Schocker-Movie, in dem Freitag der 14., ne, kennst du?
3: Ja,
2: kommt eine tote Frau nackt zum Arzt und lässt voll eingehen.
3: Ach,
2: ich hab echt schon viel gesehen im Film, ne? Aber das, ne, das schlug dem fast die Krönung aus.
3: Ja, nicht mal die Zombies haben noch Anstand. Aber um nochmal auf die steuerlichen Vorteile der Eheschließung zu sprechen zu kommen.
2: Halt doch endlich deine Schnauze mit deiner scheiß Steuer.
3: Du hast mich doch nach Ehegattensplitting gefragt.
2: Ich hab dich überhaupt nichts gefragt. Bloß einen TV-Tipp für heute Abend abgegeben, Brochosaurus.
3: Ach, guck mal, wer da mitspielt. Brigitte Zypris und Ursula von der Leyen.
2: Kenn ich nicht, aber Hauptsache, die werden zersägt.
3: Bin ich mir nicht sicher, aber guck sie einfach an.

0: zeigen, was deutsche Wertarbeit ist. In 80 Tagen heizt's mir um die alte Kirche hier. Macht circa 80.000 Kilometer.
1: Hey, aber einmal um Welt drumherum sind bloß 40.000 Kalle.
0: Idiot! Wir fahren doch auch wieder zurück. Oder willst du irgendwo in Kasemuffistan vermodern?
2: Ich dachte immer, die Erde ist eine Kugel. Und da kommt man automatisch wieder da an, wo man losfährt.
0: Das dachte Kolumbus auch. Und wo ist er gelandet? In einer scheiß Dom-Rep.
2: War denn es in Amerika, Kalle? Hat er das nicht sogar erfunden?
0: Der blöde Apfelsinenfresser war in Amerika und er dachte, er wäre in Indien. Wie bescheuert kann man eigentlich sein? Außerdem meinte er noch, das wäre Westindien, obwohl er ja vom Logischen her bei einer Weltumrundung an der Ostseite von Indien gelandet sein müsste.
1: Spanier von nix Ahnung ist genau wie Seat Ibiza, taucht nix.
0: Eben, und weil wir keine dämlichen Sangria-Säufer sind, fahren wir um die Welt und wieder zurück.
2: Oh, Kalle, du bist so schlau. Sollten wir das Kinder zusammen haben?
0: Damit wir die Hälfte davon in die Tonne treten können, weil sie nach der Mutter kommen? Nee, danke.
2: Oh, du bist so gemein, Kalle. Es war alles mehr mit.
1: Hey, wo ist eigentlich Holgi?
0: Oh, Kacke.
2: Oh, vergessen.
0: Scheiße.

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1: Die Firma.
0: Liebe, Intrigen, Portokosten.
1: Schicksale rund um das Wirtschaftsimperium des Fritz F. Niedmeier.
0: Während Suzette Niedmeier sich immer noch mit Außendienstmitarbeiter Zarkowski auf der Suche nach dem Weiten befindet, spitzt sich die Situation in der Firma dramatisch zu. Durch Zufall ist Fritz F. Niedmeier dahinter gekommen, dass der zweifach beschichtete Blechwaschlappen, den Schrage ihm präsentiert hat, gar nicht von Schrage stammt, sondern bereits vor 30 Jahren in Taiwan hergestellt wurde. Außer sich vor Empörung versucht Niedmeier, Schrage zur Rechenschaft zu ziehen.
2: Schrage!
0: Aber Schrage antwortet nicht. Aufgebracht stürzt Niedmeier ins Labor. Aber auch hier unten findet er nicht ihn, sondern lediglich einen Zettel. Vergeblich versucht er ihn zu entziffern.
3: Graue Menschen, kommen Sie mal runter.
2: Oh, wenn es sein muss.
3: Können Sie lesen, was das heißt?
2: Musste dringend weg, Taiwan. Vermute Werkspionage. Melde mich, Schrage. Taiwan? Hoffentlich holt sich Herr Schrage da nichts weg.
3: Aber ich raue Menschen, was Sie meinen, das ist doch Thailand. Bangkok, Mensch.
2: Bankrott? Ist das wirklich so schlimm, Herr Niedmeier?
3: Frau Mensch.
0: Ja, es ist wirklich ziemlich schlimm. Schrage ist überzeugt, dass die Taiwanesen ihm seine Idee für den zweifach beschichteten Blechwaschlappen vor 30 Jahren mit Hilfe irgendeiner fernöstlich-mystischen Methode aus seinem Unterbewusstsein entwendet haben. Das macht man nicht, schon gar nicht mit Schrage. Er wird sich seine Idee zurückholen. Die Maschine, die ihn dorthin bringen soll, hat gerade die erste Runde gegen die Schwerkraft gewonnen und hebt von der Rollbahn ab. Dadurch zuckt Schrage eine fürchterliche Erkenntnis. In der ganzen Hektik hat er wieder einmal das Wichtigste vergessen. Vertrauensvoll wendet sich Schrage an die Stewardess.
4: Ich fürchte, das wird nicht möglich sein. Was handelt es sich denn? Nein, ich werde mal sehen, was ich machen muss.
0: Sie lächelt Schrage freundlich an und verschwindet im Cockpit. Besorgt fährt Schrage sich mit der Hand über das unrasierte Kinn. Und dann tatsächlich, die Maschine dreht ab. Ist die Freiheit über den Wolken wirklich grenzenlos? Oder hat etwas ganz anderes zu der Kursänderung geführt? Wird Schrage sich in absehbarer Zeit rasieren können? Oder wird er wieder diese schmerzhafte Bartflechte bekommen, die ihm schon seit seiner Pubertät zu schaffen macht? Wo sind Suzette und Zarkowski geblieben? Und was wird Niedmeier machen, wenn der Blechwaschlappen wirklich ein alter Hut ist? Verpassen Sie auf keinen Fall die nächste Folge von Die Firma.

0: Frieda und Anneliese.
1: Hast du schon einen Adventskalender für deinen Bengel?
2: Reinhard wünscht sich den Lego Star Wars Kalender.
1: Dieter wünscht sich den mit den Philly-Ponys.
2: Ach, den kenne ich gar nicht.
1: Oh, das sind so ganz niedliche Pferdchen mit lila und rosa Mähne und kleine Krönchen.
2: Ist das nicht mehr für Mädchen?
1: Och, weiß ich nicht, das mögen auch Jungens. Wenn unser Dieter morgens in Nachthemd aus dem Zimmer kommt, dann macht er gern Türchen auf und dann freut er sich auf sein neues Philly-Pony.
2: Naja, der ist ja auch erst knapp über 50, vielleicht wächst das noch raus.
1: Lego Star Wars ist doch auch nicht besser. Oder gibt's da extra eine Ausgabe fürs Finanzamt von?
2: Ja, da kannst du durch Steuerschlupflöcher in ein Paralleluniversum fliehen.
1: Ach so, Kampfstern Lichtenstein oder wie heißt das?
2: Und Heinz, kriegt ihr wieder den Adventskalender von Behrensen?
1: Ja, jeden Tag einen anderen Geschmack. Limette Kirsch, Stachelbeer Orange und alle über 50%. Sein Lieblingsschluck ist grünes Apfelshampoo. Das gibt's am 24.
2: Anita hat Reinhard mal selber einen Adventskalender gebastelt. Da kam aus jedem Türchen eine Dachlatte. Alle selber liebevoll aus Streichhölzern geschnitzt und angemalt.
1: Oh, wie niedlich. Hast du auch einen, Frieda?
2: Ich hab den von letztes Jahr. Ich mach jeden Tag ein Türchen zu und tu davor ein Stück Schokolade rein.
1: Wie schön. Und nächstes Jahr machst du das Türchen wieder auf und hast ein Stück schimmelige Schokolade.
2: Das sieht sehr weihnachtlich aus.

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0: Gedanken zur Zeit. Es spricht Akademiker AD Cassovat von Sondermühlen.
1: So manch einer nutzt die Feiertage, um sich einmal ordentlich zu betrinken und hernach mit dem Messer auf einen Verwandten loszugehen. Ja, aber ist das auch richtig? Wer will der Richter sein, liebe Freunde? Wer mag entscheiden, ob es nicht doch besser ist, zuerst mit dem Messer in den Verwandten reinzustechen und erst danach zur Flasche zu greifen? Ich wünsche Ihnen ein gesegnetes Fest.

0: voll fett, Alter, du.
1: Ey, meinst du echt? Mhm. Hast du das jetzt schon mal ausprobiert, ey?
0: Nee, aber das soll überhaupt kein Problem sein, ey.
1: Ey, und was musst du dann machen, ey?
0: Ganz einfach, nur genau das tun, was drinsteht im Handbuch, ey.
1: Echt? Und das reicht, ey?
0: Schur, du.
2: Das war aus der Reihe Große Momente der Weltgeschichte. 2 Jahre nach den letzten S-Bahn-Surfmeisterschaften gibt es endlich einen neuen Thrill im Extremsportbereich. Computerabstürze werden zur neuen Trendsportart bei Jugendlichen.
0: Voll fett, Alter!
1: Ey, cool, ey!

Freitagabend. Ein Tag, den ich hasse wie keinen anderen. Normalerweise sitze ich unten bei Paolo und verbringe die Christnacht mit meinem guten alten Kumpel Jack Daniel. Irgendwie lief es heute nicht so gut. Ich musste dauernd an meine Story denken, dass ich noch keinen Schritt weitergekommen war. Mr. Hallo, du bringst den alten Schwengelburger noch zum Wahnsinn. Die Kleine aus dem 7-Eleven war zu ihrer Familie nach Mexiko gefahren. Scheiße. Manchmal sehnte ich mich nach einem richtig normalen Weihnachtsfest mit Kerzen und Jingle Bells und dem ganzen Mist. Schwengelburger, du wirst sentimental. Okay, aber so ist das nun mal. Weihnachten, das lässt einfach keinen kalt. Auch nicht so einen abgebrühten.

0: gibst du mir wohl mal die Knoblauch-Rhabarber-Sauce, Horst Svenny?
1: Aber klar, Omi.
0: Dankeschön.
1: Oh, Vorsicht, dein Arm hängt im Fondue.
2: Ja, ja, die Oma, ne? Die ist schon ein lustiger Vogel, ne? Oma, nicht das Gebiss auf den Spieß stecken, ne?
0: Ach, nee, nee, nee.
3: Ach, Kinder, ist das nicht herrlich? Weihnachten mit der ganzen Familie, gemütlich am prasselnden Fondue-Feuer.
4: Ja, das finde ich auch echt gut, dass wir dies Jahr nur echte Kerzen nehmen. So voll umweltfreundlich und so, nicht diese atomar gespeisten Lichterketten.
5: Du Gobi, wo bleibt dein Herbert eigentlich? Ich kann es gar nicht erwarten, ihm das neue Jagdgewehr für seine Waffensammlung zu schenken.
3: Ja, und ich erst. Was meint sie, wie schwierig es war, den original Bantu-Wurfspeer zu bekommen?
5: Richtig?
3: Ja, aber Herbert müsste jeden Moment kommen. Er wollte nur schnell in den Keller sein Weihnachtsmannkostüm.
5: Alles gut, ja.
0: Aua, was piekst denn da schon wieder so?
1: Ah, du hast schon wieder den Fondue-Spieß im Auge, Oma.
0: Ach so, Junge. Na ja.
3: Oh, wer klopft denn da?
6: Jo, ob das wohl der Weihnachtsmann ist? Herein!
7: Ho, ho, ho, hallo. Guten Tag, ich bin Herr Radiofen. Und ich komme an diesem Festtage nur einmal ganz zufällig hier vorbei.
0: Das ist doch aber ja nicht Herbert. Wer ist dieser schreckliche Mann?
7: Radioven. Herr Radioven. Und ich glaube, Sie haben da einen Fleischspieß im Ohr.
1: Oh, Mami, Mami, wer ist denn das? Ich hab Angst, oh.
3: Ist ja gut, Horst, wenn die kommen. Hier passiert ja nichts, Mama.
2: Nun hauen Sie da schon ab, Sie nerven aus.
3: Ja.
0: Guck mal, ist der Spieß jetzt raus?
7: Ich habe Ihnen allem etwas mitgebracht. Ho, ho, ho. Und zwar das Geheimnis meiner Sendung, das Frühstücksradio.
0: So, ich schmeiß den Kerl jetzt raus. Das ist ein widerlicher Mensch.
1: Oh, Oma, Vorsicht, du fällst in den Fondue-Topf.
3: Oh Gott, das ist der Tisch brennt.
8: Oma, nicht in den Weihnachtsbaum, für die Kerzen.
2: Oh, je, oh, je, oh, je, oh, je, schnell die Geschenke wegbringen.
9: Ho, ho, ho, hier kommt der Weihnachtsmann.
1: Oh, Papi,
2: jetzt ist das Gewehr losgekommen.
1: Mama, Mama, Oma ist in den Speer gefallen.
7: Komme ich vielleicht ungelegen?
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11: Viel Gefühl fürs WC.
12: Rang 12 an Zentrale. Ja, wir brauchen schnellstens Verstärkung. Mindestens 8 große Löschwagen, ein paar Dutzend Notärzte, Krankenwagen. Ja, ein paar Leichenwagen könnt ihr auch gleich runterschicken.
13: Ja, was weiß ich, wie das alles passieren konnte. Auf jeden Fall steht hier der ganze Wohnblock in Flammen. Und wenn wir nicht schnell löschen, fackelt uns hier das ganze Stadtviertel ab. Ja?
7: Hallo. Kann ich vielleicht beim Löschen helfen? Oder soll ich schon mal zur nächsten Familie gehen? Hallo? Herr Feuerwehrmann? Hallo!

0: Sie reiten für Freiheit und Gerechtigkeit. Die drei Musketiere. Heute
1: in einem hannöverschen Kaffeehaus.
2: Tut mir leid, die Herren Obsttörtchen sind alle. Darf es noch mal die Karte sein?
3: Die kann er allein essen. Beim König, was hat er zu bieten?
2: Nun, Mohrenköpfe, Negerküsse oder darf es vielleicht ein Kameruner sein?
3: Rassist, Republikaner!
1: Das war die Anti-Apartheid-Folge der drei Musketiere von Dietmar Dreier vom Königlichen Obsttörtchen-Stammtisch in Hannover.

Tannenschonung, Erdgeschoss, kurz nach 9 am Vormittag. Statt ordnungsgemäß rumzulauern, ratzt der Fuchs bis in die Puppen. Doch da klingelt der Wecker plötzlich im Wald, und zwar so dicht an den Lauschern von Meister Reinecke, dass der dazwischenliegende Kopf hinfort gepustet ward. Ja, liebe Zuhörer, die Frühjahrsmüdigkeit fordert auch im Tierreich ihre Opfer. Da ist die Saatkrähe, die der Sekundenschlaf im vollen Flug ereilt und die gegen eine Blutbuche prallt. Zum Glück hat sie keine anderen Verkehrsteilnehmer mit in den Tod gerissen. Im Weiher, da wo er am feuchtesten ist, sitzt der Frosch und puft in den Tag hinein. Er hat keine Arbeit, der alte Lurch. Das Fliegenbusiness läuft noch nicht und für die Umschulung zum Prinzen fehlen die Mittel. Da stapft gar zufällig Meister Adebar daher, sieht den arbeitslosen Schleimer und weg ist er. Ja, in der Fauna wird nicht lang gefackelt. Wer da meint, er könne den ganzen Tag nackig im Pool rumlungern, den putzt das Schicksal weg. Für Träumer und Morgenmuffel ist in der Natur kein Platz. Gestern erst entdeckte ich ein Käuzchen, das ich bei mir im Schuppen niedergelassen hatte. Wie es bei dem verlotterten Eulengesocks gang und gäbe ist, hat es sich die Nacht um die Ohren geschlagen und wollte nun bei mir den Tag verpennen. Mit einem Griff wurde der Laubsauger gestartet und das Federvieh für den Kompost vorbereitet. Ja, an uns Tierfreunden ist es, dass faule Pack dort draußen gerne auch mit Gewalt an normale Bürozeiten zu erinnern. Das gilt übrigens auch für die Einhaltung der Nachtruhe, aber davon berichte ich das nächstes Mal. Ihr kleiner Tierfreund.

0: Gedanken zur Zeit. Es spricht Akademiker AD Cassovat von Sondermühlen.
1: Vor mir auf dem Tisch steht ein Telefon. Es ist nicht angeschlossen. Niemand ruft mich an. Merkwürdig, liebe Freunde, wie die unterschiedlichsten Dinge im Leben doch manchmal zusammenhängen.

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0: Das war aus der Reihe Große Momente der Weltgeschichte. Ein Elefant beim einbeinigen Handstand auf einer Mauer in Indien, aufgenommen am 14. Januar 1997.
1: Diese Folge ist dem hessischen Tonmeister Jupp Derwin gewidmet, der tragischerweise kurz nach dieser Aufnahme von dem umfallenden Tier zermanscht wurde.

0: talk about it.
1: Ich weiß auch nicht, wie es passieren konnte und wo es herkam. Es war plötzlich einfach da, mitten in meinem Gesicht. Ich wachte eines Morgens ganz normal auf und ich krieche nicht mehr weg. Ich reiße, kratze, es hilft alles nichts, ich bin völlig verzweifelt.
2: Thomas K. aus P. bei R. Süd ist nur eines der zahlreichen Opfer des Oberlippenbart-Virus.

0: war es der Haarbefall bestimmter Gesichtsregionen, vor allem denen des Mannes, eine Krankheit, die so alt ist wie die Menschheit selbst. Doch trotzdem ist es bisher noch nicht gelungen, ein wirksames Heilmittel zu entwickeln. Wir fragten Professor Dr. Justus Fallmeier vom Behaarungsinstitut in Bad Salzuflen. Herr Dr. Fallmeier, steht die Schulmedizin hier vor einer unlösbaren Aufgabe?
1: Nein, allein die Tatsache, dass die Medizin in den letzten 2000 Jahren auf diesem Gebiet erfolglos gewesen ist, gibt noch keinen Grund zum Pessimismus, möchte ich mal sagen. Ein erster Schritt bei der Bekämpfung der virusbedingten Oberlippenbartbehaarung. Wir Mediziner benutzen hier auch den Fachterminus Schnauz oder Schnurrbart. Ist ja bereits getan, nicht?
0: Und gemeint ist hiermit eine neue Entwicklung auf dem Sektor medizinischer Geräte, genannt Rasierapparat, durch den es möglich ist, den Schnauz oder Schnurrbart operativ aus dem unteren Nasenbereich zu entfernen. Es reicht hierzu ein kurzer stationärer Eingriff, bei dem sogar auf eine Narkose verzichtet werden kann. Ein Problem bleibt allerdings bestehen.
1: Denn leider ist der Erfolg dieser Behandlung nur temporär. Sie müssen sich das so vorstellen, der Rasierapparat trennt mit Hilfe feiner, aber messerscharfer Klingen den Haarbesatz von der Hautoberfläche. Es gelingt ihm aber nicht, die Wurzel des Krankheitsträgers zu entfernen. Ja? Also je nach Veranlagung und Intensität der Infektion kann das Barthaar innerhalb weniger Tage, manchmal sogar nur weniger Stunden auf die erkrankte Hautpartie zurückkehren. Und
0: eine endgültige Heilung scheint für den bartiösen Patienten derzeit nicht in Sicht. Regelmäßige Pflege und Konsultationen beim Hausarzt oder einem Spezialisten sind jedoch absolut notwendig, wenn das Schlimmste verhindert werden soll.
2: Ach, das ist wie bei meinem Freund, ne? Also es begann ganz harmlos, ein paar Tapare unter der Nase, ne? Und dann wurde es dort immer buschiger. Und ich sagte zu ihm, du Manfred, geh lieber zum Arzt, nicht? Wer weiß, was ist, ne? Vielleicht hast du dir ein Oberlippenbart eingefangen, nicht? Ne? Ja, aber er sagte nur immer, nein, nein, das geht wieder weg, ne? Das ist nicht so schlimm. Ja, und dann veränderte er sich plötzlich, ne? Also er konnte seine Hemden nur noch offen tragen, ne? Und an seinem Hals, also ich dachte erst, es wäre nur ein Exzem oder ein Geschwür, nicht? Aber dann sah ich, dass das eine Goldkette war, ne? Und kurze Zeit später war sein VW weg, nicht? Und er hatte sich in einen Ford Capri verwandelt, nicht? Ach, wir sind schon bei fast allen Ärzten gewesen, aber sie machen uns wenig Hoffnung. Ach, es ist hart, aber wir müssen damit leben. Der Manni ist nun mal jetzt Schnurrbartträger, ich geht.

0: fucking thing.
1: Brunks unterwegs.
2: Ja, hallo liebe Hörer und auch die Frauen zu Hause. Hier ist wieder euer Hans-Werni Brunks mit Brunks unterwegs. Und das heute vielleicht, ja, das ist eine ganz besondere Geschichte. Wir haben das vielleicht auch mitbekommen in der letzten Zeit. Da hatte ich ja einige Probleme privater Natur mit meiner Lebensabschnittsaffäre, Beziehung der Sandra, die sich ja letztens von mir vorübergehend getrennt hat, nicht? Nun, heute können Sie zu Hause an den Radiogeräten live bei der großen Versöhnung dabei sein, denn ich habe mich für Sandra in eine riesige Überraschungstorte einbacken lassen. Die Herren kennen das ja von den Messepartys, ne? Ja, und aus dieser Torte werde ich dann ganz nackt, nicht? Also im Adamskostüm mit dem Schleifchen herausspringen und Sie um Entschuldigung bitten, nicht? So haben wir uns nämlich damals kennengelernt, als sie das noch professionell gemacht hat, ne? Bei der Einweihung von diesem Gebrauchtwagenparadies damals, wo ich dann in die Torte gefallen bin, nicht? Oh, ja, Moment.
3: Da haben Sie das bestellt.
2: Die Lieferanten haben Erfolg. Sandra macht gerade auf. Klappt alles prima. Ist auch 1A recherchiert. Die neue Adresse von Sandra, die habe ich von der Moni erfahren, ihrer Schwester. Ich meine, das fand ich übrigens sehr nett von der Moni, mir zu helfen, weil unsere Beziehung war ja etwas abgekühlt, nachdem ich sie damals sitzen gelassen habe, wegen Sandra eben, nicht? Die ganzen Jahre wollte sie sonst nur an mir rächen, auch weil ich ihren Hyundai damals da in den See gefahren hatte, als ich Sandra im Rhododendron Park so ein paar Fahrkunststücke zeigen wollte. Naja, jetzt ist jedenfalls alles wieder gut mit uns. Wir hatten ein klärendes Gespräch und sie hat mir jetzt sogar gesagt, wo Sandra ist und wann sie allein zu Hause ist. Ja, ich höre Stimmen, da scheint der Fernseher an zu sein. Also, liebe Zuhörer, ich zähle jetzt die 3 und da gibt es eine Überraschung. Sandra ist nur für dich. Also, 1, 2 und 3. Sandra, ich liebe dich!
4: Ilona, was ist das denn? Ein nackter Mann in Geld.
5: Guten Tag, die Damen. Nette Wohnung haben Sie. Ist das hier das Apartment von Sandra Brunks?
6: Nein, natürlich nicht. Das ist der Tagungsraum des radikalen Frauenbewegungsvereins Schwanz ab.
5: Wen ab?
6: Alle Schwänze ab! Alle Schwänze, alle Schwänze, alle Schwänze!
5: Ja,
6: alle
5: sicher,
6: Schwänze.
5: Sicher, finde ich auch, ja.
4: Du bist doch auch nur so ein ekelhafter Macho-Schwanzträger, du.
5: Ich? Nein, gar nicht. Das finde ich selber nicht gut, sowas, nein.
6: Und was ist das da?
5: Was?
6: Das mit der Schleife?
5: Ach so, ja, das sollte ein Geschenk sein, also. Nee, das ist jetzt eine längere Geschichte. Also, ich suche die Sandra und.
6: Widerliches Schwein. So hier zu erscheinen. Gerade vor Sandra. Nach ihrem traumatischen Erlebnis in der gemischten Sauna. Das wirft unsere Therapie um Jahre zurück. Ganz ruhig, Sandra. Ganz ruhig.
5: Meine Güte, aber die Sandra meine ich doch gar nicht. Meine Sandra. Die Schwester von der Moni, mit der ich früher mal zusammen war. Die ist das.
4: Warte mal. Schwestern, ja. Wisst ihr, wer das ist?
5: Ja.
4: Das muss dieser Hans Dings, Widerling sein.
6: Hans Werner?
4: Ja, der unsere Schwester Moni damals sitzen gelassen hat.
5: Nein.
4: Und der traut sich hierher nach all dem Leid, was er verursacht hat.
5: Nein.
4: Schwestern, das reicht.
6: Auf ihn!
5: Nein, hört doch jetzt mal auf, Mädel. Jetzt wird doch nicht hektisch. Ich bin Journalist. Mädels, jetzt hört auf. Das ist ein Missverständnis. Ich wollte doch einfach... Nein, das ist...

0: Der Mutterwitz.
1: Du Mutti, du kannst mir mal was sagen.
2: Was hast du denn, mein Kind? Hm?
1: Wenn ich groß bin, sehe ich dann auch so scheiße aus wie du?
2: Ja, du bist ja ein Junge, da ist das egal.
1: Puh, Schwein gehabt.

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1: Liebe, Intrigen, Portokosten.
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3: Pravda! Umstürzender Baukran wirft Firmenneubau auf dem Roten Platz um Wochen zurück. Kranführerin, ich habe einfach die Kontrolle verloren.
1: In der Tat, der Neubau der Firma Niedmeier, der bereits das Stadium des Rohbaus erreicht hatte, ist wieder dem Erdboden gleichgemacht. Die Mitarbeiter der Firma toben. Nur Fritz F. Niedmeier tobt nicht, denn er ist nicht ganz unschuldig daran, dass die polnische Kranführerin die Kontrolle verloren hat. Nein, ganz im Gegenteil, er war es, der nachdem er in ihr die Miss Popopolin 1988 erkannt hatte, zunächst sie und somit schließlich auch den Baukran flachlegte. Aber das weiß natürlich niemand und Fritz F. Niedmeier ist auch nicht daran gelegen, diese Geschichte an die große Glocke zu hängen, zumal auch die Befestigung dieser großen Glocke nicht gerade den stabilsten Eindruck macht.
4: Chef, eine Riesensauerei ist das. Diese Bauarbeiter saufen den ganzen Tag nur Wodka, wahrscheinlich noch nicht mal den aus Sicherheitsgläsern. Und der Erfolg ist, dass sie das, was sie gestern aufgebaut haben, heute wieder umreißen.
5: Na, Schrara, nur mal langsam.
4: Nein, wir können es uns nicht mehr erlauben, so langsam zu arbeiten. Der ganze Ostmarkt schreit nach unseren Produkten. Hören Sie doch mal.
6: Wir wollen die neuen Niedmeier-Produkte. Wir wollen die neuen Niedmeier-Produkte. Wir wollen die neuen Niedmeier-Produkte.
4: Also, Chef. Ich schlage vor, wir schmeißen diesen ganzen ortsansässigen Baukolonnen raus und lassen uns aus der Heimat ein paar vernünftige Fachkräfte einfliegen. Mein Schwager hat da so ein kleines Bauunternehmen in Salzgitter-Lebenstedt. Dem bezahlen die Akkordlohn und Sie werden sehen, ruckzuck ist der Laden hier fertig.
5: Ja, interessanter Vorschlag. Also, von mir aus, Schrare, ja? Machen Sie, was Sie für richtig halten. Unter einer Bedingung, die Kranführerin.
4: Ja, machen Sie sich wegen der mal keine Sorgen. Die habe ich heute Morgen schon rausgeschmissen. Ja.
5: Was? Schrare? Ja. Sind Sie wahnsinnig geworden? Sie haben Tamara rausgeschmissen? Meine Tamara? Wissen Sie überhaupt, dass das die Miss Popopole 1988 war? Von mir aus, Schrare, können Sie alle rausschmeißen. So, ja, sich selbst. Aber Tamara bleibt!
4: Aber Chef, immerhin hat sie doch den Kran auf unser neues Gebäude geworfen und...
5: Na und? Diese Frau ist eben einfach umwerfend.
1: Und das muss schließlich sogar Schrage zugeben. Denn genau in diesem Moment kommt Tamara über das Firmengelände auf Niedmeier zugesteuert. Eine schier unübersehbare Spur von umgeworfenen Männern hinter sich lassend.
4: Sie haben natürlich mal wieder recht.
5: Kommen Sie, Schrare. Stehen Sie wieder auf und sagen Sie meiner neuen Verlobten guten Tag.
1: Neue Verlobte? Ist das wirklich so schnell gegangen? Hat Fritz F. Niedmeier kaum, dass seine lange Jahre von ihm so angebetete Frau Suzette sich von ihm hat scheiden lassen, sofort ein neues Lebensglück gefunden? Aber ist Tamara wirklich der solide Kachelofen, an dem sich unser Fritz F. Niedmeier bis zu seinem Lebensende wärmen kann? Oder ist sie nicht vielmehr ein kurzes, nur wenige Augenblicke loderndes Strohfeuer, das kaum, dass man sich an die angenehme Wärme gewöhnt hat, schon wieder verloschen ist und nur noch größere Kälte zurücklässt? Ziehen Sie sich sicherheitshalber warm an und versäumen Sie nicht die nächste Folge von Die Firma.

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1: Heinz und ich fliegen morgen in die Sonne.
2: Ihr? Ihr fliegt höchstens raus aus eurem eigenen Haus, wenn Dieter seine besonderen Partys macht mit diesen Brüdern.
1: Nein, nein. Der erste Urlaub seit 51 Jahren. Nur Heinz und ich.
2: Also ohne Heinz?
1: Nein, wir zwei.
2: Wohin geht's denn?
1: Nach Griechenland, ganz billig. 19 Euro.
2: Hin und zurück?
1: Erstmal nur hin. Ist ja nur ein Wochenende. Und zurück, das findet sich irgendwie.
2: Streiken da nicht alle an den Flughäfen und auch die Taxis?
1: Taxi, das bisschen Gepäck kann Heinz wohl tragen. Vom Flughafen bis zum Hotel.
2: Welche Insel ist es denn?
1: Wie Insel? Ist das nicht insgesamt so eine Insel?
2: Weiß ich nicht. Naja, Hauptsache die Stewardess weiß Bescheid.
1: Ja, der Heinz freut sich auch am meisten auf den Fluch.
2: Weil man da Alkohol trinken kann.
1: Ja, steuerfrei.
2: Und wo wohnt ihr da?
1: Direkt in Griechenland selbst.
2: Ich meine, ist das ein Hotel oder ein Fremdenzimmer, so bei Leute?
1: Das habe ich nicht gefragt. Da sollte sich die Stewardess wohl drum gekümmert haben.
2: Ja, für 19 Euro, da fragt man auch nicht groß nach Einzelheiten. Und wie war das nochmal mit dem Rückflug?
1: Wie gesagt, haben wir uns noch nicht groß drum gekümmert. Kann ja sein, dass Heinz den auch gar nicht braucht. Denn wäre das schöne Geld ja zum Holler.
2: Ja, ab 50 sollte man auch keine Rückflüge mehr buchen. Wer weiß, wer weiß.
1: Oh, ich freue mich so auf Griechenland und auf Nana Mouskouri.
2: Das holt sich Reinhard sogar auch immer hier. Mit extra viel Pommes und Krautsalat für Anita.

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0: Gedanken zur Zeit. Es spricht Akademiker AD Kassewart von Sondermühlen.
1: Was ist ein Loch, liebe Freunde? Wenn irgendwo in der Tür an einer Stelle keine Tür ist, dann ist da ein Loch. Wenn jedoch in einer Wand überhaupt keine Tür ist, dann ist da kein Riesenloch, sondern nur Wand. Wie trügerisch ist doch die Sprache. Und wie wunderbar ist es doch zugleich, dass kaum jemand vor die Wand rennt.

0: Weltgeschichte.
1: Hey, keine Panik. Ist noch nichts passiert. Hey, ist nur eine Fleischwunde. Kratzer. Ja, Pflaster drauf. Dreimal pusten ist wieder in Ordnung. Ehrlich. Hey, ein Indianer kennt keinen Schmerz. Hey.
2: Aus der Reihe Große Momente der Weltgeschichte hörten Sie heute Winnetous letzte Worte. Karl May, Winnetou 3, Seite 647, Absatz 4.

0: Europas Presseschau.
1: Ich hab's ja immer gesagt. Mit unseren GZ-Gebühren versäbeln sich die Fernsehfritzen ihre Rosetten.
2: Was denn für Rosetten, Papa? Außerdem zahlst du gar keine GZ-Gebühren. Den letzten Vertreter hast du ja mit leeren Bierflaschen beschmissen. Oh.
1: Und? Soll ich dafür etwa volle nehmen, oder was? Dumme Gans.
2: Ich meine ja bloß wegen die Scherbens überall.
1: Hier, guck dir das an. Fernsehspielchefin arbeitet unter falschen Namen für sich selbst.
2: Wie ist das verboten? Ich könnte doch auch, sagen wir mal, als Marilyn Mongo meine Bügelwäsche machen.
1: Ja, aber nicht, wenn der NDR das bezahlt. Also quasi ich als GEZ-Pflichtiger.
2: Aber wir zahlen doch gar keinen.
1: Als Maul, Mama. Wer weiß, wer hier zuhört. Erst lässt sie ihren Ehemann unter falschen Namen Tatorte einreichen, die sie durchwinkt. Und da greift sie selber als IM-Drehbuch oder mal rein in die Schatulle. Was die wohl sonst noch alles auf dem Kerbholz hat, die alte Schlampe.
2: Die sieht aber ganz nett aus hier auf dem Bild, so ordentlich gekämmt und alles.
1: Wahrscheinlich hat sie selbst auch noch mitgespielt beim NDR-Tatort als Moorleiche oder unter dem falschen Namen. Maria Furtwängler zum Beispiel.
2: Was, das glaube ich nicht. Ich finde, die sieht hier auf dem Foto mehr aus wie eine von der FDP, die hier bei uns an den Baum hängt.
1: Ruckzuck sitzt sie unter falschen Namen im Bundestag.
2: Wie heißt sie denn nun in Wirklichkeit?
1: Gemeldet ist sie beim NDR als Doris Heinze. Aber vielleicht ist das ja auch der richtige Name von ihrem Mann. Los, Oettinger, fall sonst trocken.

0: reiten für Freiheit und Gerechtigkeit. Die drei Musketiere. Heute
1: die Fledermaus.
2: Wer seid ihr, schwarz gekleideter Fremder?
3: Ich bin Batman. Ich kämpfe für Freiheit und Gerechtigkeit.
4: Was? Es gibt nur drei, die das können. Stimmt's, Musketiere?
2: Genau. Fledermaus, die Flügel stutzen, mit Vergnügen!
1: Das war eine Folge der drei Musketiere von Rainer Wegner aus 3181 Jemke.

0: Der kleine Tierfreund.
1: Käfighennen klagen dich an. Steht unter dem Foto aus dem Tierschutzjahrbuch 1993. In nebulöser Grobkörnigkeit des quasi-dokumentarischen Lichtbilds erkennen wir das Porträt eines Huhnes im aktuellen Somalia-Look. Doch keine Angst, liebe Tierfreunde, alles nur Bluff. Genauso wenig wie die leidenden Menschen am Horn von Afrika kann sich die ausgemergelte Legehenne einen Rechtsbeistand leisten, um uns für irgendwelche vermeintlichen Unterlassungen vor Gesicht zu zerren. Der Geltungsbereich des Grundgesetzes hat sich zwar jüngst um 5 höchst unpopuläre Bundesländer erweitert, macht in seinem gefühlsduseligen Expansionsstreben aber bisher noch vor der Artgrenze Halt. Noch kann sich die Geburtshelferkröte nicht in unsere Krankenkassen einklagen, um mit ihrer millionenfachen Brut die Kreissäle zu belegen, noch gibt es keinen Petitionsausschuss zur Abschaffung der Todesstrafe in unseren Schlachthöfen. Nicht auszudenken, wenn es den Kollegen mit der hauchdünnen Großhirnrinde gelänge, auf dem Rücken linksradikaler Wirtstiere in die menschliche Gerichtsbarkeit vorzudringen. Dem Delfin, der 100 Millionen Japaner in den Knast brächte, würde sicherlich noch eine gewisse Sympathie entgegengebracht. Aber was wäre, wenn das ungeborene Leben im Hühnerei mit Hilfe religiöser Fundamentalisten das Recht auf Geburt einklagte und unser Frühstückstisch als Austragungsort finsterer Engelmacherei gegeißelt würde? Oder was wäre erst, wenn vor dem Europäischen Gerichtshof in Den Haag eines Tages ein Anwalt die Menschenrechte der Salmonelle einfordern würde? Dann aber gute Nacht, Seniorenheim. Bis zum nächsten Mal, Ihr kleiner Tierfreund.

0: Gedanken zur Zeit. Es spricht Akademiker AD Kasowat von Sondermühlen.
1: Du sollst nicht töten, sagt das Gebot. Schwingt da nicht ein eigentlich oder ein an sich in dem Satze mit? Hätte es nicht besser geheißen, du darfst auf keinen Fall töten? Hat diese unsaubere Formulierung vor tausenden von Jahren all die vielen Millionen Ermordeter seither auf dem Gewissen? Wie viel Missverständnis kann doch eine kleine Schlamperei verursachen, liebe Freunde?

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2: Mutter bleiben!

0: ja jetzt ab.
1: Was? Jetzt schon abstillen? Ja. Aber deiner ist doch erst 3 Monate.
0: Du, das hat einfach keinen Zweck bei dem.
1: Ja, aber Muttermilch ist doch so wichtig gegen Allergien und so.
0: Ja, kann sein. Aber guck dir mal an, was der mit meinen Brustwarzen gemacht hat.
1: Ach du Scheiße. Mhm.
2: Das war aus der Reihe Große Momente der Weltgeschichte, Transsilvanien 1800 irgendwas. Draculas Mutter stellt auf Flaschenblut um.

0: Das Autofahrerporträt. Heute
1: die Toyota Corolla-Fahrerin.
0: Ein Toyota kauft niemand freiwillig, sondern nur wer sparen will oder muss, aber auf ein Auto nicht verzichten kann. Der Toyota Corolla ist das typische Notauto, das es vor allem sparsamen Frauen angetan hat. Eine Toyota-Fahrerin ist die klassische kritische Konsumentin. Ständig kreisen ihre Gedanken um Sonderangebote, Preisvergleiche und neue Verbrauchertests. In solchen Dingen hält sie sich für einen richtigen Fuchs. Sie nutzt jede Gelegenheit, anderen Einkaufstipps zu geben. Und ihren Toyota hat sie nur gekauft, weil der Verkäufer ihr ein Dutzend Gummimatten als kleines Extra angeboten hat. Lediglich ein Ostblock-Auto wäre noch billiger gekommen, aber die Toyota-Fahrerin ist eine weitschauende Verbraucherin und hat den geringeren Wertverlust des Toyotas in ihrer Rechnung berücksichtigt.
1: Verheiratete Toyota-Fahrerinnen halten ihre Ehemänner bekanntlich stets so kurz, dass sie schnell abmagern und von den Arbeitskollegen aus Mitleid ab und zu eingeladen werden müssen. Zum Schminken verwendet sie die Farben aus ihrem alten Schultuschkasten. Leider sind die Farben nicht tränenfest, deshalb wird sie immer schrecklich bunt im Gesicht, wenn sie beispielsweise wegen einer hohen Rechnung weinen muss.
2: Das Persönlichkeitsprofil.
0: Einer ihrer Benzinspartricks.
1: Sie täuscht gelegentlich einen Motorschaden vor und lässt sich von hilfsbereiten Autofahrern nach Hause schleppen.
0: Ihre abendliche Lieblingslektüre.
1: Vor dem Einschlafen liest sie gern noch etwas in ihren Sparbüchern und rechnet direkt unter der 15 Watt Glühbirne.

0: Birne ihrer Nachttischlampe mit einem Solartaschenrechner aus, wann sie ihre ersten 100.000 Mark zusammengespart haben wird. Vor Anstrengung wird sie dabei immer so müde, dass sie sich die Schlaftabletten sparen kann.
1: Woran sie manchmal zweifelt?
0: Dass sie tatsächlich 120 Jahre alt wird und dann in den Genuss ihrer langfristig abgeschlossenen Sparverträge kommen kann.
1: Wichtigste Zeit im Jahr.
0: Schlussverkauf.
1: Lieblingskleidung.
0: Joggingmode aus dem Sonderangebot, da sie so schön billig und pflegeleicht ist.
1: Lieblingsdrink.
0: Freibier.
1: Lieblingsgericht.
0: Eine virtuose Zusammenstellung diverser Probepackungen.
1: Ihr wichtigstes Kleidungsstück.
0: Die Wendejacke, damit sie sich zweimal beim Probierstand anstellen kann.
1: Wo sich für sie das gesellschaftliche Leben abspielt.
0: In den Fundgrubenabteilungen der verschiedenen Kaufhäuser.
1: Hobby.
0: Gutscheine einlösen und Warenproben sammeln.
1: Lieblingsurlaubsort.
0: Am liebsten im Ostblock, sonst in Krisengebieten wegen der Preisnachlässe.
1: Letzter Film im Kino.
0: Zu teuer, kommt sowieso in 5 Jahren im Fernsehen.
1: Größte Leidenschaft.
0: Sammeln von Plastiktüten.
1: Größter Erfolg.
0: Als ich eine Kassiererin zu ihren Gunsten um 10 Mark vertippt hatte.

0: Morgens unterwegs.
1: Hallo und natürlich vor allen Dingen guten Tag von eurem Hans-Werni Brunks hier bei Brunks unterwegs. Heute befinde ich mich im Reisebüro Rektal, einem ganz neuartigen Travel-Service der Zukunft. Und hier bei mir steht auch sein Gründer, kommen Sie mal ein bisschen näher, das ist Professor Dr. Sorum Popovicki. Hallöchen erstmal.
2: Guten Tag, Herr Dr. Brunks.
1: Ach was, komm, sagen Sie einfach als Werner, Herr Professor Dr. Popovicki. Ja?
2: Wenn Sie auch einfach sagen Popo zu mir.
1: Ist okay. Also pass auf, Popo, Sie sind erst vor kurzem aus Polen mit dem großen Ladertrek damals zu uns gekommen und haben eine Erfindung mitgebracht, die einfach, ich sag's mal, unglaublich ist. Es handelt sich um eine Entmaterialisierungsanlage, dem sogenannten Bimovic 2000. Vielleicht erklären Sie den selber gerade mal.
2: Nun, Herr Dr. Hans Werner, dieses Gerät ist in der Lage, Ihren Körper durch simples Entmaterialisieren in seine Atome zu zerlegen und innerhalb von Sekunden an einen beliebigen Platz der Welt zu transportieren und dort eben wieder zusammenzusetzen. Ganz
1: Ach so,
2: einfach.
1: So, ja, ja, so wie in diesen Science-Fiction-Filmen oder wie die da heißen.
2: Ja, ganz richtig, so Dr. Ja. Hans, ganz richtig. Vielleicht möchten Sie das einmal ganz kurz selbst ausprobieren?
1: Ja, ja, aber sicher, gerne. Sag mal, Aschi, der Popo, wo kann ich denn jetzt überhaupt so hinreichen?
2: Überall, was? Wo immer Sie wünschen, Herr Dr. Hans Werner. Ich spendiere Ihnen die Reise.
1: Oh, super.
2: Sie sind Journalist, da hat man ja kaum einmal Zeit zum Entspannen.
1: Ja, das ist schon richtig, ja. Also ich bin seit mindestens 8 Jahren nicht mehr aus meinem Betonwerk in Beckung da rausgekommen. Und dann habe ich auch bei den letzten Interviews immer einen auf die Fresse gekriegt. Naja, es wäre schon echt mal Zeit für so einen kleinen Urlaub.
2: Also wohin? Wohin wollen Sie? Wo Sie schon immer hin wollten und es sich nie leisten konnten,
1: eben,
2: sagen Sie.
1: Ja, Ruhe, Palmen, Strand, Sonne möchte ich, ja.
2: Ja.
1: Aber pass auf, Mallorca. Wollte ich immer schon drauf sparen, hat nie geklappt. Geht das?
2: Sicher. Kommen Sie, Herr Doktor.
1: Hier drauf?
2: Kommen Sie, ja, stellen Sie sich hier auf
1: diese
2: Plattform und schon kann es losgehen. Ich sage, Energie los.
1: Ruhe, Frieden, Sonne, keine Gewalt, einfach Harmonie. Jawohl, Mallorca, jetzt kommt Hans-Werner Munks. Aber Moment mal, wo bin ich denn hier? Was ist das für ein Raum? Ich denke, hier ist der Strand. Verdammt.
3: Hilfe! Ein Spanner! Hier, in der Frauenumkleidekabine!
1: Nein!
3: Hilfe!
1: Halt! Nein, das ist ein Missverständnis! Nur beruhigen Sie sich doch!
3: Nein! Fassen Sie mich nicht an! Herbert! Hilf mir! Er will mich vergewaltigen!
1: Nun hört Sie aber auf! Ich denke doch gar nicht daran! Sie sind mir viel zu hässlich und zu fett!
4: Was ist hier los, hä?
3: Nein,
4: was?
1: Na, nein, das stimmt doch gar nicht.
4: Warte,
1: nein, das ist ein Irrtum. Ich bin Journalist und ich
4: was?
1: Bin...
4: Schon wieder so einer? Kann man denn nicht einmal mehr als Box-Weltmeister mit seiner Frau auf Mallorca Urlaub machen?
1: Doch.
4: Ohne, dass man andauernd von sensationslustigen Reportern verfolgt wird.
1: Ha? Doch.
4: Also mir reicht jetzt endgültig.
1: Nein,
4: jetzt komm.
1: Richtig ab. Nicht schon wieder. Ich bin doch gar kein Journalist.
3: Fenster!
4: Und
3: ja!
4: Oh,
3: ja! Ja! Ja! 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

0: Ein Land, in dem die Männer Weiberröcke tragen, zählt für mich nicht.
1: Mit nix drunter. Wow, finde ich geil, ey.
2: Vielleicht eventuell, wir können Holgi mitbringen. Schottenrock kann er sich mit Mutter teilen.
1: Satsch will es aber auch mal ein bisschen Schaltschiing machen, ne? Also bei Edgar Wallace, da reden sie immer von John Garten in Schottland. Wo ist denn dieser Schottland-Seat eigentlich?
2: In London!
1: Ein schottischer Garten in London?
2: Ist spezielles Garten. Was sagen wir? Kindergarten für Polizeibeamte.
1: Ja, dann soll es ja noch irgendwo einen englischen Garten geben.
0: Der ist in München.
1: Und wieso heißt der dann englischer Garten?
0: Weil die Münchner genauso saufen wie die Engländer. Ist doch ganz einfach.
1: Und was ist dann hier in Schottland?
0: Nix.
1: Wie nix?
0: Na eben, nix. Und was ist nix?
1: Keine Ahnung, ein Loch?
0: Exakt. Und das heißt hier Ness. Das Loch Ness. Mehr gibt's hier nicht.
1: Das ist ja langweilig.
0: Das will ich meinen. Weg hier. Auf nach Norwegen.
1: Oh ja, Helsinki.

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0: Liebe, Intrigen, Portokosten.
1: Schicksale rund um das Wirtschaftsimperium des Fritz F. Niedmeier.
2: Niedmeyers Ideenlieferant Schrage ist auf dem Weg nach Taiwan, um den dortigen Hersteller des zweifach beschichteten Blechwaschlappens wegen telepathischer Werkspionage zur Rechenschaft zu ziehen. Doch wie so oft hat Schrage seinen Rasierapparat vergessen und lässt daher den Piloten bitten, noch einmal zurückzufliegen. Tatsächlich dreht die Maschine ab. Gerade will Schrage sich zufrieden in seinen Sitz zurücklehnen, da fliegt die Cockpit-Tür auf und ein junger Mann und eine junge Frau kommen herausgestürzt. Beide sind maskiert und fuchteln mit großkalibrigen Waffen herum. An Bord bricht Panik aus.
3: Ruhe! Hinsetzen! Zuhören! Wir haben die Maschine in unsere Gewalt gebracht und zur Kursänderung gezwungen. Wir befinden uns im Anflug auf einen der größten nordeuropäischen Ameisenstaaten.
4: Mit dieser Aktion werden wir die Weltöffentlichkeit darauf aufmerksam machen, auf welche unmenschliche und brutale Art immer noch die Ameisensäure aus diesen Staaten herausgepresst wird.
3: Jawohl.
2: In diesem Moment wendet sich eine uns wohlbekannte Stimme an die Anführer.
5: Steffi, Boris, gehen doch! Ich freue mich ja so, euch zu sehen!
3: Mama!
2: Auch Schrage dreht sich um und traut seinen Augen nicht. Tatsächlich, die Dame, die ihre Stimme an ihren Führer richtete, ist niemand anderes als Suzette. Auf ihrem Schoß schlummert selig Zarkowski. Alle sehen sich entgeistert an. Die Situation ist gespannt wie eine überdrehte Stahlfeder. Doch dann plötzlich passiert es. Auch in Niedmeyers Büro wird es momentan ziemlich spannend. Niedmeyer glaubt endlich wieder einmal die nötige Ruhe gefunden zu haben, um seine Sammlung erotischer Magazine nach völlig neuen Gesichtspunkten zu ordnen. Doch Graumännchen lässt ihm keine Ruhe.
6: Entschuldigen Sie, wenn ich Sie noch einmal störe, aber Sie sind mir noch eine Antwort schuldig.
7: Graumännchen, Sie sehen doch, ich arbeite.
6: Ich habe Sie doch neulich gefragt, ob Sie in mir nur die Sekretärin oder auch die Frau sehen. Ich will Ihnen die Antwort etwas erleichtern, Herr Niedmeyer. Wissen Sie, ich besuche doch jeden Mittwoch diese Bauchtanzgruppe.
7: Bauchtanzgruppe? Ich dachte, Sie gehen zum Geselligenabend der Grauen Panther.
6: Erotik, lieber Fritz, ist keine Frage des Alters, sondern eine Frage der inneren Bereitschaft.
7: Graumenschen!
2: Wird Fritz F. Niedmeyer diese innere Bereitschaft aufbringen? Und was passiert eigentlich in dem Flugzeug? Werden Zarkowski und Schrage um Suzette kämpfen? Und was machen Boris und Steffi? Werden sie wirklich ihre Mutter in einen Ameisenstaat entführen? Die Antworten erfahren Sie in der nächsten Folge von Die Firma.

0: Frieda und Anneliese.
1: Hast du dein Gebasteltes für den Basar fertig? Ist ja schon Sonntag und der Erlös geht dies Jahr an die Patengemeinde in Wamru.
2: Sind das diese Hottentotten, die letztes Jahr eine Kirche getrommelt haben? Ich bin zu Hause im Sessel von den Getöse aufgewacht.
1: Und ich dachte, der Pastor hätte einen Betonmischer in die Kirche gestellt. Alle Mann mit der Stöcke auf Ölfässer zu wemsen.
2: Die sollten sie lieber an der Arbeit kriegen. Oder dass sie ordentlich Deutsch lernen. Den letzten Dankeschreiben war so viele Fehlers, haben sie sofort weggeschmissen.
1: Da fehlt es eben an Bildung, genau wie bei dir. Also Einbildung ist genug da, aber sonst... So, und Bildung kostet Geld. Und deshalb müssen wir dringend für die sammeln auf den Basar.
2: Wemsen da die ganze Zeit auf Verfässer rum.
1: Ja, du ist gut, Frieda. Was du jetzt hier beisteuerst für den Basar, wollte ich wissen.
2: Anita hat ein Mobile aus leeren Erbsendosen gefertigt.
1: Das kauft doch kein Schwein.
2: Ist egal, ich bin den Krempel jedenfalls los.
1: Ich habe aus Altpapier Dekoservietten gefaltet.
2: Und wie viel?
1: Naja, die Zeitung kommt ungefähr 220 Mal im Jahr, so 30 Seiten am Tag. Joa, hab ich wohl jeden Abend 20 Seiten gefaltet.
2: Das sind dann ja so Lütke 6000 Stück. Wer soll die denn alle kaufen?
1: Einzeln gebe ich die nicht ab, nur am Stück.
2: Ich habe aus bunten Flachmännern die Rosette vom Kölner Dom nachgebaut.
1: Du Schwein, wenn das der Pastor sieht, dann kriegen wir alle Hausverbot beim Basar.
2: Stimmt, das sind ja Katholiken.

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1: Auf der Suche nach Kirk oder zweimal Pommes Rot-Weiß zum Hier-Essen.
2: Herr Ober! Hallo, Herr Ober!
3: Mann, brüll doch nicht so!
2: Hören Sie mal, Herr Ober, wann ist denn endlich mein Klingonenschnitzel fertig?
4: In genau 4 Stunden, 21 Minuten und 5 Sekunden.
2: Ei, Herr Ober, mein Bier ist ja pisswarm. Probieren Sie das mal.
4: Nein, noch nicht. Das ist mir im Moment zu heiß.
2: Also so eine Unverschämtheit. Geh, Herr Ober, bring's mir doch nur so einen Mutantenspieß mit Pommes Weiß. Also das ist ja sowas von leiwands bei Ihnen. Den esse ich jetzt schon seit 2 Wochen jeden Tag bei Ihnen. Ne?
4: Aber dann müssten Sie doch längst tot sein.
5: Oh, Kirk, mein Schnuckelkellner. Besuch für dich. Guck mal, wer da ist.
6: Hallo, Captain Kellner.
7: Dach, Schiffchen. Schicke Schürze hat er da.
4: Was machen Sie denn hier?
6: Na, dich abholen, ey. Wir bringen die alte Mannschaft wieder zusammen, du.
5: Was? Nee, nee, nee, nee, nee, nee. Mein kleinen Frikadellenprinzen. Den nehmt ihr mir nicht weg. Oh. Das ist mein bester und einzigster Kellner.
7: Sag mal, Kirky. Wie bist du denn überhaupt bei der dicken Frau Hilderath gelandet, hä?
4: Ich hätte sie um einen Haar geheiratet.
6: Oh. Naja, nachdem du damals den Schulbus gegen den Baum geflogen hast, ne? Konntest du ja froh sein, dass dich überhaupt noch wer genommen hat, ne?
5: Ach, was? Den habe ich doch gern genommen. Bei dem knackigen Hintern, was?
4: Schluss mit der Anhimmelei.
6: Los, Kirky, komm, leg die affige Schürze weg, ne? Wir hauen ab. Komm her.
5: Kirky, Kirky, das kannst du mir nicht antun.
6: Oh, komm, Hart.
5: Wenn du mich jetzt verlässt, dann schmeiß ich mich in die Fritteuse.
4: Oh, Mann. Ach du meine Güte, das dreht sich völlig durch.
7: Los, weg jetzt hier, bevor sie alles vollspritzt.
6: Nee,
7: Spock Energie!
5: Kirky, ich liebe Depp!
2: Und wo bleibt mein Schnitzel?
8: Faszinierend.
2: Und einmal Pommes Rot-Weiß, aber ohne Ketchup, gell?

0: Bong, Bong, Bong, Bong. Es ist 5 Uhr. Tick, tack, tick, tack, tick.
1: Herbert, Herbert, ja. Sag doch mal, Herbert.
2: Was ist?
1: Sag mal, Herbert, stört dich das denn gar nicht? Irgendwie komme ich mir komisch vor. Immer mit so einem fremden Mann hier im Wohnzimmer.
2: Und dafür wird er doch bezahlt.
1: Aber ich komme mir irgendwie so beobachtet vor.
2: Ja, aber was willst du machen? Ohne Uhr sind wir auch aufgeschmissen.
1: Ja.
2: Und eigentlich stört er ja auch kaum der.
0: Entschuldigung, ist mir unangenehm, aber ich habe heute einen ganz trockenen Hals. Ob ich wohl auch ein Tässchen von diesem köstlichen Tee dort haben könnte?
1: Wie bitte? Aber sicher, Tee. Gerne, ja. Gerne.
0: Danke, vielen Dank, bitte. Danke schön. Tick, tack, tick, tack, tick, tack, tick, tack.
3: Das war aus der Reihe Große Momente der Weltgeschichte. Herbert Klockenköter entwickelt auf Anraten seiner Frau die erste mechanische Uhr und macht damit tausende menschlicher Zeitmesser arbeitslos. Irgendwann im 18. Jahrhundert Wohnzimmer, Teezeit.
0: Tick, tack, tick, tack, tack. Entschuldigung. Wo war ich?

0: Ferkel.
1: Ja, ja.
0: Guck mal, ich hab 3 Eier.
1: Gut, das ist nun der älteste Witz aller Zeiten, ne?
0: Lalalala. 3 Eier.
1: Ja. Ja, jetzt reicht's gut, ne? Erstens halte ich es mal für anatomisch unwahrscheinlich, dass du im Besitz 3er Testikeln bist. Und wenn gegen alle Wahrscheinlichkeit doch, fehlt mir jegliches Interesse, das versiffte Gelege anzugucken, klar?
0: 1, 2, 3.
1: Lass mich endlich mit deinen Scheißeiern in Ruhe!
0: Wer hat was von Eiern gesagt?
1: Du! Gerade schon wieder.
0: Ich habe nur 1, 2, 3 gesagt.
1: Ja, und damit meintest du doch deine Drecksklöten, ne?
0: So, wir haben wohl ein Problem. Wenn jemand deiner Meinung nach bis 3 zählt, spricht er von seinen Eiern. Interessant. Was fällt dir denn zu 4 ein? Hä? Ficken? Ach, an Tieren rummachen?
1: Hä? Nix fällt mir zu 4 ein, Kurt. Was sollte mir dazu denn einfallen?
0: Keine Ahnung. Bin ich der Zahlenperverse oder du?
1: Jetzt mal ganz langsam, ne? Wer hat denn behauptet, er habe 3 Eier?
0: Weiß ich nicht.
1: Du hast das gesagt.
0: Im Interesse einer objektiven Therapie sollten wir uns ab jetzt sitzen. Also von vorne. Seit wann denken Sie bei Zahlen an Schweinereien?
1: Überhaupt nicht, verdammt nochmal.
0: Welche Zahl fällt Ihnen zu Schwanz ein, Herr Ferkulat?
1: Keine, wie oft soll ich das denn noch sagen?
0: Seit wann haben Sie diese Probleme mit Ihrem kleinen Penis?
1: Ich habe keine Probleme mit meinem kleinen Penis.
0: Sie geben also zu, einen kleinen Penis zu haben. So, Mädels, wir können rauskommen, ich habe die Wette gewonnen. Er hat's zugegeben.
1: Kurt, du Kameradenschwein, du Widerliche.
0: Eine Kiste Bier, leicht verdientes Geld. Prost, Mädels, auf den kleinen Wurf von Ferkel.
1: Arschloch.
0: Oh.

0: ist schon fast, als ob ich mich selber gern bekriege.
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0: Sie reiten für Freiheit und Gerechtigkeit. Die drei Musketiere. Heute
1: im Urlaub.

Das war eine Musketierfolge der Braunschweiger Musketiervereinigung. Sie hörten Im Urlaub.

0: Der kleine Tierfreund.
1: Hallo, liebe Zuhörer. Diese vielen Tiere da, sind das eigentlich unsere Freunde? Oder was halten die von uns? Manchmal habe ich das Gefühl, wir lebten nebeneinander her auf diesem Planeten. Der Bandwurm macht sein Ding, wir fahren Moped. Weder interessiert er sich für die windumtoste Jagd mit der Kreidler durchs Gestrüpp, noch wollen wir wissen, wie es da drunten in der braunen Welt zugeht. Kann man überhaupt Freundschaften schließen mit Leuten, die einem so fremd sind? Letztlich stammt ja nicht nur der Bandwurm, sondern auch der Panda-Bär aus einer ganz anderen Kultur. Wer von uns könnte schon dauerhaft in China leben, diesem Land voller Ameisen? Nein, liebe Zuhörer, richtige Freunde finden wir da draußen wohl kaum. Jahrelang habe ich ein altes Kohlmeisenpaar mit Sonnenblumenkernen über den Winter geholfen. Und was war der Dank? Statt mir gen Abend ein Ständchen zu tiselieren, schissen sie mir die Kreidler-Sitzbank voll. Letzte Woche habe ich sie erschossen. In Sitzbank-Zuschissdingen kann ich sehr unangenehm werden. Tiere sind undankbar, unverschämt und egoistisch. Vor ein paar Tagen lag eine frisch überfahrene Katze direkt vor meiner Haustür. Nach dem Gewohnheitsrecht hätte mir das Wildbrett zugestanden, doch ein streunender Habicht verputzte den kompletten Leckerbissen, ohne auch nur um Erlaubnis zu fragen. Wie sollen da dauerhafte Freundschaften entstehen, wenn jeder nur an sich selbst denkt? Ich hoffe nur, liebe Zuhörer, in Ihrer Familie zu Hause versteht man sich noch insoweit, dass man sich nicht gegenseitig die toten Katzen vor der Nase wegfrisst. Bis zum nächsten Mal, Ihr kleiner Tierfreund.
2: Hallo!

0: Gedanken zur Zeit. Es spricht Akademiker AD Kasowart von Sondermühlen.
1: Manchmal sagen wir, liebe Freunde, wir hätten alle Zeit der Welt. Wie raffgierig von uns. Gebührt nicht auch dem Neger oder sogar Franz Müntefering eine kleine Portion davon? Darüber sollten wir mal in einer stillen Sekunde nachdenken.
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0: Stein runtergefallen.
1: Oh, aufheben.
0: Du aufheben.
1: Gut, ich aufheben Stein.
2: Das war aus der Reihe Große Momente der Weltgeschichte. Gegen Ende der Jungsteinzeit wird in einer Mehrfamilienhöhle bei Braunschweig zufällig und spielerisch die Homosexualität erfunden.
3: Oh.

0: Ich bin ja immer wieder gern für diesen Verein tätig, ne?
1: Was willst du? Nee, Apfelkuchen ist alle. Hol dich doch ein Würstchen an einen anderen Stand, ist doch wahr, alter Knallkopf. Ne, jedenfalls unser Heinz, ne? Der war ja auch immer aktiv, jahrelang. In der Schule hat er ja nix auf dem Zettel, ne? Aber die ganze Pinnwand voll von seinen Ehrennadeln. Die sind ja auch einmal schön in Gold und Bronze, ne? Ja. Yeah. Nee, Erdbeer ist alle, hab ich doch gesagt. Ja, mein Erdbeer ist schon längst alle. Aber bei Friesen-Hertha-Iren, da fehlt bislang nur mal ein Stück, ne? Geht wohl nicht so. Was wollte ich sagen, diesen Damenfußball, ne? Habe ich heute

Mit haben mir angeguckt, ne? Das finde ich ja einmalig blöde, ne? Wenn ich mir die so angucke, die versuchen doch nur beim Trikottausch auf sich aufmerksam zu machen, damit sie endlich mal einen abkriegen, ne? So wie Schlüters Wilma ihre mit ihren dicken Beinen. Da ist doch echt Hopfen und Malz verloren. Hertha, noch eine Bierbowle für den Kerl mit dem Glasauge da. Was der hier wohl will, als ob so ein Einäugigen vernünftig Sport treiben könnte. Naja, vielleicht höchstens Schiedsrichter, ne? Jetzt will schon wieder einer was von meinen Käsekuchen haben. Oh. Nee, doch nicht. Der Kirschkuchen da hinten, der ist nicht so doll, ne? Schmeckt so ein bisschen seifig, ne? Der Käse hier, der schmeckt wirklich gut. Ja, kostet 1 Mark 50 mit Sahne. Dankeschön. So. Nee, ich meine, die Frauen, die gehören nicht auf den Platz. Die gehören einmal hinter der Kuchentheke, ne? So, ich sehe gerade, da ist wieder Nadelerdung. Hertha, mach du hier mal ein bisschen weiter. Euer, der kriegt ja sowieso wieder keine Nadel ab. Ja.

0: Ja! Ja, was ist?
1: Hallo, Ole?
0: Ja,
1: ich höre mal das Frühstücksradio. Ist der Herr Brunks nicht dabei heute?
0: Wieso? Ist das wichtig?
1: Ha ja schon, gell? Wir haben doch immer nach der Sendung unser kleines Schäferstündle in sein Kadett-Kombigent. Ja, Zappament wird es heute nichts wie scheint, oder?
0: Unglaublich, dieser Brunks.

0: Papi, darf ich mal was fragen?
1: Sicher doch, mein Kind.
0: Warum müssen Mütter am Muttertag im Bett frühstücken? Papis am Vatertag dürfen aber immer im Wald Bier saufen.
1: Wohin scheißt der Bär?
0: So gesehen.
1: Ja.

0: Firma.
1: Liebe, Intrigen, Portokosten.
2: Schicksale rund um das Wirtschaftsimperium des Fritz F. Niedmeier.
3: Feuerwehrmann! Feuerwehrmann, falls das ja. Die Steuerfahndung ist!
4: Ich bin nicht da!
5: Ja, jawohl, Herr Niedmeier. Ja. Hallo, hier ist die Firma. Sie wünschen bitte.
6: Steuerfahndung, ist Herr Niedmeier wohl zu sprechen?
5: Ach, die Steuerfahndung. Herr Niedmeier hat Ihren Anruf bereits erwartet.
6: So, tatsächlich.
5: Ja, ja. Und deshalb ist er nicht da. Wiederhören.
1: Ja, auf Frau Graumann ist Verlass. Leider sind längst nicht alle Mitarbeiter so auf Draht, wie Firmenchef Niedmeier bei spontanen Kontrollen immer wieder feststellt.
3: Ja, ist denn da zu fassen? Klawutzke!
5: Was ist los? Hey, ist Krieg oder was? Herr Niedmeier, was
3: liegt
5: los?
3: Liegt hier auf der faulen Haut und schläft, anstatt zu arbeiten.
5: Aber Herr Niedmeier, ich kann ja nicht ahnen, dass Sie hier einfach so reinplatzen, wenn Sie wenigstens vor anklopfen täten.
3: Ich warne Sie, Klawutzke. Für Faulenzer ist in der Firma auf Dauer kein Platz.
5: Kein Platz? Aber hier ist doch Platz ja noch, Herr Niedmeier. Ansonsten wäre da noch der Besenkammer, den man notfalls ausbauen könnte.
1: Ein Glück für Klawutzke, dass Niedmeier in diesem Moment anderweitig gebraucht wird. Überraschend hat sich prominenter Besuch angesagt.
3: Herr Beckenbauer, Sie hier und nicht bei der Mannschaft in Italien?
7: Na gut, wir gehen optimal vorbereitet in diese WM, die ja heute beginnt und bei der wir uns sicherlich wieder irgendwie bis ins Endspiel mogeln werden. Meine Gurkentruppe hat ihren Schlafwagenfußball weiter perfektioniert. Ja. Übrigens mit Hilfe der Iduna-Versicherung,
3: ach so,
7: deren Sicherheitsexperten diesmal die taktische Marschroute für uns ausgeheckt haben.
3: Nein, warte, Sie haben sich die Spieltaktik von der Versicherung aus Baldover lassen?
7: Na gut, wenn man so bedingungslos wie wir auf Sicherheit und unattraktiven Angsthasenfußball setzt, ist dies wohl die beste Lösung.
3: Ja,
7: letztendlich
3: sagen.
7: Ist es mir natürlich wurscht, wie wir uns den Titel ergaunern.
3: Ja.
7: Notfalls kaufen wir ihn uns wie damals das Österreich-Spiel.
3: Ja, genau.
7: Hauptsache Weltmeister.
3: Ja, genau. Weltmeister im Abschließen von Werbeverträgen sind Sie ja schon lange.
7: Ja gut, deswegen bin ich hier. Ich suche da nämlich noch einen Geldgeber, der mir die Glatze versilbert.
3: Ist das wahr? Tatsächlich? Einen Geldgeber? Nein, das ist ja nicht möglich. Und Sie wollen sich tatsächlich die Glatze versilbern lassen?
7: Ja gut, ich meine natürlich meine hohe Stirn, die ich der Firma gerne als Werbefläche zur Verfügung stellen würde, gegen ein anständiges Salär, versteht sich.
1: Lässt sich der Teamchef wirklich das Firmenemblem auf die Glatze nageln? Die Antwort gibt's ab Sonntag in jedem besseren Fernseher. Hier im Radio verraten wir nur noch, welche seine Erfindung Schrage zum Erfolg der Nationalmannschaft beizusteuern hat.
8: Yo. Ja gut, etwas Zielwasser, die Abseitsfalle,
9: bravo,
8: den Siegtreffer,
9: bravo,
8: eine Brechstange für Jürgen Kohler und natürlich das fehlende Quäntchen Glück für den Teamchef.
9: Oh.
8: Kann er bestimmt gut brauchen. Ja.
7: Na gut, schauen wir mal.

0: Frieda und Anneliese.
1: Okay, das ganze Laub, da wollt ihr das nicht allmählich mal wegmachen? Man sieht ja das Erdgeschoss bei euch nicht mehr.
2: Das ist alles von Niven aus Kastanien drüber geweht. Das gehört uns nicht.
1: Das Laub gehört die, wo es rumliegt und nicht die, von wo es kommt.
2: Da haben Niewöhners aber eine ganz andere Rechtsauffassung.
1: Wenigstens die Hälfte könnten die ja wegmachen, das finde ich auch. Wie kommst du denn jetzt eigentlich vorne durch die Tür?
2: Ich gehe hinten rein, schon seit Wochen.
1: Du outlet Schwein, kannst dir doch besser eine Hake nehmen. Ein bisschen Bewegung täte dir auch gut. Und dein dicker Pluck, der kann das schön auf den Hänger laden.
2: Rainer hat schon genug mit die ganzen Blätter auf den Amt zu kämpfen.
1: Und wer hat gewonnen? Das dicke Kamel bestimmt nicht.
2: Einmal hat er sich gebückt, um ein DIN A4-Blatt aufzuheben. Kam der Rettungswagen. Bandscheibenwölbung.
1: Denn soll er sich mal öfters bücken und eure Blätter bearbeiten, dann hätte er auch keinen Stress mit ihnen seinen Rücken.
2: Wie gesagt, das sind nicht unsere Blätter. Reinhard hat extra eine DNS-Probe eingeschickt und nachgewiesen, dass die Blätter von Niewöhner stammen.
1: Vaterschaftstest für Kastanienblätter. Ihr seid doch nicht ganz echt. Los, Frieda, wir beide schnappen uns jetzt eine Hake und machen den Riesenhaufen da weg. Ich kann das Elend nicht länger mit angucken.
2: Wir haben gar keine Hake. Brauchen wir doch nicht. Wir haben auch keine Kastanien, die Blätter abwerfen.
1: Ja, dann kannst du nur noch hoffen und beten, dass Westwind kommt.
2: Den Westwind haben diese Woche Niewöhners. Deswegen liegt das Laub ja auch bei uns.

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0: Gedanken zur Zeit. Es spricht Akademiker AD Kassewart von Sondermühlen.
1: Die Giraffe, was hat sie doch für einen schönen langen Hals. Wie kurz hingegen ist der von Frau Kleptonat, die bei mir im Viertel die Zeitung austrägt. Doch ehe wir vorschnell urteilen, muss zur Ehrenrettung unseres Schöpfers angeführt werden, dass Frau Kleptonat auch nicht die Blätter aus den Baumkronen rupft, sondern morgens um 3:30 vom Zeitungsverlag abholt. Ist halt doch alles sinnvoll eingerichtet in Gottes schöner Natur, liebe Freunde.

0: guck an, das sich die doch mal an. Da ist doch nichts mehr dran. Das macht doch keinen Spaß mehr.
1: Aber,
0: hat kaum 20 Jahre gehalten. Naja, also sowas, das geht doch nicht. Echt jetzt mal.
1: Ich glaube, aber die haben Sie gar nicht von uns. Haben Sie denn vielleicht noch den Kassenbon?
0: Hm? Ach, Kassenbon. Die habe ich doch gebraucht gekriegt. Also hier, gucken Sie sich das doch mal an. Da an der Ecke weg, da wird schon ganz struppig. Also die müssen wir einfach zurücknehmen. Echt
1: also,
0: jetzt.
1: Nein. Ohne Kassenbon geht da leider gar nichts. Das müssen Sie schon verstehen, ja?
2: Das war aus der Reihe Große Momente der Weltgeschichte. Die Umtauschpflicht für Ehefrauen wird aufgehoben. Damals bei den Neandertalern kurz nach Weihnachten.
0: Ja, und was mache ich jetzt mit der Alten? Sperrmüll oder Bio?

0: Ja, es ist ja nicht alles schlecht gewesen in der ehemaligen DDR. Das hört man andauernd und überall in der letzten Zeit. Aber eins ist klar, wer sowas sagt, der hat noch nicht ein Kessel Buntes gesehen. Nun, ich musste es ja wohl am Samstag, aber was tut man nicht alles für Geld? War hart, doch ich fasse trotzdem mal zusammen, was Sie ja ruhig verpassen durften. Also, es war leider einmal ein Kessel Buntes und...
1: Wer den Kessel kennt, weiß, eine Sendung für die ganze Familie.
0: Und wer den Kessel nicht kennt, der hat Glück gehabt. Übrigens hörten Sie da gerade den Moderator und Hauptakteur des Abends. Carsten, ich kann ja auch nichts für meinen Nachnamen, Speck. Schon jetzt gehandelt und verschrien als das Newcomer-Multitalent der verendenden 90er. Ein Mann, der einfach alles kann und, was noch schlimmer ist, es auch andauernd zeigt.
1: Mein Gott, sind das Brüche. Schon sitze ich wieder am Klavier und denke mir, jetzt bist du wieder dran. Das war mein bescheidener Beitrag zum Mozart-Jahr.
0: Nun, eine Geldspende hätte es ja auch getan. Aber mal ganz ehrlich, der Speck kann wirklich alles. Klavier spielen, lächeln, tanzen, singen, hüpfen, springen, grinsen, plaudern, zwei Mädchen auf einmal stimmen und gut aussehen. Kurz, ein rundum makellos geklonter Showmutant. So perfekt, dass man sich fast schon liebevoll schwärmerisch die tapsige Unbeholfenheit eines Karl Eduard von Schnitzler zurückwünscht. Und so beherrschte Carsti Speck dann auch als Solo-Entertainer die gesamte Sendung. Vom verfrühten Anfang bis zum viel zu späten Ende. Aber in seinen Umzugspausen gelang es sogar ein paar Gästen, sich geschickt in den Kessel Peinlichkeiten mit einzuschmuggeln. Zum Beispiel russische Artisten, playbackende Schlagerstars, trachtentragende Volksmusikanten, freigelassene Kammersängerinnen und so weiter und so weiter. Das absolute Überraschungshighlight des Abends für mich aber war... das Fernsehballett. Ja, es gibt sie wirklich noch, diese beliebte und geschätzte Pinkelpause der 70er-Jahre-Show. Damals gab es ja noch nicht so viel Werbung. Aber war echt toll diesmal. Hören Sie mal rein. Und das war wirklich noch fast das Beste. Außer einem gefiel vielleicht Torfrock mit einem Lied, wofür es noch nicht mal in einer Prunksitzung einen Tusch gegeben hätte. Oder man mochte Tommy Pieper, die deutsche Alf-Stimme, mit Carsten Speck beim Humor-Limbo. Mal sehen, wie tief man kommt.
1: Sag mal, du mit deiner Seppelhose, bist du denn ein bayerischer Alf oder was?
2: Na klar bin ich ein bayerischer Alf, du Dödel-Dödel-Mödel, du.
0: Tja, hier hätte man jetzt wohl lachen sollen. Schade eigentlich. Aber keine Angst, ich erspare Ihnen den Song, der danach noch kam. Und dafür schulden Sie mir was. Aber für heute machen wir ganz Schluss. Oder, Carsten, alte Schwarte, hast du noch was?
1: Mit einer Träne Knopfloch muss ich jetzt aber loswerden. Sie wissen ja, auch die schönste Showtime, die geht einmal zu Ende.
0: Na Gott sei Dank.

0: der Winter jetzt mal langsam zu Ende ist? Bei den Temperaturen läuft der Wagen irgendwie nicht richtig rund, verdammte Scheiße. Außerdem sieht der März aus wie Sau.
1: Dreck ist gefährlich. Greift an, schöne Lack von Mercedes.
0: Du sagst es, Jaro. Das soll man nicht auf eine lange Bank schieben. Ehe man sich's versieht, ist der Wagen nur noch die Hälfte wert.
1: Wenn Lack ist in Arsch, kannst du nur noch machen neu. Schwarze Lackmatt oder geht auch Tafellack von Max Bar. Schön mit Rolle, sieht aus wie neu danach.
0: Nee, lass mal. Da fahren wir lieber mal gerade in die Waschanlage. Da vorne ist sie doch schon. Queen Car. Da steht's auch schon auf dem Schild. Dreck fressen, Lack kaputt.
1: Queen Car, nix gut für Merzi. Können nicht mal richtig Deutsch aufs Schild. Außerdem Bürsten von Waschanlage fressen Lack kaputt. Lieber mit Hand sauber machen.
0: Nix da. Meine Hände brauche ich für was anderes. Im Waschwasser werden die immer so schrumpelig. Wir fahren da mal kurz durch.
2: Oh ja, mit Kalle durch die Waschanlage. Ey, Saro, willst du dir nicht mal wohl eben Kaffee holen?
1: Was? Ich hole mir mal einen Kaffee. Ja.
0: Hey, Jaro, bleib hier. Du kannst mich doch jetzt nicht im Stich lassen.
2: Jetzt kannst du nicht mehr entkommen.
0: Ach du
2: Nur
0: Scheiße.
2: Wir beiden in der Wasche, ja, wie im Film. Nur Gisela und Kalle.
0: Ja.
2: Wie romantisch.
0: Ja, romantisch.
2: Los, Kalle!
0: Ja.
2: Jetzt zeig mir mal, wozu du deine Hände brauchst.
0: Ganz einfach, Gisela. Um in Notsituationen den Sittich zu machen. Ich steige aus!
2: Hey, mitten in der Wasser?
0: Ah, ich hab plötzlich so einen unheimlichen Kaffeedurst. Weiß auch nicht, woher das kommt.

0: Liebe, Intrigen, Portokosten.
1: Schicksale rund um das Wirtschaftsimperium des Fritz F. Niedmeier.
0: Chefverfinder Schrage hat gerade noch rechtzeitig für das Weihnachtsgeschäft mit den Ländern der ehemaligen DDR das Skateboard aus Wellpappe mit Rollen aus Hartpappe erfunden. Niedmeyers Enkel Erwin will seinem Opa Fritz F. Niedmeyer diese neue Erfindung präsentieren. Da passiert's. In hohem Bogen fliegt Erwinchen, der Testpilot, durch das Fenster und landet im Firmenpark. Allerdings erst nach einigen Metern freien Fluges. Eilig stürmt die restliche Firmenbelegschaft in den Park, um nach den Überresten des kleinen Testpiloten zu schauen.
2: Schrage, ich sag Ihnen was. Wenn dem kleinen Rotzlöffel was passiert ist, dann können wir den Laden dicht machen. Schrage, das ist Kinderarbeit. Ja, ja. Das bringt uns ins Teufels Küche.
3: Aber Herr Direktor, Erwinchen war auch der Einzige, der Skateboard fahren konnte. Was soll ich denn da machen?
4: Hätten Sie mich doch nur gefragt, Herr Schrage. Ich war eine der ersten S-Bahn-Surferinnen in unserer Stadt.
2: Ja, Menschen, hören Sie doch auf. Ja, das Einzige, was Sie in der S-Bahn können, das ist auch Schwarzfahren. Ja, ganz genau. Eine der ersten Schwarzfahrerinnen waren Sie. Sagen Sie doch ruhig,
4: Also kann ja so gemein sein. Huhu, buhu, was habe ich denn bloß getan?
3: Hören Sie doch auf, sich zu streiten. Da, da vorne liegt Erwinchen, da in der Pfütze.
2: Ja, genau.
4: Oh Gott, der arme Kleine, er liegt so merkwürdig verrenkt da.
2: Aber er lebt, Gott sei Dank. Na, Erwinchen, jetzt mal ganz ruhig, Erwinchen. Und nicht bewegen. Wo tut es denn weh, hä? Hab keine Angst, gleich ist alles vorbei.
5: Wo ich Schrage, gebt mir Schrage, den bringe ich um. Macht mir dieses Skateboard von den Füßen ab.
6: Sehr interessant. Die Fußsicherung hat perfekt gearbeitet. Sehr stabil, hochinteressant.
0: Das ist also des Rätsels Lösung. Schrage hat nicht irgendein Wellpappen-Skateboard erfunden, nein, als Clou hat er eine Fußsicherung installiert. Sobald der Fahrer des Skateboards beide Füße auf der Pappe hat, umschließen feste Klammern den Fuß und lassen ihn nie wieder los.
5: Stimmt, und damit hättest du mich fast umgebracht, Schrage. Wenn ich nicht so eine gute Kondition hätte, wo wäre ich denn jetzt? Opa, du musst Schrage verhauen, der wollte mich umbringen.
3: Aber Erwinchen...
2: Schrage? Ja? Ich verstehe ja nicht viel von den Dingern, nicht wahr? Aber da muss doch wohl was faul dran sein, was, Schrage?
3: Ich versichere Ihnen, Herr Direktor,
2: dass... Sie versichern mir besser ja nichts, Schrage. Morgen, Schrage, soll dieses Skateboard in Serie gehen? Sagen Sie, Schrage, kann man da noch was hinkriegen? Ich meine, dass man diese Dinger ohne diese Fußsicherung produziert?
3: Zu spät, Herr Direktor, geht leider nicht. Aber das ist ja auch der eigentliche Clou an diesem Board.
2: Sie, Vollidiot! Und ich kann jetzt zusehen, wie ich diese Dinger loswerde? Ja, Menschen, sofort wieder ins Büro. Ich brauche eine Leitung zu Kotznowski in Osten.
0: Sie stürzen hastig in das Büro und lassen den wimmernden Erwin in seiner kleinen Pfütze hilflos zurück. Aber das Leben muss ja weitergehen.
2: Ja, Kotznowski. Zwei gute Nachrichten für Sie. Ja, richtig, die Skateboards gehen morgen in die Produktion, ja? Ja, das ist wirklich wunderbar, Kotznowski. Ja, und jetzt die andere gute Nachricht. Ihre Kinder im Osten werden die ersten sein, die in den Genuss einer von uns entwickelten Fußsicherung kommen. Ja, das ist doch schön, Kotznowski. Nein, kostet keinen Pfennig mehr. Nein, Kotznowski, das hat alles seine Richtigkeit. Kleine Aufmerksamkeit von uns. Wir wollen doch noch mehr Geschäfte machen, ne? Ja, ich empfehle mich, Kotznowski. Jo, wiederhören. Schade, da haben Sie ja noch mal Glück gehabt, ne?
4: Herr Direktor, schnell, Erwinchen. Er bewegt sich nicht mehr. Ich glaube, er ist...

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0: bei Frieda und Anneliese.
1: Es steht ja alles voll von Kindergarten. Ein Sammelbehälter neben den anderen. Braunes Glas, weißes Glas, gelbes Glas, gar kein Glas. Schuhe, Altkleider, Pullover für Somalia.
2: Ja, ja, ich weiß, was da alle für Containers stehen.
1: Batterien, Energiesparleuchten, Elektroschrott, Schuhe.
2: Hattest du schon?
1: Nein, ich meine jetzt ganz andere Schuhe. Altmetall, Papier.
2: Beidig doch, brauchst mir nicht zu vertellen. Heutzutage wird alles entsorgt mit einem eigenen Behälter.
1: Von wegen. Versuch du doch mal, eine tote Katze loszuwerden.
2: Dann musst du eben Antrag bei Gemeinde stellen, dass sie einen Behälter für Altkatzen aufstellen.
1: Die zwei, drei, die Reinhard im Monat überfährt.
2: Ich denke, der fährt mit dem Bus.
1: Ja, aber nach einem Zigarettenautomat, da fährt ja kein Bus. Da nimmt er seinen Ford Ficus.
2: Wie? Auf die 50 Meter schafft er es, eine Katze tot zu fahren?
1: Der fährt extra einen Umweg, sonst wird die Heizung ja nicht warm.
2: Was ich ja einfach nicht loswerde, nicht? Auch in die Containers, das ist ja...
1: Heinz, den Säufer!
2: Ach, der trinkt doch gar nicht mehr. Zwischen 9 und 9:30.
1: Macht er die NATO-Pause mit? Wie schön.
2: Ja, was ich nicht loswerde, ist meine Migräne. Und da gibt's ja keinen Container für.
1: Das will ich nicht sagen. Anita, die hat ja so furchtbar Migräne. Komischerweise immer kurz, nachdem ihr Reinhard welche mit der Dachlatte genuckt hat.
2: Komischen Zufall.
1: Jedenfalls hält Reinhard sie dann immer kopfüber in den Altglascontainer. Und ich weiß nicht, ob es an den Gurkengeruch, an den Alkoholdünst liegt. Sie ist danach sofort wieder fit.
2: Du bist doch wahrscheinlich sowieso komplett überfordert mit der Mülltrennung in diese vielen Sammelbehälter.
1: Nee, das stimmt gar nicht. Ich schmeiß alles in die Biotonne. Heute ist ja alles Bio.
2: Ja, stimmt. Das haben sie davon.
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Der Äther. Unendliche Weiten. Dies sind die Abenteuer der FF Enterprise, die mit ihrer 90 Mann starken Besatzung unterwegs ist, um neue Welten zu erforschen, neues Leben und neue Zivilisationen. Viele Lichtjahre von der Realität entfernt dringt die FF Enterprise in Galaxien vor, die nie ein Mensch zuvor gehört hat.

0: Dankeschön an das Akademie Ballett. Es tanzte für uns den nominierten Soundtrack-Song Everyone I shoot them for you aus dem Film Robins Bock, König der Vulkanier. Kommen wir aber jetzt zur Verleihung des Oscars für den besten männlichen Hauptdarsteller. Verehrte dicke Frau Hildegard, hier Ihr Umschlag.
1: Danke, Harry. Nein, danke. Ich hab gerade gegessen.
0: Nein, Sie sollen ihn nicht essen, nur vorlesen.
1: Ach so, also nominiert sind mein kleiner süßer Schnucke Captain Kirky in JTK, wer entmaterialisierte James T. Kirk.
0: Montgomery Scott für seine Rolle als wahnsinniger Techniker in Das Beamen-Dilemma.
1: Praktikant Hans-Jürgen in der Praktikator 2.
2: Oh, danke, ich liebe euch alle, ey.
3: Klappe!
0: Ja, okay. Herbert Spock in Cape Ear, Ohr der Angst.
4: Ich heiße nicht Herbert.
1: Als letztes ist nominiert Dr. Leonard McCoy in Pille ante Portas.
0: And the winner is Hausmeister Benno Bottrop für seine Rolle in Nicht ohne meinen Werkzeugkasten.
3: Haha, jawohl!
2: Was?
4: Ach, jetzt haut's mich um.
2: Das ist, ey, voll der Beschiss, ey. Der war doch gar nicht nominiert, Mensch.
3: Na und? Hauptsache, ich hab gewonnen, ne?
4: Was wir da gesehen haben, stimmt nicht.
3: Ach, Kirky, man muss aber verlieren können, nicht? Wenn man schon nicht spielen kann. Komm, gratuliere mir lieber, hä?
4: Gib ihm ein paar hinter die Ohren, das reicht für Sie, Freundchen.
3: Wachen! Hilfe! Der Preisträger wird angegriffen! Entfernen Sie diese billige Clown-Charge!
5: Los, lass mich! Befehl es Ihnen! Sie sollen mich loslassen!
3: Hau ab!
5: Ich lasse euch alle hinrichten!
6: Danke,
5: Sie geleckter Affe in Uniform!
2: Ruhig, Kirk!

0: Sie könnten sich also eine Laufbahn bei uns vorstellen, ja?
1: Ja, also Polizist, das ist ein Beruf, für den ich mich schon erwärmen könnte,
0: ja.
1: Weil... Weil ich gerne Menschen helfen würde und solche...
0: So.
2: Sicher.
1: Ja,
2: Sie haben ja auch einen ordentlichen Schulabschluss vorzuweisen. Solche Leute können wir hier immer brauchen.
1: Stimmt vielleicht irgendwas nicht mit meinem Zeugnis oder...
0: Nein, das ist es nicht. Es ist halt nur, weil...
1: Was ist denn an mir mit mir? Was ist denn? Was ist denn mit mir? Sagen Sie doch mal, was ist denn mit mir? Was ist denn?
3: Das war aus der Reihe Große Momente der Weltgeschichte. Zum allerersten Mal bewirbt sich bei der Personalabteilung der Polizeischule Hiltrup ein junger Mann ohne jeden Oberlippenbart.

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0: Ja, meine Güte, man glaubt es nicht. Da schreiben wir bald das Jahr 2000. Der Mensch kann zum Mond fliegen und es gibt Damenbinden, die so dünn sind, dass sie noch nicht mal einen Schatten werfen. Aber immer noch existieren solch grauenerregende gesungene Show-Opener mit Texten wie Hallo Leute, wir sind froh, das Hirn, das fehlt uns sowieso, drum sitzen wir den Arsch uns breit bei Stumpfsinn mit viel Fröhlichkeit. Hier also bei Tut er's oder tut er's nicht, der neuen RTL-Show, bei der sich der Zuschauer am Ende fragt, kotze ich oder kotze ich nicht, mit Peter-Jan Renz, dem dichtenden Holländer.
1: Das Wetter schön, die Sonne lachte, als ich mich auf die Suche machte, nach einer Maid, so lieb und fein, die soll hier Assistentin sein.
0: Ja, sicher. Der Regen fiel und ich lachte, als man ihn in die Anstalt brachte. Und früher oder später wird das auch passieren, denn Sie müssen wissen, Peter Pan Renzfield hampelt auf der Bühne herum wie ein zappeliger Sechsjähriger mit überfunktionierender Schilddrüse, dem man Kokain in die Vanillemilch geschüttet und einen Brummkreisel in den Hintern geschoben hat. Aber selbst wenn er sich in einer Show mehr bewegt als Wim Tölke in seinem ganzen Leben, die Spiele sind trotzdem bescheuert. Hauptsächlich Filmchen so à la Mann sitzt auf Klo, guckt auf die Papierrolle und die Kandidaten müssen nun raten. Falls ja, gewinnen sie. Falls nein, lernen wir daraus, dass man Fremden nicht die Hand geben sollte. Dazu gibt's kleine, abgestandene Showbonbons, wie zum Beispiel
1: ein Klassiker der Schlagerwelt. Meine Damen und Herren, Roberto Blanco!
0: Schön gesprochen, der Michael Jackson der Altenheime, der Alibi-Ausländer der Hitparade mit einem Stück klingendes Afrika. Ja, und so mögen wir ja auch den Neger, nicht? Immer fröhlich, gute Zähne, Anzug und Krawatte und schöne Lieder mit meistens ja deutschen Texten. Da können wir auch beim Asylantrag dann ruhig mal ein Auge zudrücken. Aber wo wir gerade beim Thema sind, Peter Jan, nimm doch nochmal eine Valium und sag das erste Kandidatenpaar an. Hm?
1: Ein Familienteam mit Spieltrieb. Uschi und Tina!
0: Aha, Uschi und Tina. Nun, wir wissen ja, nichts reimt sich auf Uschi, aber auf Tina, da reimt sich wahrscheinlich auch nichts. Also, Mutter Uschi, was willst du überhaupt hier? Hm? Was
2: ich weiß, vor? Peter, man tut es eigentlich nicht, ja. Aber ich möchte mal ganz schnell einen Gruß loswerden an meine Enkeltöchter in der Schweiz. Okay. Hallo Nina und Bianca.
0: Sowie all ihre Schulkameraden, die sie ab morgen auf dem Schulhof wegen ihrer doofen Oma auslachen und verprügeln werden. Und übrigens, Uschi, ich weiß, man tut es eigentlich ja auch nicht, Frauen schlagen oder Kandidaten erschießen, aber ich möchte auch mal eine Ausnahme machen, ja? Doch erst wollte Peter, glaube ich, noch mal was fragen, ne?
1: Wer hat eigentlich die Initiative ergriffen, um hier zu kommen?
2: Ja, Peter, ja. Das war ich, Peter. Ich spiele so leidenschaftlich gerne und hier kann ich es so richtig ausleben.
0: Ja, fein, dann leg dich doch mal hinten in die Ecke und spiel toter Hund oder stumme Frau oder sowas. Ja, wenn ich mir das ansehe, muss ich auch eigentlich zugeben, dass mir die Holländer irgendwie ja leid tun. Sie leben als untote Moderatoren Zombies mit ferngesteuerten Käseimplantaten im Kopf, ewiglich auf großen Kindergeburtstagen namens Gameshows dazu verdammt, Preise zu vergeben an bescheuerte Deutsche, die dieses Medium dazu missbrauchen, ihre noch bescheuerteren Bekannten zu grüßen und ihr kleinbürgerliches Gehirnvakuum via Kabel in die Mahagoni-Fernsehvitrinen in aller Welt zu speisen. Womit hat der Holländer dieses Karma verdient? Nur weil er in einem früheren Leben der Tomate den Geschmack geraubt hat? Ich weiß es nicht. Peter, was hast du denn dazu?
1: Hm? Vergessen Sie nicht, Tag oder Nacht. Dunkel oder Licht. Aber die Frage bleibt immer, tut das oder tut das nicht? Aha. Tschüss, bis nächste Woche.
0: Ja, sehr schön, Peter, ne? Und vergiss du bitte nicht, Holland und Deutschland, Rinder und Kälber, leck mich oder mach's dir selber. Und damit dann auch tschüss von mir.

0: Die drei Musketiere. Heute
1: im Schloss.
2: Hey, elender Praktikant. Wieso bespringt er denn den Tisch?
3: Naja, der König sagte mir, ich solle den Tisch decken.
2: Du Sau.
3: Aua.
1: Das war eine saumäßige Folge der drei Musketiere von Maike Rosenthal aus Schillig Beach City.

0: Der kleine Tierfreund.
1: Liebe Tierfreunde, wer von uns kennt es nicht, dieses merkwürdige Geräusch, das jahrelang durch die Isernhagener Flur schallte? Ein Geräusch, in dem so viel Verlangen und Begierde liegt wie in keinem zweiten. Auch wenn wir mit unserer Kreidler Florette durch die Mark brummten, erreichte uns der geheimnisvolle Ruf. Kaum, dass wir den Hörer unseres Mopedtelefons abgenommen hatten, ertönte der einsame Klang in der Leitung. Was für ein Wesen ist es, das sich hinter dieser sirenenhaften Lockung verbirgt? Gespannt darauf, das Geheimnis des Isernhagener Spötters zu durchdringen, erreichen wir den Horst eines Radiosenders. In aufdringlicher Deutlichkeit weht die anspruchslose Terz aus dem ersten Stock. Vorsichtig wird die Zweitaktricke auf den Ständer gehievt. Wir nähern uns dem Zentrum des Geschehens. Hier hält der penetrante Terzbold Quartier. Warum nur investiert er seine ganze Energie in diesen simplen Werberuf? Früher existierte einmal ein Vogel, der versuchte, auf ähnliche Weise sein Leben zu meistern. Letztlich scheiterte er daran, dass ihn seine eigenen Kinder beim Tierschutzbund angezeigt hatten. Über den weiteren Verbleib des scheuen Waldbewohners war mir nichts bekannt geworden. Sollte er womöglich hier beim Isernhagener Privatsender Asyl gefunden haben? Vorsichtig erklimme ich die knarzenden Stiegen im verwinkelten Bau an der Dorfstraße. Eine unheimliche Atmosphäre durchdringt das modrige Gemäuer. Aus allen Ecken quillt der sämige Schleim negroider Kopulationsmusik. Könnte sich ein scheuer Vogel hier heimisch fühlen? Ich glaube kaum. Doch, da war es wieder. Es kam aus dem Zimmer gleich neben der Treppe. Nur noch ein Meter war zu überwinden und ich würde das Geheimnis mit einem Schlag erfahren. Langsam ergriff ich die Türklinke und öffnete den verbotenen Raum mit einem Ruck. Vor Schreck taumelte ich zurück, vor mir ein Bild des Grauens. Hinter einem Schreibtisch saß ein schlanker, mittelgroßer Mann, der mich anlachte und behauptete, er hieße Lutz Kuckuck. Was hatte der Unhold mit dem Vogel gemacht?

0: Und jetzt die Lemkes. Eine Familienserie in vielen Teilen mit Papa Grappa Lemke.
1: Hallo.
0: Mit Fernet Lemke. Das finde ich echt nicht gut. Mit Bianca Lemke.
2: Hab schon, Freund.
0: Und Mutter Lemke.
3: Ach, wie sehen meine Hände wieder aus?
0: Und jetzt viel Spaß mit den Lemkes.
3: Manchmal muss ich dran denken, wie schön das doch war, als ich mit Bianca schwanger war.
2: Auweia, jetzt wird Mama sentimental. Ich hab schon einen Freund, da gehe ich jetzt mal lieber hin.
3: All die Mühen und Plagen, es war egal. Jeden Tag wurde mein Bauch ein wenig dicker. Die Schwangerschaftsstreifen, die Übelkeit, der große Hunger, der Haarausfall, die braunen Zähne, die Kleider passt nicht mehr, die Akne und trotzdem.
1: Mama.
3: Ja, Papa?
1: Mama?
3: Ja?
1: Bist du etwa schon wieder schwanger, haben, tun, gemacht haben können?
3: Nein, wieso?
1: Du siehst wieder so aus, du konnt, haben, werden.
0: Auf die nächste Folge von Familie Lemke. Schon bald in diesem Radio.

0: So, fertig, hier, mein Junge.
1: Dankeschön, vielen Dank.
0: Ja, so, jetzt du noch.
2: Könnten Sie bitte schreiben für Ilse, die kleine Schnuppelpuppelmaus aus dem Tal nebenan, mit ganz besonders lieben Grüßen und Küssen? Ist für meine Freundin, die würde sich wirklich riesig freuen, ja?
0: Ja, aber gern. Oh mein Gott, ich kann nicht mehr.
3: Das war aus der Reihe Große Momente der Weltgeschichte. Fred Feuerstein gibt eine Autogrammstunde. Irgendwann in der Steinzeit, an einem Mittwoch zwischen 15 und 16 Uhr vor der Kaufhöhle.

0: Da machte sich auch auf, ich, die Gestresste aus Kleindingster, aus der Beschaulichkeit in das rüpelige Einkaufsland zur Stätte des Konsums, die da heißt Gigamarkt, auf das ich mich veräppeln ließe mit Annette, meiner vertrauten Freundin, die war auch noch schwanger. Kein Einkaufswagen mehr da, dafür aber Menschen ohne Ende. Annette steht dickbäuchig, schmiere, während ich in aller Seelenruhe einen leicht beladenen Einkaufswagen auspacke und schnellstens damit hinters Hundefutterregal verschwinde. Geschieht dem recht. Diese Brüder kenne ich. Singles, die auf der verzweifelten Suche nach Sozialkontakten mit einer malerösen, sämigen Packung Tütensuppe im Wagen stundenlang durch den Supermarkt gurken, die Verkehrswege verstopfen und jedem anständig gehetzten Einkäufer mit ihrer »Warum spricht mich denn keiner an?« Miene auf die Nerven fallen. Hier herrscht Krieg, ganz besonders vor Weihnachten. Und da wird gefälligst geschoben und gekauft und nicht in der Gegend rumgeglotzt. Annette geht mit stolz geschwelltem Bauch vorneweg, als quasi Inkarnation des Slogans, wir machen den Weg frei. Man sollte schwanger werden, dann rempelt einen jedenfalls keiner. Nach nur einer Viertelstunde, der Warenberg ist mittlerweile zu einem wahrhaften Massiv Central herangewachsen, tippt der harte Finger eines ärgerlich dreinblickenden Singles auf meine linke Schulter und bedeutet mir mit unmissverständlicher Schärfe, auspacken. Scheiße, der leicht beladene Single-Nervheini. Das Schwein hat seinen Einkaufswagen vorsichtshalber mit einer neongrünen Schleife gekennzeichnet und natürlich wiedererkannt. Scham und Zornesrot kippe ich den verwaisten, knüppelvollen Wagen irgendeines Idioten um und packe meinen ganzen Sums in einer Rekordzeit von nur 4 Minuten 35 aus dem enttarnten Singlewagen in den nun zwangsentleerten. Der Typ hält zum Glück sein Maul und schiebt ab. Annette und ich rennen auf dem kürzesten Weg zur Kasse, besorgen uns unterwegs noch hier und da ein paar Kleinigkeiten aus herumstehenden Caddies und packen die schwere Last, schon in erheblich schlechterer Zeit, auf das Band. Die Kassiererin wartet seelenruhig ab und sagt dann, Feierabend. Dunkelrot packe ich, Annette darf nicht heben, 8. Monat Zwillinge, 30 Kilo Lebensmittel in 7 Minuten 20 zurück in den Wagen und stelle mich ans Ende einer anderen Schlange. Als ich nach einer Dreiviertelstunde endlich drankomme, bin ich erholt und packe alles wieder in gewohnter Rekordzeit auf das Band. 483,60 Mark. Annette, hast du mein Portemonnaie gesehen? Ach, scheiß was drauf, ich zahle mit Karte. Zack, und dann nix wie raus hier. Ist nicht. Karten werden nur an Kasse 3 akzeptiert. Nein, keine Ausnahme. Dunkelviolett packe ich alles zurück. Niemand denkt mir daran, die Zeit zu nehmen. Und packe zum 6. Male aus und nach dem Bezahlvorgang zum 5. Male wieder ein in den mistigen Wagen. Danach schieben Annette, frisch wie der junge Morgen, und ich, na lassen wir das lieber, zum Auto. Kofferraumklappe auf und, richtig geraten, packen ein. Eben noch bei Annette vorbei, alles wieder raus, ist klar. Ihre drei Sachen lagen natürlich unter meinen 85. Küsschen, ja klar, nächsten Donnerstag wieder, ist gut, tschüss. Nach 3 Kilometern fahre ich meinen Kleinwagen an den Straßenrand, klebe einen Zettel zu verschenken an die Heckscheibe und gehe dunkelblau, diesmal vor Kälte, heulend zu Fuß nach Hause. Ich packe in diesem Jahr nichts mehr ein und schon gar nicht aus. Nicht mal Heiligabend die Geschenke.
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Ja, hallo, ja. Hier meldet sich Pavian Meyer zu Brochterbeck aus der hannoverschen Innenstadt. Bereits in den frühen Morgenstunden sind hier die Straßen abgesperrt worden. Ab 5 Uhr kamen aus allen Teilen Niedersachsens die Vereine, Schützen, Gilden und Feuerwehren in die Hauptstadt, um den 50. Geburtstag des Ministerpräsidenten Gerd Schröder zu feiern. Seit einer Viertelstunde nun läuft der Vorbeimarsch hier am Leineschloss. Experten haben ausgerechnet, dass der komplette Umzug bis in die Nachtstunden dauern wird. Auf der großen Freitreppe unter den griechischen Säulen steht Gerhard Schröder und grüßt, als der Zug den Hinrich-Wilhelm-Kopf-Platz erreicht. Ja, angeführt wird jetzt der zweite große Hauptteil vom Radio Musikchor 1 des Norddeutschen Rundfunks und den berittenen GEZ-Fahndern aus Langenhagen mit dem Traditionstitel Gruß an Kiel. Eine deutliche Anspielung auf die Einhaltung des Rundfunkstaatsvertrages über den NDR. Es folgt eine Fußtruppe aus dem Emsland, 200 Arbeiter der Meierwerft aus Papenburg, in ihrer Mitte eine Frau, die auf Knien läuft und eine Schärpe mit der Aufschrift Ems trägt, was wohl den tiefer gelegten Fluss symbolisieren soll. In der Zeitung wurde ja gestern berichtet, dass die Arbeiter der Meierwerft ursprünglich ein mehrere hunderttausend Bruttoregistertonnen großes Passagierschiff durch Hannover ziehen wollten, ja. Dafür hätte allerdings fast die gesamte Innenstadt bis zum Bahnhof weggebaggert werden müssen. Mit einer Stimme der grünen Mehrheit entschied sich der Landtag ja dann doch gegen dieses Präsent. So, und wir sehen den ersten Motivwagen des Zuges, den Rumpf einer Transallmaschine der Bundeswehr aus Eisenträgern und Pappmaschinen nachgebildet. Circa 80 Meter lang. Unten rausschauen viele emsige Stummelbeinchen. Sie gehören 1700 Arbeitern aus Lemwerder, die dieses Ungetüm auf ihren Schultern in 12 Tagen nach Hannover getragen haben. Ja, und direkt im Anschluss sehen wir jetzt den Beitrag des Volkswagenwerkes zum Geburtstagsumzug für Gerd Schröder. Im offenen Käfercabrio stehend Ferdinand Pirch und Ignatius Lopez die Hand zum Gruß erhoben. Dahinter 50 Exemplare des neuen VW Golfs. Gerhard Schröder, der zu diesem Ereignis herausgekommen ist, mit serienmäßig rot-grüner Velourpolsterung, Breitreifen und Alufelgen, aber auch als 4-Tage-Woche-Edition erhältlich ohne Alufelgen und mit kleinen Mängeln. Was sehe ich denn da? Auch die Landtagsfraktion der CDU hat sich nicht lumpen lassen und einen Beitrag für diesen Festumzug geliefert. Auf dem Wagen steht Christian Wulff als Karaoke-Heino verkleidet. Gar nicht mal schlecht übrigens. Ja. Und Wulff tanzt mit sich selbst auf dem Wagen. Ein Mikrofon in der Hand, während aus den Lautsprechern unser Niedersachsenlied dröhnt. Sicher einer der Höhepunkte des Geburtstagsumzuges für Gerd Schröder. Ich sehe gerade, liebe Zuschauer, ich sehe gerade Schröder bepisst sich fast vor Lachen oben auf der Treppe, als Christian Wulff über ein Mikrofonkabel stolpert. Nun, da sollte man nicht ungerecht sein gegenüber den politischen Gegnern. Es ist insgesamt ein gelungener Beitrag der Christdemokraten. Das muss hier einmal deutlich gesagt werden. Mit diesem eindrucksvollen Bild gebe ich zurück in die Sendezentrale nach Isernhagen. Das war Pavian Meyer zu Brochterbeck für Radio FFN, aktuell und zuverlässig.